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1: Okay, das war die DJ-Nacht für heute. Bangarang Sound, alongside Rebel Rocks, Jar Thomas und General Choppe im Haus. Ich hoffe, ihr hattet Spaß. Wir hatten auf jeden Fall eine Menge Spaß. War eine sehr schöne Session. Vielen, vielen Dank an meine Gäste. Und jetzt kommen die Sounds und Tapes. Und ja, wir wünschen euch eine gute Nacht und bis nächstes Mal.

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2: 8 Uhr, die Nachrichten, zunächst die Übersicht. Die UNO-Vollversammlung wählt heute 5 nichtständige Mitglieder in den Sicherheitsrat. Zu den Kandidaten zählt auch Deutschland. Zwischen den USA und dem Iran gibt es wieder Gefechte. Die Europäische Union will sich in diesem Jahr besser auf die bevorstehenden Waldbrände vorbereiten. Die Meldungen im Einzelnen. Bundesaußenminister Wadephul hat sich zuversichtlich gezeigt, dass Deutschland einen nicht ständigen Sitz im Sicherheitsrat der Vereinten Nationen erhält. Mit Blick auf die heutige Abstimmung sagte der CDU-Politiker im Deutschlandfunk, nach seinen Gesprächen mit Vertretern anderer Staaten sehe er eine Grundsympathie. Sollte die Bewerbung erfolgreich sein, werde die Bundesrepublik in dem Gremium als Anwalt des Völkerrechts auftreten. Das sei man immer gewesen. Wadephul betonte, man müsse dafür sorgen, dass der Sicherheitsrat wieder das Forum werde, wo Konflikte besprochen, gelöst und befriedet würden. Die UNO-Vollversammlung entscheidet am Nachmittag darüber, ob Deutschland erneut einen Sitz als nichtständiges Mitglied im Sicherheitsrat bekommt. Um gewählt zu werden, ist eine Zweidrittelmehrheit der 193 Mitgliedstaaten nötig. Gegen die Sparpläne der Bundesregierung bei den Gesundheitsausgaben formiert sich Widerstand unter den Ländern. Vor der ersten Beratung über den Gesetzentwurf von Gesundheitsministerin Warken im Bundesrat in der kommenden Woche melden Ausschüsse der Länderkammer zahlreiche Kritikpunkte an. Gefordert wird die Streichung mehrerer vorgesehener Ausgabenbremsen bei Krankenhäusern, Arztpraxen, Apotheken und Pharmabranche. Der Bundesrat stimmt in seiner Sitzung am 12. Juni darüber ab, welche der Ausschussempfehlungen er sich zu eigen macht. Das vom Bundeskabinett auf den Weg gebrachte Paket soll die gesetzlichen Kassen 2027 um 16,3 Milliarden Euro entlasten, um ein erwartetes Defizit auszugleichen und neue Anhebungen der Zusatzbeiträge zu vermeiden. Der Vorsitzende der Deutschen Stiftung Patientenschutz Brüsch hat der schwarz-roten Koalition Versäumnisse bei der Eindämmung der Pflegekosten vorgeworfen. Die Bundesregierung sei angetreten, um die galoppierenden Ausgaben für die Pflegebedürftigen in den Griff zu bekommen, sagte Brüsch im Deutschlandfunk. Er sehe bislang aber weder hierzu Vorschläge noch zur Verbesserung der Qualität der Pflege. Stattdessen würden die anstehenden Reformen immer weiter verschleppt. Die jüngsten Forderungen des stellvertretenden Vorsitzenden der Unionsfraktion im Bundestag Stegemann bezeichnete Brüsch in diesem Zusammenhang als Ablenkungsmanöver. Der CDU-Politiker hatte vorgeschlagen, das Eigenheim zur Finanzierung der Pflege heranzuziehen und die Einkommensgrenze zu senken, ab der sich erwachsene Kinder an den Pflegekosten für ihre Eltern beteiligen müssen. Das US-Militär hat nach eigenen Angaben in der Nacht einen größeren Angriff des Irans auf Ziele in der Golfregion abgewehrt. Mehrere ballistische Raketen und Drohnen seien abgefangen worden, teilte das für den Nahen Osten zuständige Regionalkommando CENTCOM mit. Als Reaktion auf Irans Angriffe seien zudem, wie es hieß, Selbstverteidigungsschläge auf eine iranische Militäreinrichtung auf der Insel Keshem in der Straße von Hormuz durchgeführt worden. Die Angaben des US-Militärs lassen sich nicht unabhängig überprüfen. Unmittelbar zuvor hatten Kuwait und der Inselstaat Bahrain Angriffe mit Raketen und Drohnen gemeldet. Die beiden Staaten am Persischen Golf beherbergen wichtige US-Militärstützpunkte. In den von Russland besetzten Gebieten in der Ukraine gibt es weitere Beschränkungen bei der Ausgabe von Kraftstoff. In Luhansk erhalten die Bewohner nur noch höchstens 20 Liter Benzin oder Diesel, wie die russische Nachrichtenagentur TASS meldet. Begründet wird das mit geringen Vorräten und einer gestiegenen Nachfrage. Es handele sich um vorübergehende Beschränkungen, hieß es weiter. Auf der von Russland annektierten Schwarzmeerhalbinsel Krim war bereits am Wochenende eine vorübergehende Begrenzung eingeführt worden. Die russische Regierung untersagte außerdem erstmals und zunächst bis Ende November die Ausfuhr von Kerosin. Die Ukraine setzt bei ihren Gegenangriffen gegen den Aggressor Russland zunehmend auf Attacken gegen die russische Ölindustrie. Die Europäische Union finanziert und koordiniert diesen Sommer den bisher größten Einsatz gegen Waldbrände. Kommissionspräsidentin von der Leyen erklärte, fast 800 Feuerwehrleute aus 14 Ländern würden in besonders gefährdeten Gegenden in Zypern, Griechenland, Italien, Frankreich, Spanien und Portugal stationiert. Darüber hinaus stünden 22 Löschflugzeuge und 5 Hubschrauber aus der EU-Flotte zur Unterstützung bereit. Laut einem Bericht der Weltwetterorganisation und des EU-Klimawandeldienstes Copernicus haben Waldbrände vergangenes Jahr in Europa eine Fläche von mehr als 1 Million Hektar zerstört, so viel wie nie zuvor. Der Klimawandel sorgt nach Einschätzung von Wissenschaftlern für längere Hitzewellen und Dürren, die das Feuer begünstigen können. In Albanien haben tausende Menschen gegen ein milliardenschweres Bauprojekt protestiert. In der Hauptstadt Tirana versammelten sich die Demonstranten mit Plakaten, auf denen Slogans wie »Albanien ist nicht zu verkaufen« standen. Eine zentrale Forderung ist der Stopp des Vorhabens auf der Insel Sazan aufgrund von Bedenken wegen Umweltschäden und Korruption. Die Sonderstaatsanwaltschaft zur Bekämpfung von Korruption und organisierter Kriminalität hat nach eigenen Angaben Ermittlungen zu dem Bauprojekt eingeleitet. Es steht in Verbindung mit dem Schwiegersohn von US-Präsident Trump, Kushner, dessen Unternehmen will 1,4 Milliarden Euro in das Luxusressort investieren. Die albanische Regierung versucht seit langer Zeit, ihre Wirtschaft durch den Tourismus anzukurbeln. Die Insel Sazan wurde in der Vergangenheit ausschließlich als Militärstützpunkt genutzt. In Großbritannien sorgt das Video eines Polizeieinsatzes in der Stadt Southampton für Empörung. Die Aufnahmen zeigen, wie Polizisten im Dezember 2025 einem schwer verletzten Studenten Handschellen anlegten. Der 18-Jährige sagte mehrfach, dass er niedergestochen worden sei und keine Luft bekomme. Ihm wurde jedoch nicht geglaubt. Der junge Mann starb kurz darauf. Der Angreifer, ein Mann aus der Sikh-Gemeinschaft, hatte behauptet, von dem weißen Studenten rassistisch attackiert worden zu sein. Der britische Premierminister Starmer nannte den Vorfall schockierend. Die US-Regierung gibt ihre Pläne zur Schaffung eines Entschädigungsfonds für Verbündete von Präsident Trump auf. Der amtierende Justizminister Blanche sagte in einer Anhörung vor einem Ausschuss des Repräsentantenhauses, das Vorhaben werde nicht weiter verfolgt. Blanche hatte vor 2 Wochen erklärt, aus dem Fonds von knapp 1,8 Milliarden Dollar sollten Opfer einer von Gegnern des Präsidenten instrumentalisierten Justiz unter dessen Vorgänger Biden entschädigt werden. Das Projekt war von den Demokraten, aber auch aus den Reihen der Republikaner kritisiert worden. Befürchtet wurde unter anderem, dass Staatsgeld für die Belohnung von Trump-Anhängern genutzt werden könnte, die beim Sturm auf das Kapitol 2021 dabei gewesen und dafür angeklagt worden waren. In Paris verzögert sich die Eröffnung einer Kunstinstallation auf der Brücke Pont-Neuf. Die Installation, eine aufblasbare Höhlenlandschaft, wurde beschädigt, vermutlich durch Windböen. Fachleute untersuchen die genaue Ursache. Das Projekt des französischen Künstlers J.R. ist eine Hommage an Christo und Jean-Claude, die die Brücke vor mehr als 40 Jahren mit Stoffbahnen verhüllten. Und hier noch einmal die Übersicht. Die UNO-Vollversammlung wählt heute 5 nichtständige Mitglieder in den Sicherheitsrat. Zu den Kandidaten zählt auch Deutschland. Zwischen den USA und dem Iran gibt es wieder Gefechte. Die Europäische Union will sich in diesem Jahr besser auf die bevorstehenden Waldbrände vorbereiten. Das Wetter. Wechselnd bewölkt und vor allem in der Westhälfte sowie am Alpenrand Schauer und Gewitter, in Vorpommern sowie im Nordwesten aufgelockert und weitgehend trocken. Höchstwerte 17 bis 23 Grad. Morgen im Osten und Südosten anfangs heiter bis wolkig und trocken, sonst immer wieder Regen und teils kräftige Gewitter, 16 bis 25 Grad. Die weiteren Aussichten: am Freitag wechselhaft, vor allem im Norden Schauer und Gewitter, 16 bis 22 Grad. Abschließend die Temperaturen von heute früh 7 Uhr. Greifswald 18 Grad, Hamburg 15, Bremen 15 und Hannover 15 Grad. Berlin 16, Leipzig 15, Köln 12 Grad, Dresden 15, Frankfurt am Main 12, Stuttgart 12 Grad, Freiburg 14 und München ebenfalls 14 Grad. Das waren die Nachrichten.
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10: Ja, hallo, hier spricht das Gallus. Herzlich willkommen zur 1501. Ausgabe des Gallusfensters hier auf Radio X. Ich muss gucken, 91,8 auf dem UKW und ich bin gemahnt worden, das zweite sage ich nicht, aber was ich gerne sage ist www.radiox.de, der Livestream mit dem UKW-Sender 91,8, da sind wir so lokal hier im Rhein-Main-Gebiet zu hören und mit www.radiox.de Livestream kann man im Urlaub das Gallusfenster von überall hören. Das ist wirklich ganz toll. Und auch so, ich mit dem Handy und sowas, ich höre Radio X fast nur, also über das Internet. Das Gallusfenster ist ein Magazin aus dem Gallus mit Informationen, Studiogästen, Beiträgen aus Initiativen, Projekten der drei, ja, Moment, ich muss gerade mal überprüfen, jawohl. Ich bin tatsächlich schon, naja, Vereine der drei westlichen Stadtteile mit dem G, dem Gallus, dem Gutleut und Griesheim. Das Gallusfenster wird gesendet jeden Dienstag von 16 bis 17 Uhr. Sie haben es ja das letzte Mal hoffentlich gehört. 1500 Sendungen. Das bedeutet vom 23. September 1997 bis zum letzten Dienstag waren es genau 1498 Wochen. Also habe ich zwei Sondersendungen gemacht und jetzt ist sozusagen geht's im normalen Takt weiter. Es gibt aber auch welche von Ihnen, die sagen, nö, dienstags höre ich das jetzt gar nicht. Ich höre das immer mittwochs von 9 bis 10 Uhr. Jawohl. Da sitzen wir aber nicht in unserem, der Wind bläst hier rein, ja, wir machen das Tür. Da sitzen wir nicht live in unserem Studio hier in der Schützenstraße, hätte ich schon gesagt, Kurfürstenstraße 18, sondern wir sitzen dann vielleicht am Frühstückstisch und hören die Sendung vom Band. Mein Name ist Winfried Becker, ich komme vom Gallus Theater und falls Sie Themen haben rund um diese drei Stadtteile, Gallus, Gutleut und Griesheim oder auch ein ganz wichtiges Thema für die ganze Stadt Frankfurt, dann rufen Sie mich doch einfach an im Gallus Theater unter 75 80 60 20 oder schreiben mir eine E-Mail unter info@gallustheater. Schlagen Sie ein Thema vor, ich rufe Sie an, wir telefonieren und schon sind Sie mein nächster Gast. Meine heutigen beiden Gäste, zwei Frauen, sitzen mir schon gegenüber. Aber bevor ich sie Ihnen vorstelle und bevor wir das Thema vorstellen, machen wir ein wenig Musik. So, ich hoffe, es klappt, der CD. Jawohl!

0: Oh, da sind wir schon im Gallusfenster. So, jetzt geht's los. Jetzt muss ich erstmal sortieren, in welchem Mikrofon wer rein spricht. Jawohl, jetzt habe ich sie. Also, ich habe zwei Gäste, und zwar die Ulrike Markus. Herzlich willkommen im Studio. So, jetzt müssten Sie sich schon mal vorstellen.
1: Hallo, herzlich willkommen und vielen Dank für die Einladung. Mein Name ist Ulrike Markus, ich bin bildende Künstlerin und bin im Vorstand der GEDOG Frankfurt Rhein-Main.
0: Genau, das klemmern. Und mitgebracht hat sie Sonja Sandfoss. Jawohl, genau, es ist rot, das heißt, du bist jetzt online.
2: Ja, auch ich sage Hallo zu allen, freue mich, hier zu sein. Winnie, herzlichen Dank. Mein Name ist Sonja Sandfoss und ich bin ehemals im Vorstand der GEDOG gewesen.
0: Genau, und jetzt Mitarbeiterin im Gallustheater, wir kennen, und ich war völlig verzweifelt, weil eigentlich, muss ich mal sagen, haben wir ab morgen das türkische Festival und die ganzen Kollegen, da sind 1000 Leute zugangen, aber keiner war in der Lage, heute mit mir in die Radiosendung zu kommen. Und du hast mich gerettet. Die GEDOG hat mich gerettet. Aber noch ungeklärt ist, was GEDOG überhaupt heißt und was es bedeutet. Wer will es erklären?
1: Also die GEDOG ist eine Künstlerinnenvereinigung und da sind alle Künstlerinnen willkommen, die sich mit bildender Kunst, Literatur, Musik und unter anderem auch angewandte Kunst beschäftigen.
0: Ja.
1: Und GEDOG ist ein Akronym, also eine Abkürzung für die Gemeinschaft der deutscher und österreichischer Künstlerinnen.
0: Ja, diese Künstlerinnen, da sind sehr viele bildende Künstlerinnen dabei, die haben im Gallustheater auch schon ausgestellt, wie zum Beispiel Frau Bascharan, die momentan eine wunderbare Ausstellung hat, wird sehr gelobt. Ganze Leute gehen rum und sagen, oh, wer ist denn das und sowas hier. Und dann muss ich immer bei der Begrüßungsrede, muss ich sagen, dass das in Verbindung mit der GEDOG kommt. Ja, ich weiß nicht, ist das nicht rot? Das ist aber manchmal, was? Ja, komisch, ja. Nee, müsste rot sein. Nee, ist vollkommen richtig. Das Lämpchen, bei mir geht's noch, aber im Radio X geht manchmal auch manchmal was nicht. Also, sie hängt noch bei uns im Foyer und da muss ich meine Begrüßung, als Hausherr muss ich eine Begrüßung machen und da muss ich natürlich immer GEDOG erklären. Und da habe ich doch wirklich mal im Wikipedia nachgeguckt und so und mich ein bisschen, darf ich sagen, amüsiert. Gesellschaft Deutscher und Österreichische Künstlerinnen. Das, ich würde GEDOG sagen, aber nein, es heißt GEDOG, ganz bestimmt, gell?
2: Ja, es heißt ganz bestimmt GEDOG und ich denke, dass es aus der Historie kommt. Die GEDOG gibt es nämlich jetzt in der Zwischenzeit seit 100 Jahren. Sie wurde 1926 in Hamburg gegründet und dann wie ein Schneeballsystem über ganz Deutschland ausgeweitet, unter anderem auch hier in Frankfurt. Hier in Frankfurt gibt es uns seit 1927 und damals schrieb man Österreich noch mit OE. Von daher GEDOG.
0: Aha, ja, gut, jetzt leuchtet mir das ein. Und zu diesem 100-jährigen Jubiläum wird ja groß gefeiert. Darüber wollen wir im zweiten Teil reden. Ich würde natürlich noch so ein bisschen über die GEDOG selber was erfahren wollen. Du hast schon gesagt, wurde gegründet, hat sich überall ausgebreitet. Was sind Ziele, was kann die GEDOG für Künstlerinnen machen und warum für Künstlerinnen, weil die und so, das müsst ihr jetzt mal erklären.
2: Ja, also gegründet wurde sie damals von Ida Demel, einer Literatin und Kunstförderin. Und die Ida Demel war auch in der Frauenbewegung sehr aktiv und hat damals schon gesehen, Frauen kommen im Kunstbereich einfach immer zu kurz. Und daran hat sich damals wie heute noch nicht so viel geändert. Mhm. Deswegen hat sie angefangen, Künstlerinnen zu unterstützen.
0: Ja.
2: Und heute, ich habe eben schon gesagt, hat sich nicht so viel geändert. Es sind immer Künstlerinnen. Das Einzige, es können zum Beispiel auch Männer in die GEDOG eintreten.
0: Okay.
2: Dies allerdings als Fördernde. Ah. Da sind auch Männer zugelassen. Und Ja, ich habe schon bei der Ida Demel gesagt, es ging ihr darum, Frauen, Künstlerinnen zu fördern. Und das sind natürlich auch heute noch die Ziele.
0: Ja.
2: Also letztendlich ist es Lobbyarbeit, die GEDOC betrifft, aber auch ganz tatkräftige Unterstützung in Form von Konzerten, Ausstellungen. Alles, was man tun kann, um Künstlerinnen sichtbar zu machen. Weil, geh in ein Museum, Winnie, was siehst du? 90% sind männliche Ausstellende.
0: Mhm. Ja, nee, das ist klar. Jetzt war 1927 so eine Aufbruchzeit. Da ist ganz was vieles entstanden, das dann 6 Jahre später ein Ende gefunden hat. Wie war das denn mit der GEDOC? Wie sind denn die durch den Nationalsozialismus gekommen?
2: Ja, immer wenn man heute in der Geschichte liest, steht da leider Gottes immer noch die Ida Demel, sie war Jüdin, sie wurde verfolgt und musste den Vorsitz damals abgeben und dann hieß es...
0: Bitte? Ist sie migriert? Hat sie
2: sie hat Selbstmord später gemacht, tatsächlich aus psychischen Problemen.
0: Ja.
2: Und es gab reihenweise, damals sind Austritte verzeichnet worden aus der GEDOC und steht überall heute noch von wegen Protestaustritte, weil die GEDOC-Frauen das nicht wollten und so weiter. Das ist leider ein bisschen geschönte Geschichte, sage ich mal.
0: Ja.
2: Letztendlich, wenn man diese Austritte zurückverfolgt, waren das Jüdinnen, die gezwungen wurden auszutreten, die nicht mehr in der GEDOC sein durften. Und als damals dann die Gleichschaltung der Vereine kam, war die GEDOC ein Flaggschiff im Nationalsozialismus.
0: Oh, ja.
2: Ja, weil sie war damals der größte Künstlerinnenverband, den es gab.
0: Ja.
2: Und hatte ganz feste Strukturen und die wollten die Nationalsozialisten natürlich nutzen. Also haben sie die GEDOC vor alles vorgespannt und haben deren Strukturen genutzt. Also es ist keine sehr rühmliche Geschichte für die GEDOC, aber man darf es letztendlich auch nicht verschweigen.
0: Ja, nee, ich denke das schon auch, weil normalerweise denkt ja Frauen Heim und Herd und Gebären, aber doch keine Künstlerin, aber doch, man hat sozusagen das genutzt, um die rein Deutschen dann doch auch hochzuhalten.
2: Ne? Ja, zum Beispiel die Elsa Bruckmann, eine der engsten Freundinnen, möchte ich fast sagen, oder heute würde man sagen Fan von Adolf Hitler, war zum Beispiel Vorstandsvorsitzende in München. Also es gab ganz enge Verbindungen tatsächlich.
0: Oh, genau. Wie ist es nach dem Krieg gewesen? Weißt du es?
2: Ja, natürlich weiß ich das. Auch das ist zunächst erstmal keine rühmliche Geschichte, sage ich mal.
0: Ja,
2: es wurden ja alle Vereine geschlossen von den Amerikanern, so auch die GEDOC. Und 2 Jahre danach begannen so die ersten Bestrebungen. Und es waren die gleichen Frauen wie vor dem Nationalsozialismus, die gleichen Künstlerinnen, also dann natürlich ein paar Jahre gealtert, die GEDOC wieder eröffnen wollten, was dann auch geschehen ist, auch tatsächlich wieder deutschlandweit in den verschiedenen Städten. Mhm. Unter anderem eine ehemalige Vorsitzende hier aus Frankfurt war da ganz starke Mitbetreiberin. Aber die GEDOC hat zu der Zeit nie wieder die Größe, also jetzt gar nicht von den Personen, sondern vom Ansehen her erlangt.
0: Mhm.
2: Sondern, ich sag mal, sie blieb in Cafés, Hinterhöfen, ja, da so ein bisschen stecken. Junge Künstlerinnen waren nicht daran interessiert, weil wir kamen ja dann in eine ganz neue Zeit der Frauenbewegung.
0: Ja.
2: Vereine waren überaltet. Kein Mensch interessierte sich mehr für Vereine und dessen Strukturen. Das war alles ja gar nicht mehr gewünscht. Und damit hatte die GEDOC ganz stark zu kämpfen und wurde dann, das weiß ich jetzt nicht ganz genau auswendig, ich glaube, 10 Jahre danach das erste Mal hier in Frankfurt wieder aus dem Vereinsregister ausgetragen. Was aber, sonst würden wir beide heute hier nicht sitzen, natürlich immer noch nicht das Ende der GEDOC war. So. Nein, es bildeten sich immer wieder Gruppen, manchmal direkt nach der Austragung bildete sich eine neue Gruppe, dann mit leicht unterschiedlichen Namen, manchmal GEDOC Rhein-Main am Anfang, jetzt muss ich gerade mal überlegen, ob ich das alle zusammenkriege, nein, das kriege ich im Moment nicht, auf jeden Fall bis zu der Gründung von der GEDOC Frankfurt Rhein-Main, das war 2011 und das sind wir heute.
0: Ja, das ist spät, nur 2011.
2: Ja, aber bis zu dem Zeitpunkt gab durchgängig immer mit einem halben Jahr ungefähr Lücke, gab es die GEDOC Frankfurt unter verschiedenen GEDOC Taunus kleinen Titeln,
0: ja,
2: und auch gar nicht mit so kleinen Projekten. Also die GEDOC hat sich von Jahr zu Jahr immer wieder gesteigert bis zum heutigen Tag, möchte ich mal sagen.
0: Wie ist die Zusammenarbeit der einzelnen Ortsgruppen? Jetzt angenommen, du machst Urlaub in Hamburg, guckst du da mal, hallo, ich kenne doch aus dem Verzeichnis da so ein paar Künstlerinnen und da besuchst du die.
2: Also natürlich.
0: Wie wirkt sich das aus?
2: Ja, ja, ganz klar. Das ist ja auch ein Punkt der GEDOC, dass sie die Künstlerinnen deutschlandweit untereinander vernetzen will.
0: Mhm.
2: Und es gibt den GEDOC Dachverband.
0: Ja.
2: Da sind dann die einzelnen Städte drin wiederum Mitglied und organisiert und die dort teilnehmenden Vorstände, die tragen das in ihre Städte wieder. Es gibt gemeinsame Projekte.
0: Ja.
2: Also zum Beispiel Frankfurt lädt ein zu einer Ausstellung und die Ausschreibung, dann gibt's ja auch in die anderen GEDOC-Städte, sodass sich andere GEDOCers bewerben können. Und genauso läuft es auch andersrum. Es gibt auch Tandemprojekte. Ich glaube, eins der letzten, da war, glaube ich, die Ulrike auch dabei, war in München jetzt. Uli, vielleicht magst du da was sagen?
1: Ja, genau. Es gab eine Kooperation mit der GEDOC in München. Die hat, ich glaube, 25 haben wir angefangen, das zu planen. Und es ist eben eine Ausstellung, Serie entstanden mit drei Ausstellungen, die dann in den letzten Jahren und letzten Januar, Februar zu Ende ging.
0: Also das heißt, die Münchner haben Frankfurter Künstlerin, genau, präsentiert in München.
1: Genau, im Tandem mit ihren Münchner Kolleginnen.
0: Das heißt, es gab immer ein Paar.
1: Genau.
0: Eine war Münchnerin, eine Frankfurterin.
1: Genau.
0: Und dann haben die sozusagen einen Dialog dahergestellt und verglichen.
1: Genau, es gab eben diese Kooperation, die Tandems haben sich Gedanken gemacht, was könnten die zusammen zeigen, was könnten die entwickeln,
0: ja,
1: und haben sich dann ausgetauscht und das Ergebnis, beziehungsweise das Ergebnis dieses Dialogs konnte man dann in den Ausstellungen sehen.
0: Sehr interessant, ja. Eine andere Frage, die mir sich immer stellt, es gibt ja verschiedene Künstlersparten. Es gibt die Literaten, es gibt die bildenden Künstler. Die haben im normalen Leben nicht unbedingt viel miteinander zu tun. Wie gibt es da von Seiten der GEDOC eine Brückenbildung? Das heißt, muss eine Literarin unbedingt auf eine Ausstellungseröffnung kommen, sonst wird sie gedisst?
2: Nein, also ein Muss gibt es schon mal gar nicht. Es ist ja letztendlich unsere Freizeit, ganz klar. Aber was du ansprichst, ist eigentlich, ich möchte mal sagen, heute würde man sagen, es ist der USP von der GEDOC. Schon damals gab es alle Sparten, wie du gesagt hast. Heute würden wir eher sagen, künstlerischen Bereiche,
0: ja,
2: in der GEDOC. Und das findest du in keiner Vereinsgeschichte. Es gibt, wenn einen bildenden Künstlerinnenverein oder einen Literaturverein und so weiter.
0: Ja.
2: Aber keine einzige Vereinigung bildet sämtliche Bereiche der Kultur ab. Da kann die GEDOC wirklich stolz drauf sein. Und dadurch hat die GEDOC auch die Möglichkeit, in den ganzen verschiedenen Kulturgremien zu sitzen und,
0: ja,
2: Lobbyarbeit für KünstlerInnen zu schaffen.
0: Ja, also und das ist durchaus, wie würdest du jetzt mal, du warst Vorsitzende und kennst sozusagen die Mitglieder in Frankfurt alle, guckt man da mal neugierig von Seiten der Literaten oder bildenden Künstler, was machen denn die anderen so? Und geht mal hin und sagt, oh, das ist eine ganz schöne Resonanz hier. Muss man ein bisschen mehr Werbung machen oder so?
2: Natürlich. Also es haben sich auch ja richtig Freundschaften daraus entwickelt,
0: ja,
2: oder ständig zusammenarbeitende Literatin mit bildenden Künstlerinnen.
0: Mhm.
2: Heute ist es in der Kunst ja auch nicht mehr so, dass jede einzelne Kulturkünstlerinnen-Sparte für sich arbeitet, sondern die Grenzen sind heutzutage ja sowieso sehr fließend.
0: Mhm.
2: Es gibt viele multimediale Projekte und von daher ist die Zusammenarbeit sehr viel enger geworden.
0: Ja.
2: Und aber natürlich möchte man immer wissen, was machen die anderen? Wir haben ja auch einmal im Monat immer einen sogenannten Jurfix, wo alle Mitglieder herzlich willkommen sind. Und da findet auch dieser Austausch statt. Was machst du gerade? Was ist bei dir jetzt aktuell? Ja. Und natürlich höre ich als Literatin einer bildenden Künstlerin auch ganz interessiert zu. Vielleicht ist es ja auch was für mich und vielleicht kann ich da was draus machen.
0: Mhm. Bei uns im Gallustheater ist es immer so, die Bilder, die im Foyer von einem bildenden Künstler hängen, der hat für die Zeit freien Eintritt ins Gallustheater. Ich sage das immer, das ist keine Kartifikation, sondern das ist ein Wunsch von uns, die Brücke zu den dramatischen Künstlern herzustellen. Wie zum Beispiel das nächste Bühnenbild kann doch der Künstler machen, den man gerade kennengelernt hat. Die dramatischen Dinge, ich bräuchte irgendwie eine neue Idee und da schaue ich mir doch mal genau die Ausstellung an und rede mit dem Künstler auf eine bestimmte Idee. Das heißt, mir ist es jetzt auch gelungen, immer mal wieder eine Brücke zu bauen zwischen Theaterkünstlern und den bildenden Künstlern im Foyer. Gibt es sowas Vergleichbares bei der GEDOG? Würdest du sagen, dass mal was zusammen ein etwas Fruchtbares ergeben hat?
2: Ja, ganz bestimmt. Es ist auch eine, wie soll ich sagen, Auflage hört sich so hart an. Aber von der GEDOG machen wir ja auch vom Vorstand ausgehend größere organisierte Projekte. Mhm. Und die Projekte haben als Auflage, um als GEDOG-Projekt gelten zu dürfen, dass sie tatsächlich mindestens von Künstlerinnen aus zwei Sparten bedient werden.
0: Sehr, ja, sehr gut. Nein, finde ich sehr, sehr gut. Finde ich auch sehr schlau, sozusagen so eine Kondition da einzubauen und das fördert natürlich auch die Zusammenarbeit, das über den Tellerrand gucken und
2: weiterentwickeln. Das ist auch wichtig.
0: Ja, ist wichtig, finde ich auch, genau. Oh, jetzt haben wir, ich schaue auf die Uhr, sehr lange über die GEDOG geredet, über die Vergangenheit. Ihr habt jetzt das 100-Jährige in Vorbereitung. Bevor wir darüber reden, machen wir einen Musiktitel, aber dann reden wir nur über die Gegenwart.

0: So, hier sind wir wieder im Gallusfenster. Ulrike Markus, die Vorsitzende hier in Frankfurt oder sowas, der GEDOG ist hier mit der Sonja Sandfoss, der Vorigen und Geschichtsbewanderten. Also ich bin gerade mal sehr erfreut worden, was ich alles gelernt habe. So, aber wir wollen nicht mehr über die Vergangenheit reden, sondern über das 100-jährige Jubiläum. Was passiert in den nächsten 14 Tagen?
1: Ja, also...
0: Halt, ich habe die Regler noch nicht oben. Ja, so. Jetzt haben wir sie oben.
1: Jetzt sind alle oben. Gut, also wir feiern unser 100-jähriges Jubiläum in der GEDOG Frankfurt Rhein-Main. Und wir kombinieren das, weil wir, vielleicht wisst ihr das ja auch, die Frankfurt und die Rhein-Main-Region sind dieses Jahr World Design Capital. Und steht ja unter dem Namen Design for Democracy. Mhm. Und das passt ganz gut zu unserem Projekt und unserem Anliegen. Also unserem Anliegen von Austausch und Sichtbarmachen von Künstlerinnen. Und genau, so haben wir die WDC und unser GEDOG-Jubiläum zusammen kombiniert. Und es gibt das Projekt Always and Forever, Strategien und Perspektiven zu Care.
0: Okay, Care.
1: Ja.
0: Ihr seid aber kein... Verein, der sich um Kranke und so kümmert, oder? Was heißt Care in dem Zusammenhang?
1: Genau, also unter Care versteht man ja Fürsorge, und Fürsorge bedeutet jetzt eben nicht nur die Bedeutung der Pflege und der Rolle der Frau und der Mutterschaft und so weiter, sondern Care ist ja ein gesamtgesellschaftliches Anliegen. Ja? Mhm. Wir alle sind von Care betroffen. Mhm. Und das wird auch das Thema der nächsten nahen Zukunft sein. Und da lohnt sich das, sich Gedanken dazu zu machen.
0: Also eher im Sinne von sich umeinander kümmern, sich auf die anderen beziehen, sich mit denen zusammenzusetzen, in diesem Sinne eher.
1: Genau, es geht um unser Zusammenleben, unser Zusammenarbeiten auch.
0: Ja.
1: Und dementsprechend haben wir uns auch wissenschaftliche Unterstützung noch dazu geholt. Wir haben mit dem Cornelia-Goethe-Zentrum für Geschlechterforschung der Goethe-Universität hier in Frankfurt eine tolle Kooperationspartnerschaft. Und die mündet dann in ein Symposium.
0: Ein Symposium. Kann man kurz mal über das Programm rübergehen? Was für Arten von Veranstaltungen werden da angeboten?
1: Genau, also wir haben eine Ausstellung und in der Alten Schmelze, das ist auf dem Gelände, auf dem Milchsack-Gelände, dort wo das Tanzhaus ist, vielleicht kennst du das.
0: Ja, ja.
1: Und in der Alten Schmelze haben wir also die Ausstellung und gleichzeitig dann auch verschiedene Programme. Eben das Symposium, was ich eben schon angesprochen hatte, und dazu kommt noch eine Veranstaltungsreihe, die hat den Titel Bilder, Klänge, Worte. Mhm. Und darunter verbirgt sich eine Lesung und ein Konzert und eine Abschlussveranstaltung zur Finissage.
0: Mhm. Und es geht rund um den Begriff Care.
1: Also genau, aus verschiedenen Blickwinkeln. Also zum Beispiel das Symposium haben wir Themenschwerpunkte zu Care und Demokratie, Elternschaft und Care in Non-Caring Environments. Also wir haben auch englischsprachige Gäste eingeladen und zum Beispiel,
0: wie muss man ein non-caring environment, wie muss man das vorstellen?
1: Es gibt eben Räume, die, da ist die Fürsorge nicht vorhanden, oder es sind eben, unsere Panel-Teilnehmerinnen vom Symposium, die beschäftigen sich mit Care und Migration zum Beispiel. Mhm. Und wir haben in dem Zusammenhang auch das Center for Contemporary Afghan Artists in Exile eingeladen. Also die berichten dann auch über die Situation, was es heißt, in Afghanistan als weibliche Künstlerin aktiv zu sein. Mhm. Und
0: Geht gar nicht mehr,
1: geht
0: oder?
1: Gar nicht mehr, genau.
0: Ja.
1: Und eben hier in der Diaspora gibt's eben jetzt diesen Verein. Und das wird mit Sicherheit ein ganz spannender Vortrag. Und genau, unsere generell kann man sagen, die Vorträge sind immer im Tandem. Das heißt, wir haben eine wissenschaftliche Position und eine künstlerische Position. Mhm. Und da geht es wirklich um den Austausch und den Dialog und um diese Gemeinsamkeiten und Verstrickungen, die sich ja auch daraus ergeben. Und ja, das wird ganz spannend.
0: Also mich beschäftigt auch sehr die Spaltung der Gesellschaft. Das heißt, der eine hetzt gegen den anderen, da wird was skandalisiert, da wird etwas hochgepusht zu einem fetten Skandal, ne, und sowas, was schon auch ein bisschen dazu führt, diese Ruhe miteinander in Kommunikation zu treten und vielleicht Probleme zu lösen. Das ist schwieriger geworden. Ja. Also ich kenne es, also ich komme natürlich noch von der Studentenbewegung, wo wir so eine Love and Peace und Festival-Atmosphäre hatten, wo es sehr klare Vorstellungen über die zukünftige Welt gab, aber die waren nicht sehr konfrontiert. Also es war schon auch militant in bestimmten Sachen, aber es war schon auch mit Gemeinsamkeit, mit Mehrheit der Leute überwindet man Barrieren oder über die Sachen aus der Vergangenheit. Ne? Und heute finde ich es manchmal ein bisschen schwierig. Also insofern Non-Care Environment ist für mich schon so diese aufgekratzte Gesellschaft, die es schwer macht, gemeinsam zusammenzukommen und eine Lösung zu finden.
1: Ja, genau. Also für uns ist eben das Gemeinsame und der Austausch halt extrem wichtig. Ja, also im Austausch kann man sich kennenlernen, kann man Positionen diskutieren und da findet Demokratie, gelebte Demokratie statt. Ja, und wir haben unser Programm so ausgelegt, dass wir also möglichst viele Interessierte erreichen können. Ja.
0: Ja, kann man vielleicht noch ein paar Sachen vorstellen, weil wir haben hier Hörer, die bestimmt interessiert sind plötzlich und die natürlich vielleicht nicht 8 Tage lang jeden Tag kommen können, aber die sich was aussuchen können. Von daher, dass man die Wahl so ein bisschen den Hörern übermittelt, was könnten Sie sich entscheiden?
1: Also ein ganz tolles Panel kann ich auf jeden Fall empfehlen, ist Becoming Parents. Da geht es um Elternschaft zwischen sozialen Medien und der Realität. Ja, da haben wir eine Fotografin eingeladen, Janine Bächle, die selbst Mutter von 2 Kindern, eben diese Reise ins Elternwerden beziehungsweise ins Mutterwerden fotografisch dokumentiert hat. Mhm. Und ihr Langzeitprojekt ist jetzt in einem Bildband erschienen im Januar. Und das wird sie auf jeden Fall vorstellen und Auszüge daraus vorlesen. Sie hat es kombiniert nicht nur mit ganz, ganz tollen poetischen Fotografien, sondern eben auch mit Tagebucheinträgen. Mhm. Und das wird mit Sicherheit ein spannender Punkt.
2: Ja. Die Ulrike hat vorhin ja schon gesagt, dass der Care-Begriff viel weiter zu fassen ist, also nicht nur in diesem sozialen Segment, sondern, und da gibt es auch ein Panel zu, mit dem Titel Eine leuchtende Gestalt, was einfach mal rückblickend auf die Ida Demel eingeht, und das ist so eine Sache auch heute, so etwas wie die GEDOG oder überhaupt diese Vereine, wo alles auf Ehrenamt sich bezieht. Das ist Care-Arbeit letztendlich auch. Und so etwas wird dann eben rückblickend und zum heutigen Tag zu einem Zusammenschluss auch nochmal dargestellt.
0: Mhm. Also es gibt ja also auch von städtischer Seite Ehrenamt und sowas, wo man manchmal den Verdacht hat, die wollen einfach billige Arbeitskräfte rekrutieren. Das ist es nicht, weil ihr macht es ja wirklich auch für die Mitglieder direkt. Und das ist von keinem beauftragt, von keinem unterstützt, sondern ihr habt einen Druck, selbst das machen zu wollen.
1: Genau, also sagen wir es mal so, als wir 2024 angefangen haben, uns Gedanken zu machen, was wollen wir denn in unserem Jubiläumsprojekt oder in unserem Jubiläumsjahr zeigen und machen, da war so die Idee von einer, wir machen was Kleines, wir machen eine kleine Ausstellung. Und mittlerweile ist dieses Projekt ein großes Projekt geworden, ein umfangreiches Projekt. Mhm. Und ich habe das auch nicht alleine organisiert und koordiniert, sondern das ist in Zusammenarbeit mit Anja Hantelmann entstanden. Anja Hantelmann ist auch aus dem aus dem Vorstand damals und hat angefangen mit mir und der Gruppe zusammen eben dieses Projekt zu organisieren. Genau, und wir versuchen natürlich, Stichwort Ehrenamt, natürlich läuft vieles ehrenamtlich, aber von vornherein war uns wichtig, dass wir eben Projektförderung und finanzielle Unterstützung einwerben, bekommen und ja, damit wir das eben realisieren können und eben auch Künstlerinnen zum Beispiel, die in der Ausstellung ausstellen, auch ein kleines Ausstellungshonorar bekommen.
0: Mhm. Ja.
2: Das ist ein ganz wichtiger Punkt in der GEDOC. Die GEDOC macht sich stark dafür, dass jegliche künstlerische Arbeit eine bezahlte Arbeit ist. Und da möchten wir natürlich ganz vorne mit dabei sein.
1: Und gleichzeitig nutzen wir natürlich auch das Projekt als Plattform, um uns als Gruppe zu präsentieren.
0: Ja.
1: Sonja hatte schon angesprochen, eine leuchtende Gestalt bezieht sich auf Ida Demel. Dann haben wir das Ariadne-Projektensemble, die sich wirklich mit Glasklängen und Stimme zur Finissage nochmal mit dem Leben und den Stationen von Ida Demel beschäftigen werden. Mhm. Eine weitere Position aus unserer Gruppe stammt von Gabriele Juwan, die angefangen hat mit der Sammlung K-Innen, Druckgrafiken von ja, in Vergessenheit geratener Künstlerinnen zu sammeln. Und sie wird uns einen Einblick geben in diese Sammlung, die sie gestartet hat und in diese Leben, Künstlerinnenleben, die jetzt ja, so ein bisschen in Vergessenheit geraten sind. Und dazu haben wir noch mit unserer Kooperationspartnerschaft mit dem Archiv Frauenmusik Videos von Komponistinnen, die wir zeigen, die interviewt wurden und ja, die sich auch in ihrer Schaffenszeit ständig gegen die männlichen Komponisten durchsetzen mussten und eben leider dann auch, wie so oft, über die Zeit ein bisschen in Vergessenheit geraten sind, ja.
0: Ich erinnere mich gerade, wir hatten, bevor wir umgezogen sind, eine Serie Amelie. Das heißt, das F war gekappt worden, weil das war eine Künstlerin, die gesagt hat, ja, mein Professor hat gesagt, also entweder sie entscheiden sich für die Kunst oder für Kinder. Beides geht auf keinen Fall. Wenn sie eine Familie kriegen, sind sie weg vom Fenster. Und sie wollte es nicht ganz akzeptieren und hat dann eine Ausstellungsreihe über die Schwierigkeit von Frauen, Kinder zu bekommen, eine Familie zu bekommen und trotzdem als Künstlerin weiterhin produktiv zu sein. Und das war auch damals sehr schockierend. Wir hatten mehrere, die dann in demselben Fall war, eine Serie von 6, 7 Ausstellungen. Das war sehr beeindruckend. Das erinnert mich jetzt immer, dass ich dann, das ist vor 1998 gewesen und dass ich nach 29, 30 Jahren nichts geändert hat und wieder so ein Thema aufkommt, ist natürlich schon irgendwie beunruhigend.
1: Genau, es ist einfach ein strukturelles Problem.
0: Ja.
1: Und diese Strukturen müssen sich einfach ändern. Und das bezieht sich ja nicht nur auf die Künstlerinnen, es bezieht sich ja generell auf Care-Arbeit, die hauptsächlich noch von den weiblichen Personen geleistet werden, sei es jetzt in der Pflege von Angehörigen oder in der Familienbetreuung oder Kindererziehung, Gender Pay Gap und Gender Show Gap haben wir ja auch schon angesprochen. Das heißt also
0: Show Gap,
1: genau, dass eben mehr, deutlich mehr männlich gelesene Personen gezeigt werden, etablierte Personen und weiblich gelesene Personen natürlich es schwer haben, in Institutionen regelmäßig gezeigt zu werden. Und genauso ist es halt eben, Care wird uns in naher Zukunft eben noch weiter beschäftigen. Also wir haben, wenn man es auf das Zusammenleben mit der Umwelt bezieht, natürlich auch noch ganz andere Faktoren, die noch dazukommen. Also so ein weiter so in allen Bereichen, wie wir es bisher hatten,
0: geht nicht mehr.
1: Ja. Und vielleicht hat es die letzten Jahre und Jahrzehnte noch nicht so geklappt, aber die Umwälzungen, die auf uns zukommen, sind auf jeden Fall so immens, dass man einen...
0: Die Kosten werden steigen.
1: Genau.
0: An Umweltschäden, die es gibt. Und ja, irgendwann wird man, wenn es billiger ist, von den Fossilen wegzukommen und Strom. Da gibt es noch ganz andere Sachen, die wir auch berücksichtigen. Ich finde, ja, zurzeit haben wir... Gut, wir gehen mal nicht in die große Politik, aber wir sind jetzt nicht so ganz zufrieden, ja, oder?
1: Genau, abschließend kann man sagen, es geht um Verwandtschaftsverhältnisse vielleicht neu zu denken, ja? Also das heißt nicht mehr nur von der Kernfamilie auszugehen, sondern Beziehungen zu denken und in welcher Beziehung steht man selber mit seinen Angehörigen, mit der Familie, mit Freunden, mit Kolleginnen, mit der Umwelt, mit der Community und um diese Verwandtschaftsverhältnisse und im weiteren Sinne, ja, um diese Verwandtschaftsverhältnisse geht's.
0: Zweite Diskussion. Ich würde an dem Punkt mal eine Pause machen und jetzt, also bitte, Papier und Bleistift mal rausholen. Jetzt werden Daten und Homepages und sowas genannt. Sie können mitschreiben.

0: So, hier sind wir wieder im Gallusfenster. Ulrike Markus, Vorsitzende, aktuelle Vorsitzende, und Sonja Sandvoort, ehemalige Vorsitzende der GEDOG, Gesellschaft Deutsch- und Oösterreichische Künstlerinnen. Wir haben alles geklärt, Sie haben mitgehört, gell? Sie wissen jetzt Bescheid. Ich habe sehr viel gelernt jetzt in der vergangenen Dreiviertelstunde. Und jetzt kommen wir noch mal zu den harten Facts. Also erstens mal, ich möchte wissen, eine Homepage, wo wir das nachlesen können. Unsere Zuhörer sind jetzt gespannt, haben so, oh, da komme ich doch mal vorbei, aber ich weiß nicht wann. Jetzt, wo kann man es nachlesen?
1: Also generell alle Informationen findet ihr auf unserer Homepage von GEDOG Frankfurt Rhein-Main. Alles ein Wort, rhein-main.de.
0: Also jetzt mal, ich schreibe mal mit. www. Und dann?
1: GEDOG.
0: GEDOG. Also man schreibt es GEDOG.
1: Frankfurt.
0: Minus oder
1: nee,
0: einfach?
1: Alles zusammen, ein Wort.
0: Direkt Frankfurt ran.
1: Mhm.
0: Okay, also bitte haben Sie kein Minus, wäre falsch.
1: Rhein-Main.
0: Und dann noch Rhein-Mann. Oh, da würde ich mal rein.
1: Main.
0: Main auch ohne Bindestrich.
1: Ja.
0: Also, liebe Zuhörer.de.
1: Mhm.
0: Ja, das ist eine nicht so ganz einfache Homepage. Also ich sag's nochmal, www, ich habe es mir genau aufgeschrieben, www.gedog, G-E-D-O-K, direkt Frankfurt dahinter, ohne Bindestrich, direkt hinter und Rhein-Main, Rhein schreibt sich mit RH, wissen Sie ja. Und Main ist ein anderer Fluss, aber auch ohne Bindestrich, direkt dahinter, .de. So. Wenn man das geschafft hat, wenn Sie das jetzt mitgeschrieben haben, dann haben Sie schon fast ja, alles richtig gemacht. Also ja, vielleicht irgendwann mal anregen. Gehen Sie mal hin und sagen, ob die nicht mal eine einfachere Homepage sich anlegen wollen. Gehen Sie hin, sagen, Sie haben die Sendung gehört und es hat Ihnen gefallen. Deswegen sind Sie interessiert daran. Und jetzt müssen wir noch mal so ganz kurz durchraten, welche Veranstaltungen sollte man im Kopf haben? Wo kann man auswählen?
1: Also nicht verpassen sollte man auf jeden Fall die Eröffnung unserer Jubiläumsveranstaltung. Am 11.06. geht's los.
0: Ja.
1: 19 Uhr.
0: 19 Uhr.
1: In der Alten Schmelze.
0: Alte Schmelze.
1: Das ist in der Gutleutstraße 294.
0: Gutleutstraße 294, okay, ich habe es notiert.
1: Dann geht's weiter am Sonntag, 14.06.
0: Ja.
1: Mit dem Überseemuseum.
0: Überseemuseum.
1: Genau, eine Lesung unserer zwei GEDOG-Autorin Iris Welker-Sturm und Julia Grinberg.
0: Okay, Uhrzeit?
1: 19 Uhr.
0: 19 Uhr, mhm. Gut.
1: Und dann kommt unser Highlight, das Symposium, am 18. und 19.06.
0: Ja, aber nicht zwei Tage lang, oder wie?
1: Natürlich, zwei Tage. Und wir haben ein volles Programm. Wir haben pro Tag zwei Panels, eben diese Tandems, die ich schon erwähnt habe.

0: erwähnt hatte. Und zum Abschluss am ersten Tag ein Pop-up-Vortrag von eben der Sammlung K-Innen von Gabriele Juvan.
1: Ja.
0: Und am zweiten Tag wird unsere Geigerin Laura Zarina uns eine akustische Fürsorge präsentieren.
1: Mhm. Es beginnt auch um 19 Uhr?
0: Nee, das ist noch im Rahmen vom Symposium.
1: Mhm.
0: Aber an dem 19. ist noch gar nicht alles. Da findet dann ab 19 Uhr noch ein Konzert statt.
1: Mhm. Konzert.
0: Mit Mountain Sounds. Das ist ein Duo mit traditionellen afghanischen Musikinstrumenten.
1: Oh. Also jetzt wurde es mir fast schon ein bisschen viel. Also ich wiederhole nochmal www.gedogfrankfurt-rhein-main.de. Haben Sie es mitgeschrieben? So, weiter. Jetzt, wir waren beim 19.06.
0: Genau. Also, und mit dem Konzert zeigen wir eben diese traditionelle afghanischen Musiker.
1: Mhm.
0: Und es wird ein toller Abend mit Gebäck und Tee und ganz traditionellen Klängen.
1: Mhm.
0: Und dann haben wir natürlich am 28.06.
1: Mhm. 28.06. Uhrzeit?
0: 19 Uhr.
1: Aha, habe ich schon fast geahnt. Ja?
0: Die Veranstaltung Eine leuchtende Gestalt.
1: Eine leuchtende Gestalt. Leuchtende Gestalt.
0: Genau, und das ist unser GEDOG-Mitglied Theresa Buschmann zusammen mit dem Ariadne-Projektensemble.
1: Wunderbar, das sind ja einige Sachen. Da haben Sie ein bisschen Auswahl, finde ich jetzt ganz gut. Ich würde nochmal www.gedogfrankfurt-rhein-main.de, können Sie alles zusammenschreiben und dann können Sie es nach, vielleicht auch googeln einfach nach GEDOG Frankfurt. Und da findet man das auch, oder? Ja.
0: Natürlich. Und wir sind auch auf Instagram. Da Aha. findet ihr uns auch. Und den Ticketlink für die Symposiumsveranstaltung findet ihr auch auf der Webseite.
1: Genau. Wunderbar. Da haben wir schon sehr viel. Genau. Ich persönlich würde es natürlich schätzen, wenn Sie in der Veranstaltung nach Ulrike Markus mal so fragen und der Frau Markus mal sagen, ich habe Ihre Sendung gehört, das hat mich so angetönt, dass ich heute hier vorbeigekommen bin. Und sie würde mir das dann rückmelden und ich würde mich richtig freuen. Also dann würde ich mal sagen, na also 1500 Gallusfenster haben sich doch gelohnt, dass man dann sowas bekannt macht. Ne? Also ich weiß nicht, ob ich bei allen Veranstaltungen, ich habe ja auch irgendwie Mods Programm, Türkisches Festival, dann kommt auch noch alles Mögliche. Ich gehe da auf jeden Fall einmal auf jeden Fall hin. Aber ich weiß nicht, vielleicht treffen wir uns nicht. Sagen Sie mal immer, dass Sie das Gallusfenster gehört haben. Und sagen Sie weiter, das Gallusfenster kann man 8 Tage lang unter www.radiox.de, das kürzere Homepage, ne? www.radiox.de, kann man unter Radio X plus 7, können Sie es nachhören. Falls Sie die eine oder andere Information in durchgerutscht ist, können Sie einfach hin und zurück gehen und da haben Sie es auf jeden Fall. Ne? Und Sie wissen, die Daten 11.06. bis 28.06. müssen sich so ein bisschen freischaufeln, damit Sie da hin können. Gut, wir haben wunderbar, wir haben noch 2 Minuten. Jetzt müssen wir noch irgendwelche salbungsvolle Abschiedsworte finden. Was könnten wir noch mal machen irgendwie?
0: Naja, ich danke dir an der Stelle erst einmal für die Einladung. Always and forever. Das passt ja perfekt zu deinem Jubiläum, zu unserem Jubiläum.
1: Ah, ja,
0: und
1: stimmt.
0: Hier für dich auf jeden Fall auch nochmal auf die weiteren 1500 Folgen.
1: Oh, nee. Ich wundere mich, ob ich vielleicht die 2000 noch schaffe, weil weiß ich noch nicht. Also, es macht auf jeden Fall Spaß. Also, Gäste zu finden und Themen zu finden, das ist die Arbeit an der Sendung. Die Sendung zu machen, diese Stunde hier im Studio zu verbringen, das ist pure Fun. Und das mache ich auf jeden Fall, soweit es geht, würde ich das weitermachen. Ne? Sie können gerne mal mir eine Info schreiben oder info@gallustheater.de. Wenn Sie Anregungen haben, gell, ich gehe auch auf äußere Tipps oder sowas, wenn Sie ein Thema haben, sagen, hier, das können Sie doch mal ein bisschen nachbohren, mache ich gern. Ne? Bei mir wird aber nicht gemeckert, sondern konstruktiv immer hier in der Sendung gesprochen. Ne? Das wäre so. Ich will hier, ich care. Ich habe mir das auch zu Herzen genommen. sodass wir das machen. Gut, jetzt noch ein schönes Schlusswort von Ihnen beiden.
0: Alles klar, danke und wir sehen uns, wir freuen uns auf euch und wir sehen uns dann nächste Woche schon bei der Eröffnung.
1: Sonja, auch?
2: Ich kann mich dem nur anschließen und ich denke, die gesamte Reihe lohnt sich, kommen Sie einfach vorbei.
1: Genau, ich bedanke mich auch für euer Kommen und wir hören uns nächsten Dienstag zur gleichen Zeit, hören wir uns wieder.

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1: Hallo Frankfurt, hier ist wie jeden Dienstag von 19 bis 20 Uhr Radio Phänomenia hier im Radio X und das Ganze am 2. Juni 2026. Mit mir heute im Studio.
2: Was geht ab, Frankfurt am Main? Der Mio wieder am Start. Freut mich sehr, wieder hier über etwas über die Eintracht reden zu dürfen. Heute in einer anderen Position bzw. in einem anderen Thema. Wieder mal mit Gästen und ja, dann schauen wir mal einfach mal, was die nächste Stunde so bringt.
1: Ja, natürlich sprechen wir heute auch über Eintracht Frankfurt und zwar über den e.V.-Bereich. Und da haben wir zwei wundervolle Gäste. Ihr stellt euch doch bitte mal vor.
3: Hi, ich bin Anna und bin seit 2018 bei der Eintracht im Cheersport. Und bin hier heute zusammen mit der Saskia.
4: Hi, ich bin Saskia. Ich bin seit 2014 bei der Eintracht beim Cheersport und seit letztem Jahr auch stellvertretende Abteilungsleitung von der Turnabteilung.
1: Tja, dann machen wir heute zum Thema hier den Cheersport von Eintracht Frankfurt und natürlich die Turnabteilung von Eintracht Frankfurt. Und ja.
2: Erzählt doch mal, wie seid ihr einfach zum Cheersport bzw. zum Toursport zugekommen? Anna, fang du doch einfach mal an.
3: Also irgendwie durch mal eine Freundin, die mich mal mitgeschleppt hatte in ein Training, hatte das mal angefangen. Da war ich irgendwie noch so im Teenager-Alter irgendwie und dann hat mich ab da irgendwie so der Sport einfach sehr begeistert und ich weiß nicht, unter Cheerleadern ist natürlich auch der Film Bring It On sehr bekannt, da kam, glaube ich, so die ursprüngliche Leidenschaft her. Und dann bin ich nach meinem Studium 2018 dann nach Frankfurt zurückgekommen und habe dann angefangen bei der Eintracht mit Cheersport, weil ich dachte, das sieht irgendwie toll aus, das sieht nochmal von der Leistung her einfach ein bisschen knackiger und besser aus als das, was ich so vorher mal so ausgetestet hatte. Und dann bin ich da sofort reingestartet und kam dann da auch sofort in mein favorisiertes Team und durfte dann da sofort, ja, voll reinstarten. Das war sehr cool.
2: Cool. Saskia, wie bist du so zum Turnsport gekommen?
4: Also ich komme auch aus dem Cheersport, bin 2014 zur Eintracht gekommen, hatte davor durch eine Schulfreundin in einem anderen Verein das kennenlernen dürfen und wollte das aber ein bisschen professioneller machen und ein bisschen weitergehen und bin dann zur Eintracht gegangen. Und seitdem immer noch bei der Eintracht Cheersport.
2: Ja, sehr gut. Also zusammenfassend kann man sagen, Freunde bringen immer irgendeinen mit und begeistern einfach andere Sachen. Also schönen Dank oder vielen Dank an die Freunde. Vielleicht hören sie auch gerade hier zu, dass ihr die beiden zu ihren Hobbys gebracht habt. Ne?
1: Ja, gerade mit dem Cheersport. Was kann man sich darunter eigentlich vorstellen? Ich meine, man sieht das mit, wir hatten schon mal da die Cheerleaders, hatten wir schon mal. Das ist schon Generationen her, da war die noch gar nicht geboren, glaube ich. Da haben wir die schon hier mal im Studio gehabt. Was kann man sich darunter genau vorstellen?
4: Cheersport ist eine Mischung aus akrobatischen Hebefiguren, Turnelementen und Choreografie. Also wir sagen immer so ein bisschen platt, wir werfen die Leute durch die Gegend und fangen sie wieder auf. und das halt in eine 2,5 bzw. 2 Minuten Routine gepackt, um das Publikum zu animieren und zu unterhalten.
2: Wo seid ihr da meistens unterwegs? Ich meine, wir kennen das aus der Bundesliga. Ich meine, Fußball ist ja so ein bisschen unser Fokus auch in diesem Podcast von den Kölner Cheerleadern, die ja sehr gerne vorher auftreten. Also sie sind immer sehr prominent in Köln Heimspielen zu sehen. Ist das auch eine Überlegung bei der Eintracht gewesen oder wo seid ihr öfters mal unterwegs? Wo kann man euch denn bei Performen zuschauen?
3: Also wir machen eigentlich nur Wettkampf. Also das bedeutet, es gibt Landesmeisterschaften, es gibt Regionalmeisterschaften, es gibt deutsche Meisterschaften und da sind wir dann mit unseren Vereinen vertreten und auch mit den verschiedenen Leveln, die es halt eben gibt. Gibt dann irgendwie PB, Junior, Senior-Bereich. Es wurde jetzt auch nochmal aufgeteilt in Youth. Gibt es, glaube ich, auch noch. Also nochmal so eine Zwischenkategorie. Und da sind wir eigentlich überwiegend zu sehen. Es gibt eigentlich selten Fälle, wo ich jetzt sagen würde, dass wir da mal so wirklich wie so einen Auftritt haben oder sowas. Das hat sich alles so ein bisschen reduziert. Kommt auch mal vor, aber eher weniger, weil man schon auch, wenn man natürlich oben mitspielen will, Zeit investieren muss. Und die ist dann rar gesät, wenn man dann noch irgendwie Auftritte macht, dann dafür nochmal eine Choreo zusammenstellen und so. Das kommt eher selten vor.
1: Aber in der Tat hatte Eintracht Frankfurt die Cheerleaders damals vor dem Spiel da sogar auf dem Rasen gehabt. Das ist aber schon Jahre her. Das gab es wirklich mal. Das ist in Frankfurt angedacht gewesen. Kam nicht gut bei den Fans unbedingt an, damals. Aber man kann, wie sollte man da eigentlich sagen, wie das ist auch so zum
2: ganz
1: zum,
2: kurz, wie hat sich das damals geäußert? Also gab es irgendwie Pfiffe oder also Wie kam es zu dem Beschluss? Das kommt gar nicht gut an, lassen wir das.
1: Machst du das Piepgeräusch? Dann sage ich schon. Nein, also nee. Es war, die Frankfurter Fanszene ist so eine Hardcore-Fanszene, sagen wir es mal so. Mhm. Da war selbst Helene Fischer war schon mal da und die wurde aus dem Stadion gebuht. Die hat dann ihren Halbzeitauftritt gehabt. Das okay. ist, war schon 3 oder 4 Jahre her.
2: Acht Jahre
1: ist das
2: schon. Nee, sogar
1: acht?
2: Mehr. 9.
1: Ist schon,
2: das war das erste Finale. Egal.
1: Ja, schon lange her. Jedenfalls war das. Also es war, ja.
2: Also es heißt, war so ähnlich wie damals diese Halbzeitshow von Helene Fischer.
1: Genau.
2: Er ist doch von, Mann, das finde ich doof. Also ich meine.
1: Aber man muss sagen, der Cheersport hat sich ja auch richtig professionell entwickelt, muss man sagen, weil mit Wettkämpfen und allem drum und dran. Ihr wart jetzt auch international unterwegs. In welchem Bereich wart ihr das?
4: Also die Eintracht war 2022 das letzte Mal international auf der Weltmeisterschaft unterwegs als Verein. Und wir beide sind jetzt noch zusätzlich seit letztem Jahr und Saison 22 im Nationalkader.
1: Nur ihr beiden jetzt das von Eintracht Frankfurt?
3: Noch 2 weitere.
1: Noch 2 weitere?
3: Also jetzt aus unserer...
4: Aus unserer Altersklasse, genau, würde ich nennen.
3: Wir haben auch noch in anderen Altersklassen welche vertreten. Die sind
4: im Jugendbereich.
3: Im Jugendbereich, die sind auch genau im Nationalkader.
2: Also 4 von der Eintracht. Wie viel Prozent von dem gesamten Kader macht das aus? Damit wir so ein Bild haben.
4: Auf der Matte stehen 6 Gruppen, also 6x4 Mädels. Und wir hatten noch 2 Ersatzgruppen und 1 Perspektivgruppe.
3: Ja, genau. Also bei uns im
4: National
3: im All-Girl-Bereich, also quasi die reine Frauengruppe ist das dann sozusagen. Mhm. Genau.
2: Gibt es so einen typischen starken Verein, der immer vertreten ist, wie sozusagen das FC Bayern vom Cheerleading?
3: Also es gibt definitiv Vereine, die immer sehr prägnant sind, weil sie einfach wirklich sehr professionell sind, das muss man einfach sagen.
4: Und eine gute Aufbauarbeit auch im Jugendbereich einfach schon starten. Da starten die Kinder mit 5 Jahren im Cheersport schon rein und dann sind die halt im Jugendalter dann schon so groß und so gut, dass die auch dann schon im Jugendnationalteam mitstarten können. Und das zieht sich dann natürlich auch meistens weiter bis in den Seniorbereich.
3: Absolut, genau. Die fangen dann auch schon sehr früh an, auch mit Athletiktraining, also das den Jüngeren schon früher näher zu bringen, weil das natürlich einfach extrem viele Vorteile hat, egal für welchen Sport, aber auch natürlich im Cheerleading ist das einfach ein absoluter Grundstein, der da sehr, sehr wichtig ist. Ja.
1: Ab welchem Jahrgang kann ich da praktisch anfangen?
4: Jahrgang weiß ich nicht, man kann mit 5 Jahren
1: mit anfangen. 5 Jahren?
4: Ja. Das sind dann die Minis.
1: Machen die auch jetzt schon so professionelle Wettkämpfe oder jetzt nur so normal Trainings?
4: Genau, also wir haben durch unseren Verband, wo wir auf die Landesregionalmeisterschaft und Deutsche Meisterschaft fahren, da gibt es auch Formate, die der Verband rausgebracht hat, wo kleinere Teams oder auch kleinere Vereine und gerade auch die jungen Teams und jungen Mädels und Jungs eher so ein Punktesystem, nicht das Punktesystem haben, sondern eher so ein Sternchensystem und dass man das so ein bisschen langsam in diese Meisterschaftssachen führt.
1: Ihr seid ja auch, ihr macht ja auch Training, macht ihr ja auch. Ihr seid ja, was trainiert ihr da speziell oder welche Altersgruppe trainiert ihr?
4: Seniors, also ab 16 bis 18 Jahren fangen die Mädels bei uns im Seniorbereich an und geht bis 40, Open End.
3: Stimmt, ja.
4: Also wir haben eine sehr große Altersspanne. Mhm. Genau.
1: Mio? Wir machen da die Hebefigur demnächst.
2: Die Hebefigur?
1: Wir steigen da
2: Wir zwei, auf. Aber wer hebt wen, ist die Frage.
1: Ja, das...
2: Traust du mir es zu?
1: Nö.
2: Dann hebst du. Machen wir so, ja. Ja, sehr interessant, absolut. Ja. Aber auch zur Frage, also vielleicht bin ich da so ein bisschen penetrant, aber woher kommen so die professionellsten oder die fortschrittlichsten Vereine her? Einfach nur so... Einfach aus einem Interesse.
3: Okay, da NRW ist da sehr stark vertreten.
2: Genau.
3: Ja, absolut. Also und? Da NRW, würde ich jetzt sagen, ist mit am besten aufgestellt. Die haben echt starke Teams.
4: Genau. Und jetzt so ein bisschen aufstrebend HSV.
3: Oh ja, ja, HSV muss man auch ganz klar nennen in dem Bereich. Okay. Ja, definitiv.
2: Der HSV ist auf dem aufsteigenden Ast.
3: Ja.
2: Kann man denn in Deutschland auch schon, also in Amerika ist ja eine ganz andere Nummer, das kann man ja fast schon, glaube ich, nicht vergleichen mit den Strukturen hier. Vor allem, also kenne ich von den Dallas Cowboys den Cheersport, der sehr, sagen wir mal, wie soll ich sagen, Nee, lassen wir den mal zur Seite. Also einfach nur eine Frage, kann man in Deutschland auch schon damit professionell leben oder ist das auch in Deutschland immer noch so ein ja, ehrenamtliches Hobby?
3: Also man Thema. Geht da am Ende der Saison auf jeden Fall mit einem dicken Minus raus.
4: Okay. Also als aktiver Sportler würde ich sagen, schon sehr großes Minus. Aber es gibt vereinzelt Leute, die da als Trainer dann halt eher schon mitleben können. Ja. Die das dann hauptberuflich machen können. Ja.
1: Es ist ja investiert unwahrscheinlich viel Zeit und habt da unwahrscheinlich viele Wettkämpfe halt. Wie kann man sich das vorstellen? Finanziert ihr das selbst, wenn ihr jetzt nach Hamburg reist zum Beispiel?
4: Ja, größtenteils finanzieren wir das selbst. Wir werden aber durch den Verein auf jeden Fall unterstützt, ob das jetzt organisatorisch ist oder doch die ein oder andere Ausstattung. Also da haben wir auch schon immer mal wieder den Vorteil, dass wir einfach auf unseren Verein zurückgreifen können.
1: Auf alle Fälle habt ihr schöne T-Shirts an.
4: Ja.
3: Ich habe schon Schrank geholt heute.
1: Echt klasse, also solche Trikots wünschen wir uns mal, gell?
2: Lass uns mal überraschen. Ich habe schon ein paar Sachen gesehen. Ja, es wird schon alles okay. Das wird schon alles ganz cool sein. Nehmt uns doch mal mit in so einen Wettkampf. Wie kann man sich das vorstellen? Wir sind eine komplette Line. Wie sieht so etwas aus? Also ich meine, was wir kennen, ist Anpfiff, Halbzeit, Spielende und da gibt es irgendwas dazwischen, dass mal so ein Tor fällt und dann am Ende des Tages die am meisten Tore geschossen haben, gewinnen das Spiel. Wie sieht das so im Tiersport aus? Was zählt da? Gibt es da Abläufe oder sind es Choreografien, die man sich selber aussucht? Oder sind es feste Choreografien?
3: Also es sind schon feste Choreografien, die natürlich, es gibt verschiedene Schwierigkeitsgrade, sage ich jetzt mal, das sind bei uns an die Level. Mhm. Und da gibt es halt eben Regelwerk, an das man sich halten muss. Und auf der Basis baut man dann eine Choreografie, in dem Fall eine Routine auf. Die geht irgendwie 2 Minuten bis 2 Minuten 30 in dem Fall. Und da trainiert man dann eigentlich die ganze Saison darauf hin, dass die halt wirklich einfach perfekt sitzt. Weil das natürlich verschiedene Skills sind, die man zeigt und verschiedene Elemente, ob das jetzt vom Turnen her ist oder vom Stunten, wie man das dann eben nennt, Pyramiden, Baskets gibt es da noch. Also das sind dann Baskets und so Wurfelemente. Und da muss man natürlich erstmal sich auch als Mannschaft, sage ich jetzt mal, einspielen. Also das ist ja nicht, dass man einfach hinkommt und weiß, okay, wir werfen das jetzt alles und jeder weiß, wie es geht, sondern man muss sich erst einspielen, man muss irgendwie auf dieselbe Wellenlänge kommen. Dann gibt es noch eine Musik, die das Ganze halt noch untermalt. Dann gibt es feste, ja, ich sag jetzt mal, Zahlen in oder Reihenfolgen, in denen das erfolgen muss oder in denen man das festlegt. Und dann hofft man halt, dass man das in der Saison gut genug vorbereitet hat, damit man dann wirklich an diesem Wettkampftag hat man nur einmal diese Chance, diese 2 Minuten, das genau so abzureißen, wie man das geübt hat. Und dann, darauf wird dann bewertet. Und das ist dann halt wirklich, einfach extrem, also der Druck ist dann sehr hoch, weil man halt wirklich nur diese 2 Minuten hat. Es ist egal, wie gut es letzte Woche lief, wie es vor einer halben Stunde lief. Das ist irgendwie völlig egal dann. Man muss dann in diesen 2 Minuten das genau richtig performen.
2: Ja, so ähnlich wie wir hatten ja jetzt Olympia dieses Jahr Eiskunstlauf. Du hast ja auch die ganze Vorbereitung und alles und da muss einfach in diesen 2 Minuten alles perfekt laufen. Und
3: absolut.
2: Und ihr habt ja gerade eben auch gesagt, eine Vierergruppe habt ihr jeweils. Also gehe ich mal stark davon aus, dass in Wettkämpfen auch die Vierergruppe dann auch so auftritt. Oder gibt es da auch nochmal Mischmasch zwischendurch, dass ihr dann 8 seid oder 6 seid oder...
4: Also wir haben diese Vierergruppen, das nennt sich bei uns Group Stunts. Davon hat man mindestens 3 eigentlich auf der Matte, geht aber bis hoch zu 6. Und dann hat man die einzelnen Stunts, die zeigt man dann meist nur in dieser Vierergruppe. Und dann haben wir aber auch noch Pyramiden, wo dann je nachdem welches Level dann alle zusammenkommen oder auch teilweise übereinander gestapelt werden.
2: Ach so, sieht das aus, okay. Das heißt, es ist ein Zusammenspiel von verschiedenen Gruppen am Ende.
3: Genau.
2: Ach so, okay.
3: Und die müssen ja alle zur gleichen Zeit das Gleiche tun oder das ne, auf den richtigen Count, sagt man dann in dem Moment halt eben auf diesen abgesprochenen Moment in der Routine muss immer das Gleiche sozusagen passieren oder vielleicht halt auch mal ein bisschen unterschiedlich, damit man ein schönes Bild hinbekommt. Aber es ist natürlich festgelegt, wann was passiert und das müssen alle dann auch gleichzeitig machen.
2: Aber diese Routines, was mich interessiert, das sind schon gängige oder schon bekannte Abläufe, die ihr da macht. Also weil ich überlege halt von der Seite, das zu bewerten. Wenn ich jetzt im Fernsehen so schauen würde und ich würde wissen, okay, ihr macht da jetzt eure Routine und ist es denn dann etwas, was man schon kennt und bewerten kann und sagen kann, oh, ich weiß nicht, der Salto war irgendwie nicht so flüssig oder glatt ist glatt rübergekommen? Oder wie stellt man sich das vor?
4: Also die Jury ist ausgebildet. Die haben richtige Schulungen und eine Juryausbildung. Und die kommen auch zu 90% alle aus dem Cheersport und haben das auch meistens alle schon selbst gemacht und wissen dann auch, wie sowas aussehen müsste und würden dann da auch die Ausführungen bewerten und dann halt auch negativ bewerten, wenn sie nicht gut ist.
1: Ja, bei mir, du meinst, glaube ich, ist was anderes. Du meinst jetzt so ein festen Programmpunkt praktisch, eine feste Übung, so eine feste Darbietung, oder jetzt könnt ihr auch variieren untereinander, was noch Zusätzliches mit einbringt.
4: Nee, also die Routine ist fest. Elemente sind fest. Ja. Das richtet sich halt nach dem Regelwerk, was für das Level gefragt wird. Und die Jury bewertet das quasi auch am Anfang der Saison, kennen die natürlich die Routines auch nicht und die bewerten das dann sozusagen blind in dem Moment.
2: Mhm. Ah, okay. Das heißt, sie haben keine Information, was sie jetzt, also wie die Choreografie aussieht.
4: Genau, also im Laufe der Saison, also man hat ja Landesmeisterschaft, man qualifiziert sich dann für die Regionalmeisterschaft, man qualifiziert sich dann für die Deutsche Meisterschaft. Dann könnte es schon passieren, dass die Jury die gleiche ist und die natürlich dann unser Programm schon kennt. Mhm. Aber sonst kennen sie das nicht vorher.
2: Aber habt ihr immer so, jetzt wo du sagst, vielleicht ist es eine Jury, die uns schon kennt und weiß, was auf uns zukommt, also ist es immer dieselbe Routine?
4: Nein. Also wir machen jedes Jahr eine neue Routine, wir machen jedes Jahr eine neue Musik und denken uns da jedes Jahr was Neues aus.
2: Ja, cool. Aber die Routinen, die unterscheiden sich auch von Verein zu Verein, also bei den Wettkämpfen.
4: Genau.
2: Das heißt, es hat nicht jeder dieselbe Routine am Ende und dann, okay.
4: Man sieht schon Parallelen. Es gibt mittlerweile nämlich auch Choreografen, die für größere Vereine auch die Routines machen. Und natürlich sieht man dann schon so die gleiche Motion, der gleiche Stunt, der gleiche Aufbau. Weil man da natürlich auch auf den Show-Effekt hin möchte. Aber ansonsten ist jedes unterschiedlich.
1: Was wäre jetzt so ein Show-Effekt in eurer Choreografie? Außer, dass ihr jetzt jemand hochwirbelt und versehentlich fallen lässt?
3: Im besten Fall natürlich nicht.
4: Also ich würde sagen, also wir bauen einen Handstand auf den Händen. Also unser Flyer, also die Person, die oben steht, greift unsere Hände und geht dann in den Handstand und das kann man mit einer Drehung machen, das kann man mit einem Rad hoch machen. Also sowas ist ein Show-Effekt, den man noch vorher einbauen würde.
1: Kam es schon mal vor, da habt ihr das jetzt das ganze Jahr über einstudiert, eure Choreografien, alles drum und dran, und plötzlich an diesem Tag, wir wollen es jetzt nicht übertreiben, ist eine krank geworden. Und kommt Ersatz. Wie geht ihr damit rum? Das ist ja, denke ich mir mal, bringt ja schon einiges durcheinander.
4: Also um ehrlich zu sein, wenn jemand krank ist, geht er trotzdem auf die Matte, auch wenn man das vielleicht nicht hören möchte. Also es muss schon wirklich passieren, dass sie ihn gar nicht starten kann wegen einer wirklich schweren Verletzung. Aber eigentlich hatten wir es jetzt tatsächlich noch nie, dass die Leute von sich aus gesagt haben, ich kann gar nicht. Genau, aber wenn Ersatz reinkommt, sind die meistens so gut oder so eingespielt schon, dass die das von jetzt auf gleich direkt umsetzen können.
1: Ja, das ist gut.
2: Wie geht man bei euch um? Das hatten wir jetzt im Fußball, das Elfmeterschießen, das war ein Champions-League-Finale, ein Elfmeterschießen, und dann nimmt ja einer immer eine Verantwortung fürs ganze Team auf. Und wenn einer verschießt, ist natürlich der Buhmann am Ende des Tages. Wie geht ihr damit um, wenn jemand an dem Tag nicht seine beste Leistung gezeigt hat und du weißt, irgendwie ist er einen Takt zu spät oder ist gerade nicht so auf der Linie oder irgendwie so?
3: Ich glaube, das ist einfach, also wir kennen das alle und man hat gerade im Cheersport ist das so schwer, du hast nur diese 2 Minuten.
2: Mhm, genau.
3: Und es ist, ich glaube, sagt jeder, ja. Also kann man dann halt nicht ändern. Man kann sich dann mal kurz drüber ärgern oder es schade finden oder mal kurz bedauern, würde ich sagen. Aber ab danach muss man sagen, abhaken. Also das gehört halt auch leider ein bisschen zu diesem Sport so dazu, dass man eben nur diese 2 Minuten hat, wie du es eben auch gesagt hast, beim Eiskunstlauf, die Kühe. Entweder es passt an dem Tag zu 100% oder halt eben nicht. Meistens ist es auch eigentlich eher so, dass die Leute mit sich selber dann eher unzufrieden sind. Und es ist weniger, dass aus dem Team jemand das spiegelt und sagt so, wie blöd, dass die jetzt heute das irgendwie nicht hingekriegt hat oder so. Weil jeder sagt, ja gut, passiert uns allen. Passiert dem Besten, kommt vor. Also und da ist man, glaube ich, eher mit sich selbst dann immer im Kampf, als dass das irgendwie im Team dann zum Beispiel negativ bewertet wird oder so.
1: Und wie ist das allgemein, wenn ihr jetzt irgendwelche Wettkämpfe habt? Da sind ja mehrere Städte praktisch dabei, Hamburg oder Köln oder wer auch immer. Gibt es da so wie so einen Konkurrenzkampf, wie man sich das so im Fußball vorstellen kann? Wie ist das in eurem Metier?
4: Also wir haben ja ganz viele verschiedene Level und man ist dann tatsächlich auch nur in seinem Level die direkte Konkurrenz. Aber wir sind eigentlich sehr, oder generell Cheersport Deutschland ist sehr auf dieses Sportmanship hin und wir supporten uns alle gegenseitig und jeder Cheerleader, der auf der Matte steht, weiß, wie es ist, wenn man einen schlechten Tag hat, wenn man einen guten Tag hat. Und man muss halt einfach versuchen weiterzumachen, egal wenn mal ein Fehler passiert ist. Müssen wir das abhaken und das kennt halt jeder und dann merkt man auch schon sehr, dass die Halle da schon sehr supportive ist und da schon immer auch mitmacht und versucht da auch anzufeuern, auch alle anderen.
3: Ja, man ist sogar fast manchmal auch einfach Fan von anderen Vereinen. Ja. Das gibt's auch absolut. Also da gibt's dann bestimmte Rufe, die man dann irgendwie macht, ne, irgendwie und da weiß man dann, es gibt dann einen festgelegten Plan, die sind um, weiß ich nicht, 18 Uhr dran und dann füllt sich die Halle schon, weil die Leute das halt auch alle sehen wollen, weil die sehen wollen, was die heute auf die Matte zaubern, weil man weiß, das ist irgendwie ein mega starkes Team und die Routine macht Spaß, man sieht denen an, dass sie da Bock drauf haben, die Skills sind toll und dann ist das halt echt, dann ist die Halle voll und die Leute rufen dann irgendwie den Teamnamen oder so ganz laut, weil die halt wirklich auch einfach Bock darauf haben, jetzt eine richtig, richtig coole Routine zu sehen. Also das hat jetzt in den letzten Jahren auch immer mehr zugenommen, finde ich, dass da so die Stimmung echt einfach bombastisch ist, wenn dann wirklich es so auf die Königsdisziplin zugeht. Ja.
2: Ihr habt jetzt öfters von Level gesprochen. Ich vermute mal, Level heißt nicht Altersklasse, sondern was kann man sich unter Levels vorstellen? Einfach die...
4: Genau, also das Level ist definiert, was wir da zeigen können und das baut ein bisschen aufeinander auf, also vom Leichten zum Schweren würde ich es jetzt mal so bezeichnen. Man hat dann im Level 1, dass man nicht über die Brusthöhe heben darf und im Level 7 darf man dann Doppelschrauben werfen.
3: Ja, da ist so quasi ungefähr alles erlaubt.
4: Genau, da ist dann gefühlt alles erlaubt und das ist halt auch die Aufbauarbeit, dass wir mit den Kleinen im Level 1 oder im Level 0 sogar anfangen und sie dann im späteren Seniorbereich dann im Level 7 zu sehen.
2: Also 7 ist das Maximalste.
4: Ja.
1: Ja, jetzt machen wir erstmal Musiktitel. Machen wir Musiktitel, weil die erste halbe Stunde haben wir jetzt schon hinter uns.
2: Ja, perfekt.
1: Ihr seht, das geht wahnsinnig schnell. Also lauscht nochmal unsere Musik und dann geht's weiter.

0: Ja, hier sind wir wieder bei Radio Phenomenia. Das war Glenn Hansard letztens in Köln im E-Werk. Ein wunderbares Konzert. Genauso wunderbar wie unsere Studiogäste hier, die uns was über Skisport und die Turnabteilung erklären.
1: Definitiv.
0: Gibt es so etwas, das ihr in unserer Sendung unbedingt loswerden wollt?
2: Macht Cheerleading. Ja. Und da muss man auch wirklich sagen, ist fast egal eigentlich, in welchem Alter man da so loslegt. Ich habe auch super spät angefangen. Ich glaube, ich war irgendwie Anfang 20 oder so. Und dann ist auch egal, ob jetzt irgendwie Junge oder Mädchen, weil wir haben auch gemischte Teams, das gibt es auch. Ist ein sehr cooler Sport, macht Spaß, man lernt coole Leute kennen. Und macht einfach mal, ich sag jetzt mal, so einen Nischensport, weil das ist ja jetzt nichts, was man hier vielleicht so jeden Tag sieht. Ja, kann ich nur empfehlen.
1: An die Eltern da draußen, ihr habt ja schon gesagt, ab 5 kann man ja schon anfangen. Kann man schon als Elternteil sehen, hey, ich habe ein kleines Kind, das hat folgende Charakteristiken, dass es dafür schon geeignet wäre. Also klar, es muss beweglich sein und irgendwie Spaß an der Bewegung wahrscheinlich.
3: Ich glaube, das Wichtigste ist eigentlich, dass sie Freude an Bewegung haben, dass sie Bock auf Teamsport haben, dass sie Lust haben, auch Leute kennenzulernen oder vielleicht nicht ganz so verschlossen sind. Aber auch das geht meistens im Team direkt, blühen sie direkt wieder auf. Und ja, man merkt meistens die Kinder, die Kindertouren gemacht haben. Die haben eine Grundkörperspannung, sag ich mal, und die schaffen dann auch ganz easy den Einstieg.
1: Ja, cool. Wo finden denn eure Trainings statt? Also hat die Eintracht da extra eine Halle für euch oder ist es in Schulen?
3: Leider haben wir noch keine Halle. Wir wünschen uns sehr eine, damit wir einfach alle unsere Teams zusammen in einer Stätte haben, weil wir sind aktuell sehr verstreut. Die Senior-Teams, also die Erwachsenen, die sind am Stadion in den Sportverbänden. Wir haben die Musterschule im Nordend. Wir können
1: schöne Grüße.
3: Wir können
1: ja, hab ich mir doch gedacht.
3: Im Öderweg auch auf die Turnhalle zugreifen. Ja. Ansonsten auch andere Turnhallen in Frankfurt.
0: Riederwald auch?
3: Im Riederwald waren wir jetzt am Sonntag, weil wir hatten Tryouts. Genau, da hatten wir den Riederwald auch. Meistens haben wir da unsere Generalprobe, weil da einfach die Halle groß genug ist, dass da auch Zuschauer reinpassen. Aber im Riederwald sind wir eigentlich sehr selten mittlerweile, ja.
0: Es ist ja du, Saskia, als stellvertretende Abteilungsleiterin, solltest du mal ein Machtwort sprechen. Weil es kann nicht sein, dass alles so quer im Frankfurter Raum verteilt ist.
3: So, Saskia.
0: Zumal Eintracht Frankfurt macht ja immer Kooperationen mit, ist mit der Halle Nied jetzt, wo die Dartspieler jetzt eine Heimat gefunden haben. Die Bobfahrer zum Beispiel, gibt's ja, die haben jetzt auch eine Heimat gefunden. Aber so in der Weltgeschichte rumzureisen, ist schon.
3: Ja,
0: das hält ja bestimmt einige ab, oder?
3: Obwohl, das zieht auch einige an. Also gerade wenn man in der Musterschule im Nordend, gerade die Kinder, die dort wohnen, das zieht dann auch schon an, dass die nicht so weit in die Halle fahren müssen. Aber das ist unser ganz großes Ziel, neue Sportstätten.
1: Es gehört auch ein bisschen zur Eintracht dazu, ne? Also bis vor kurzem haben die Profis im Niederwald trainiert und haben im Niederrad gespielt, ne? Das ist ja, ja, das gehört ja irgendwo so, es geht ja nicht alles in einem Stück tatsächlich, ne?
0: Ja, das Problem ist echt hier in Frankfurt hast du ein ganz großes Platzproblem. Das Verein hast du es wie Sand am Meer, gibt's genügend. Der eine oder andere hat sogar eine Halle, aber es ist als Eintracht Frankfurt ist ja gewachsen jetzt über die letzten Jahre. Das ist, ich habe gerade heute rein zufällig, ich habe schon mal meinen Schrank ausgemistet und da hatte ich ein Saisonheftchen von 2001, 2002. Da freut man sich von 1350 auf 4000 Mitglieder. Das war ein Quantensprung. Und jetzt überlegen wir, jetzt haben wir
1: 190
0: oder 100.
1: 190?
0: Ich komme da gar nicht mehr nach. Wahnsinn, in kurzer Zeit. Und das macht natürlich auch, das beengt natürlich auch, ganz klar. Ich meine, ich denke mir mal, die Turnabteilung ist extrem gewachsen auch. Weil es gibt ja auch verschiedene Sportarten, die da jetzt angeboten werden. Die waren früher halt undenkbar gewesen. Heute finden sie alle ein Dach unter der Turnabteilung, was auch gut ist, weil dadurch ist Eintracht Frankfurt der größte Mehrsportverein der Welt.
1: Absolut, ja.
0: Weltweit, das muss man sich mal vorstellen. Und ja, wie gesagt, sucht euch eine Halle. ein Feste.
1: Genau, Saskia. Ja. Dann hat der Thomas euch jetzt mal eine Vorlage gegeben, aber nichtsdestotrotz als stellvertretende Abteilungsleiterin und auch Teil des oder als Nationalkaderathletin ist die Frage, ist es für dich eine Herausforderung, das beide irgendwie unterm Hut zu bringen?
3: Ich würde nicht sagen, dass das eine Herausforderung ist, weil es einfach Spaß macht und wenn mich jemand anruft, dann ist es direkt auf einer Wellenlänge und man weiß, okay, über was spricht man jetzt und man tauscht neue Ideen aus. In der heutigen Zeit kann man ja auch vieles telefonisch oder online klären. Also Herausforderung würde ich es nicht nennen. Es gibt einfach stressigere Phasen in der Saison und Phasen, wo man einfach mehr Zeit hat, auch bei der Eintracht vielleicht ein bisschen mehr zu machen. Und das ist ein bisschen variiert im Jahr.
1: Cool.
0: Was hier eigentlich ein ganz großes Thema ist es immer, dass die Vereine langsam sterben. Gerade so Turnabteilung, Wanderclubs, was da alles gibt. Profitiert ihr unter den Deckmantel Eintracht Frankfurt praktisch? Also habt ihr kein Mitgliedersterben? Was heißt Sterben? Mitgliederrückgang, sagen wir es mal so.
3: Nee, wir haben jetzt eigentlich in der letzten Zeit mehr den Zuwachs bekommen. Ob das jetzt im Cheersport ist, im Turnen oder bei unseren Erwachsenenangeboten. Also da wollen immer die Leute noch weitermachen und wir haben es auch öfters, dass die Leute dann vielleicht mal was anderes ausprobieren wollen, aber bei der Eintracht bleiben können, weil wir die Möglichkeit haben, verschiedene Sportarten anzubieten.
0: Ja, das ist ja schön. Ich meine, Eintracht Frankfurt profitiert davon. Rundherum sieht etwas düsterer aus, aber wie ist das jetzt so, wenn wir als Eintracht-Athletin auf irgendein Dorf kommt und da Cheerleadern ja, der Turnen macht. Wird mir da schon ein bisschen schief angeguckt? Ihr seid ja die von der Eintracht? Oder,
2: Dann fährt man meistens 45 Minuten nach Frankfurt rein, um da mal da Cheerleading zu machen. Also eigentlich nicht, würde ich jetzt nicht sagen. Ich glaube, nee.
3: Was ganz oft auffällt, wenn wir irgendwo anders hinfahren und Eintracht-Sachen anhaben, dass uns halt viele sagen, ach ja, Eintracht, Fußball.
2: Ja.
3: Und das aber natürlich auch für jedes Mitglied oder für jeden Aktiven auch einfach die Teamwear ist, die man ja auch gerne repräsentieren möchte. Und man wird dann ganz schnell irgendwie ein bisschen so in die Fußballszene abgeschoben, aber man wird halt erkannt. Also ja. Eintracht wird einfach erkannt, das ist ja auch irgendwie was Positives.
2: Es wird auch manchmal dann ein bisschen auf der Autobahn unverstohlen ins Auto geguckt, weil wir auch manchmal dann mit den Eintracht-Bussen fahren dürfen, wenn wir uns die mal für wichtige Termine reservieren. Und da steht dann natürlich auch ganz groß Eintracht drauf. Und dann kommt es schon auch mal vor, dass dann mal jemand dann so ganz aufgeregt in den Bus reinguckt und natürlich vielleicht das ein oder andere bekannte Gesicht zu sehen. Und dann ist die Enttäuschung doch groß. wir da drin sitzen. Oder vielleicht auch nicht ganz so groß, aber also das merkt man aber schon. Also dass das erkannt wird oder dass man dann irgendwie mal vielleicht auch ein, zwei Mal so angeschaut wird,
1: Um nochmal ein bisschen gerade das Cheerleading so publik zu machen oder sagen wir uns mal vor, so, ich interessiere mich dafür und ich gehe auf die Wikipedia-Seite und alles drum und dran und guck mir an, was so alles geschehen ist in der Vergangenheit. Gibt es denn Erfolge, die man vorweisen kann von eurer Seite aus?
2: Boah, da haben wir schon einiges, glaube ich.
3: Also wir haben, da warst du noch nicht da, 2016 erster deutscher Meistertitel von unserem Senior-Team und dann haben noch ein paar gefolgt. Dann kam leider Corona und wir konnten das nicht so weiterführen.
2: Also einige deutsche Meistertitel, dann ja auch seit 2016, glaube ich, auf den Weltmeisterschaften auch vertreten, in den USA, in Florida dann auch. Da gibt es zwei verschiedene Meisterschaften. Da gibt es eben einmal, wo dann die Nationalteam-Athleten und so antreten und dann halt einmal noch, wo die Vereine antreten. Also ein bisschen so wie, ich würde jetzt mal sagen, WM versus Champions League, so würde ich das jetzt so vergleichen. So ungefähr, wo halt dann die Nationen einmal sind und dann einmal die Clubs sozusagen. Das zieht sich eigentlich so durch.
3: Ja, und dieses Jahr fährt unser erstes Jugendteam auf die European Summits. Also die sind in Lissabon. Das ist so eine europäische Weltmeisterschaft, kann man es nennen. Also die ist dann in für die Europameisterschaft, für die Vereine. Und wir haben auch dieses Jahr schon die Qualifikation für nächstes Jahr für unseren Jugendteams bekommen für Amerika. Ja, cool. Fahren sie auf die Jugendweltmeisterschaft nächstes Jahr.
1: Findet die Weltmeisterschaft immer in Amerika statt?
3: Ja, immer in Orlando.
1: Ja. In Orlando?
3: Ja.
1: Beim Disneyland?
2: Disney World.
1: Disney World.
3: Sogar im ESPN.
1: Nein, wie witzig. Ist Amerika auch, kann man sich vorstellen, aber ist Amerika auch faktisch so das Vorzeig, beziehungsweise das ja, professionellste und immer favoritenreichste Land im Cheerleading?
2: Absolut, ja. Aber tatsächlich sind die Skandinavier auch sehr stark. Also Norwegen, Schweden, Finnland sind auch immer Favoriten.
3: Dänemark war dieses Jahr
2: Dänemark auch. Die haben sehr, sehr starke Teams. Aber natürlich ist halt einfach die USA da in Teilen einfach unschlagbar, weil der Sport da eine ganz andere Bedeutung hat und auch einfach in der Breite viel mehr betrieben wird, nehme ich an. Also das ist, glaube ich, ganz klar, dass der Medaillenspiegel bei denen auf jeden Fall sehr hoch ist.
3: Da geht das ja auch in die Schule mit rein. Ja. Machen die da Cheerleading ja auch in der Highschool und dann noch zusätzlich im Verein. Und das ist ja hier in Deutschland gar nicht.
2: Die haben eigentlich fast alle eigene Hallen. Also das ist natürlich da drüben auch extrem teuer. Also ich habe da schon wirklich horrende Summen gehört, dass man da irgendwie im Monat schon irgendwie bei $200 bis $600 liegen kann, was wir jetzt natürlich glücklicherweise in den Summen nicht bezahlen müssen. Aber das ist dann natürlich ein ganz anderes Level, was die da irgendwie, wo die ja auch schon sehr klein mit starten. Also wenn ich mir da angucke, was schon sehr, sehr kleine oder sehr, sehr junge Athleten da drüben schon alles leisten können oder auch müssen, da staunt man nicht schlecht.
0: Ja, da sieht man das hier in Deutschland in den Schulen der Turnsport sehr, sehr rückläufig ist. Zum Teil auch gar nicht mehr gibt bei den Kleinen. Das ist schon erschreckend. Ja. Aber jetzt gerade mal so mit dem Outfit, was ihr da habt. Wie kann man sich das vorstellen? Was brauche ich als Cheerleader für ein Outfit und was müsste ich privat investieren?
3: Also es gibt, also vom Regelwerk her gibt es jetzt kein bestimmtes Outfit. Weiß auch gar nicht, wie das entstanden ist, aber wir haben Uniformen. Die gibt es in verschiedenen Varianten, Variationen. Kurze Arme, lange Arme, Röcke, Hosen. Ja. Mittlerweile gibt es auch lange Hosen.
2: So 7-8 Hosen habe ich auch schon gesehen, alles.
3: Vom Verband her gibt es mittlerweile die Anforderung, dass das nicht mehr baufrei sein soll, weil wir wollen in den Sport und nicht mehr das Cheerleading wie das sonst gesagt wird, uns hinterherrufen lassen. Aber ansonsten ist da der Fantasie keine Grenzen gesetzt.
0: Und wer beschafft euch das Outfit? Müsst ihr das selbst machen oder stellt das Eintracht Frankfurt? Oder der Verband? Oder
3: genau, also wir designen die Uniform selbst mit einem Hersteller, meist aus Amerika. Es gibt aber jetzt mittlerweile auch hier in Deutschland neue Hersteller, mit denen wir aber jetzt noch nicht kooperiert hatten. Eintracht Frankfurt hat für uns die Uniform auf Kautionsbasis dann gekauft, dass wir die tragen können.
1: Sieht die dann auch ähnlich aus wie, also ist es ein typisches Eintracht-Design? Schwarz und Rot, Schwarz-Weiß?
3: Genau, also unsere Uniform ist schwarz-weiß, hat auf der Brust den riesengroßen roten Adler, hat auf dem einen Hosenbein noch den Adler. Und dann ist halt natürlich im Cheerleading ein bisschen Glitzer, Strass und aber es ist schon erkennbar, dass wir von Eintracht Frankfurt sind.
1: Cool.
0: Das auf jeden Fall. Und jetzt bin ich erstmal draußen. Irgendwas wollte ich noch sagen eben. Gut, wie viel Zeit verbringt ihr denn für euer Hobby?
2: Also das ist, glaube ich, so ein bisschen, es kommt so ein bisschen drauf an, ob man jetzt irgendwie rein nur Verein macht oder ob man noch zusätzlich eben Nationalteam macht. Ich würde jetzt sagen, so im Verein trainiert man halt eben dreimal die Woche, zwei Stunden. Einige gehen dann schon auch noch zusätzlich ins Fitnessstudio oder nehmen eben Open Gyms wahr, also im Sinne von, man trifft sich dann da mit seiner Gruppe, da hat man dann kein Teamtraining, wo nicht das ganze Team dabei ist, sondern da kann man an einzelnen Sachen arbeiten. Wir bieten auch mittlerweile Turntrainings noch an, also man kann auch wirklich dann noch außerhalb der festgelegten Zeiten sich da weiterentwickeln, wenn man sagt, ich habe da irgendwie Bock drauf und ich will da irgendwie weiterkommen, dann hat man da auch die Möglichkeit, da die Zeit noch zu investieren. Also jetzt so auf der Ebene vom Nationalteam ist es nochmal ein bisschen anders, weil man da halt dann die sozusagen auch nochmal Krafteinheiten als Pflichteinheiten auch hat, also die man wirklich auch erbringen muss und dann auch noch eine Cardioeinheit und dreimal die Woche haben wir dann eigentlich immer so in unserer Gruppe halt trainiert und dann ein- bis zweimal die Woche Krafttraining und dann nochmal laufen.
1: Einfach aus Eigeninteresse, Fitnessstudio, da wurden meine Ohren ganz laut. Was sind so die Übungen, die man machen müsste im Fitnessstudio? Was sind so die Favorites?
2: Die Favorites, also die klassischen Grundübungen sind natürlich immer Squats, Bankdrücken. Dann haben wir Deadlifts, die immer dabei sind. Dann haben wir natürlich vereinzelte Schulterübungen. Mhm. Also wir haben aber die Grundübungen sind immer dabei, die großen Muskeln halt irgendwie ansprechen. Mhm. Und dann gibt's immer noch, machen wir noch Stabi-Übungen, sind noch da dabei, damit halt wirklich auch einfach der ganze Körper bedient ist, weil wir natürlich nicht im Split trainieren können so gut, weil es ja auch immer schwer ist, dann zu diesen drei Trainings, die wir eh schon haben, dann vielleicht halt auch noch nach Körperteil zu trainieren, ist dann für den einen oder anderen relativ schwierig, weil wir natürlich ja trotzdem alle entweder Vollzeit arbeiten, Schule, Uni, Ausbildung oder was auch immer noch haben. Ja, genau, deswegen ist das so ein bisschen komprimiert immer in so einen Ganzkörperplan, den wir aber dann zumindest vom Nationalteam vorgegeben bekommen.
1: Habt ihr immerhin Fitnessstudios, wo ihr vergünstigt reingehen könnt? Also ich kenne es von der Eintracht Frankfurt Frauen, die waren bei mir in Bornheim in einem Fitnessstudio immer zu Gast zu sehen.
2: Nee, alles selbst bezahlt. Deswegen natürlich auch wieder der Appell an die eigene Halle, weil da dann auch der Plan wäre, dann wenigstens zum Beispiel Geräte hinzustellen, Racks hinzustellen, solche Multifunktionstürme hinzustellen, wo dann ja von den Grundübungen schon mal einiges abgedeckt ist, was halt den Einzelathleten auch nach vorne bringt, weil das ja auch noch ein zusätzlicher Kostenfaktor ist, so ein Fitnessstudio-Vertrag.
1: Absolut.
2: Und es halt natürlich sich super gut dann kombinieren lässt, wenn man sagt, ey, ich habe da irgendwie nachher 2 Stunden Training, entweder mache ich da vorne eine Stunde nochmal oder danach eine Stunde, ist ja auch etwas, woran sich der Körper durchaus dann gewöhnt. Das
3: ja, und wir brauchen ja auch eigentlich gar nicht viel. Langhantel, Kurzhantel.
2: Genau.
1: Ja.
3: Parkettleboard.
2: Genau.
3: So, das ist
2: der Klassiker.
0: Aber wenn ich mir das alles mal da so anhöre, was ich an Zeit investiert, also ihr wisst schon, dass wir nur 7 Tage die Woche haben und auch nur 24 Stunden und ihr müsst nur arbeiten und wie kriegt ihr das alles in der einen Hut? So, was bleibt euch da noch am Rest des Tages übrig?
2: Ja, könnt ihr mal Freunde und Familie fragen, wie das so
3: ist. Ja.
0: Habt ihr vielleicht sehr viele Ex-Freunde?

0: Das heißt, zwischen Januar und, also zwischen Januar und April finden auch die großen Wettkämpfe statt?
1: Genau, also die Landesmeisterschaft ist immer im November, Regionalmeisterschaft dann Januar, Februar und die Deutsche Meisterschaft im März. Mhm. Und die Weltmeisterschaften sind dann im April. Also für uns Nationalteam, dann geht es dann Mitte April dann rüber. Und wir hatten jetzt noch letztes Wochenende noch eine Meisterschaft in Bottrop. Das ist eine offene Meisterschaft auf Europa-Niveau. Also dass da auch Teams aus anderen Ländern kommen, die man mit dem, gegen die man antritt. Ja.
0: Und seid ihr zufrieden gewesen?
1: Ja.
2: Ja.
1: Ja.
0: Mit habt sehr guten, mit sehr gewonnen? Breiten Grinsen. Genau, erzähl doch mal. Also, ja. Wir sehen nur breites Grinsen. Und,
1: also ich war mit zwei Teams dort, die ich trainiere. Die einen sind Siebter geworden, aber mit einer guten Leistung. Und die Goldies sind Zweiter geworden. Also auch, wir sind super zufrieden.
0: Ja, war mega. Ja, mega. Ja, Glückwunsch.
1: Danke.
0: Ja,
1: vielen Dank. Kann man einen guten Saisonabschluss draus gemacht haben.
3: André Frankfurt hat ja sehr viele Abteilungen. Wie ist denn so die Zusammenarbeit im EV-Bereich mit den anderen Abteilungen?
1: Also ich würde jetzt sagen, gut, das, was ich so mitbekomme. Ich bin natürlich nicht festangestellt und ich bin auch nicht jeden Tag dort, aber man merkt schon, dass da jetzt auch einfach viel mehr kommuniziert wird und dass wir viel mehr auch mit anderen Abteilungen zusammenarbeiten. Ob das jetzt Abteilungen sind, die anfragen, weil sie eine Halle benötigen und wir sagen, ja, der Öder Weg ist frei, kommt hierher oder... ob wir dann in den Riederwald auch können, weil Volleyball dann beispielsweise sagt, ja, ist kein Problem, kommt schon mal vorbei und ihr könnt danach uns in die Halle. Also das ist schon
3: das
1: gut.
3: Das funktioniert schon. Ja. Jetzt habe ich auch, ich meine, alles bedingt ist mir die Frage natürlich erstmal entfleucht. Jetzt habe ich sie wieder. Habt ihr die Möglichkeit, externen Sponsoren an Land zu ziehen, wie die anderen? Ja, Fan- und Förderabteilung zum Beispiel, die kann das ja?
1: Also ich werde jetzt nichts Falsches sagen, aber ich glaube nicht.
3: Es wäre vielleicht nicht schlecht. Eine fürs Fitnessstudio auf jeden Fall.
2: Ja, würden wir nehmen.
0: Absolut.
3: Ja.
0: Wir sind auch jetzt kurz vorm Abschluss der Sendung und da hätte ich auch noch mal ein paar Fragen. Was würdet ihr beiden eigentlich jungen Mädchen und Jungs raten, ja, die mit den Touren anfangen wollen?
2: Sich trauen. Sich einfach trauen. Also ich glaube, das ist so, wir sagen bei uns in der Gruppe immer so bei bestimmten Dingen, wo wir immer so Respekt vorhaben, sagen wir jetzt Pflaster abziehen. Also wirklich dann irgendwie einfach mal machen, weil irgendwie es kann nur was Gutes bei rauskommen. Also das Worst-Case-Szenario ist, es macht einem vielleicht einfach keinen Spaß.
1: Und man fängt dann nicht an.
2: Genau. Und dann geht man halt. Und dann kann man ja woanders hingehen oder einen anderen Sport machen oder ausprobieren, weil da gibt es ja extrem viele Möglichkeiten bei uns. Deswegen würde ich sagen, sich einfach trauen und da auch ein bisschen sich nicht unter Wert verkaufen im Sinne von sich auch mal zutrauen, dass man eigentlich wirklich schon sehr gut ist und sich dass man sich selber nicht unterschätzt. Und das tun, glaube ich, viele, vor allen Dingen Kinder, glaube ich, sind da oft so, dass sie denken, dass sie für bestimmte Sachen nicht gut genug sind, aber...
0: Cool.
1: Und vielleicht auch einfach mit einem Freund vorbeikommen.
2: Ja.
1: Also es ist auch immer kein Problem, zu zweit, zu dritt, zu viert zu kommen und dann das Pflaster abzureißen.
2: Richtig.
1: Und dann halt sagen, okay, wenn die anderen Freunde keinen Spaß dran haben, aber ich hatte super Spaß, jetzt kenne ich schon zwei Gesichter dort in der Halle und dann ist das für mich völlig fein.
0: Ja. Ihr habt gerade eben auch von Tryouts gesprochen im Riederwald, habe ich irgendwie noch mitbekommen. Ja, ist Tryouts sowas wie keine Ahnung, Casting für den Verein?
1: Ja, könnte man quasi so sehen. Also wir hatten es auch mal Probetrainings genannt, also das Wording ist da sehr flexibel. Die Leute können sich dann anmelden, können schon sagen, was sie vielleicht schon von Vorerfahrungen haben und dann laden wir sie dann auch in die Alterskategorie und in das Level ein, wo wir nach der Anmeldung sagen, da würde sie hinpassen und dann machen sie an dem Tag, fragen wir einfach ein paar Sachen ab und dementsprechend bekommen die dann von uns eine Antwort, in welches Team dann es am Ende geht.
0: Wenn jetzt jemand von den Hörern gesagt hat, hey, das wäre was für mich oder das wäre was für mein kleines Kind, wie kommt man am schnellsten zu euch?
1: Am besten immer über die Geschäftsstelle, die wissen nämlich immer Bescheid. Entweder über die Homepage, Turnabteilung oder Cheersport oder Instagram.
0: Okay.
3: Facebook, seid ihr nicht aktiv?
0: Wer ist heutzutage noch auf Facebook aktiv?
2: Ja, ist eine Frage. Facebook glaube ich nicht.

0: MySpace ist auch, glaube ich, ja.
1: ICQ vielleicht ICQ, auch. Ja, ja.
2: Also wir also die Facebook-Seite existiert noch, aber die wird nicht mehr gepflegt.
0: Ja. Facebook nutze ich nur, wenn ich irgendwo schnell mich anmelden will oder sowas. Kennt ihr das, ne? Ja. Schnell über Facebook, er hat keinen Bock dann.
3: Ja. Ich glaube, der Letzte, der war nicht nach Facebook-Nutzer, ist, glaube ich, gestorben.
0: Der ist der Admin, weißt du. Der hat das Passwort fürs Ganze.
3: Ja, der hat das Passwort. Ja, das war es ja schon langsam mit der Sendung. Wie gesagt, nächste Woche kommt hier zur Radio Phenomenia noch der Lutz Meindl. Der war Masseur und Physiotherapeut bei Eintracht Frankfurt. Lange Jahre, ich weiß gerade, über 20, 25 Jahre. Begeisterter Motorradfahrer. Letztens an der Waschanlage habe ich ihn getroffen. Habe gesagt, hier, Lutz, perfekt. Wie sieht's aus?
0: Kommst du mal Lutz, komm wieder vorbei. Lutz, du weißt, was jetzt kommt. Ne?
3: Der weiß, der kommt am 9.6.
0: Ja, bei Radio Phenomenia zusammen. Der Masseur.
3: Ja, ja, logisch.
0: 20 Jahre lang.
3: Der kennt
0: was zu erzählen.
3: Der kennt die Geheimnisse alle.
0: In deiner Paywall die nächste Sendung, oder? Ja.
3: Das Interview mit dem Adi Hütter, das wir für heute noch vorbereitet haben, das spielen wir dann nächste Woche, weil ihr habt so gut unterhalten hier. Wir haben gar keine Zeit mehr. Die Nachfolgesendung steht schon fast bereit.
0: Na,
3: die kommen auch noch. Und wie sieht denn euer Familienleben aus? Ziehen die alle mit an einem Strang und unterstützen die euch voll?
2: Ja, absolut.
3: Weil es ist ja schon sehr viel Zeit, die da investiert wird.
1: Ja, aber die sind auch sehr stolz einfach. Wir sagen immer wieder, das ist so der Wahnsinn, auch wie man das zeitlich irgendwie alles unter einen Hut bekommt. Ja. Stehen eigentlich alle da absolut hinter einem. Ja,
3: ja, nein, das ist zeitlich schon ein Phänomen. Ja. Also das ist schon Wahnsinn, was da alles...
0: Definitiv.
3: Zu beachten ist alles drum und dran. Und
0: genau.
3: Was wir natürlich noch sagen müssen, ihr macht euer Job natürlich ehrenamtlich. Das vergessen viele, wenn sie Eintracht Frankfurt hören. Da denken die, da fließt die Kohle. Nein, ihr macht das alles ehrenamtlich. Das ist sehr schön, dass alles so funktioniert und dass ihr euch so da einbringt. Nationalkaderathletin, Tiersport, Turnabteilung. Ihr seid phänomenal. Ja, muss man echt sagen.
0: Ja, absolut. Ending on a high note, Thomas, würde ich sagen. Ne? Auch noch 5 Minuten. Nicht, dass wir wieder mit Problemen mit der nächsten Sendung kommen. Machen wir
3: den Abschluss.
0: Schließen wir die Sendung ab. Ne?
3: Wollt ihr noch was grüßen? Ja, wollt ihr noch jemand grüßen?
4: Nee, eigentlich nicht. Ich weiß nicht, wen ich grüßen soll.
2: Ganz liebe Grüße an alle, die zuhören.
1: Ja.
2: Die uns supporten hier.
1: Ja, das stimmt natürlich.
2: Genau, die auch uns immer den Rücken stärken und... danke, dass wir da sein durften.
0: Sehr, sehr gerne. War schön, euch hier zu haben. Schön, dass ihr uns das mal ein bisschen beigebracht habt. Wir lernen immer wieder was Neues hier mit allen Abteilungen hier in der Eintracht, definitiv. Also, das war Radio Phenomenia, wie immer von 19 bis 20 Uhr, von Fans, für Fans und vor allem auch mit Fans. Das war die Cheerleader-Abteilung bei uns heute. Sehr, sehr nett. Wer es nochmal hören möchte, uns gerade verpasst hat und jetzt erst eingeschaltet hat, morgen um 10 Uhr hat derjenige nochmal eine Chance, das nochmal zu hören oder auf unserem Portal +7 die nächsten 7 Tage lang.
3: Und jetzt, wenn wir nicht mehr irgendwie gehört werden können. Mio, probieren wir die Hebefigur. Ja,
0: das Ergebnis seht ihr auf Facebook, ja.
3: Ja, weil wenn wir die Mikros nur oben haben, würdet ihr es hören, weltweit, glaube ich.
0: Absolut,
3: tschüss.
0: Macht's gut, Leute, ciao.
2: Ciao.

Ja, hallo, meine lieben Freunde am anderen Ende des Äthers. Hier ist mal wieder Jet Set, die Radio Escobar. Ja, es begrüßt euch am Mikrofon Carsten Olbrich, auch bekannt und unbekannt als Herr und Mr. Ebu. Ich freue mich auf 2 Stunden Sendung hier auf Radio X. Und wer meine letzte Sendung am 5. Mai gehört hat, hat ein Lied gehört in der 2. Stunde, nämlich zum Thema Cassette Culture von The Drum Fondue, Mr. Cliché. Ja, und diesem Mr. Cliché, so heißt es im Refrain, dem soll man ein schnelles Auto geben. Noch irgendwas, was ich nicht verstanden habe, aber vor allem, first of all, give him a guitar solo. Also ein Gitarrensolo soll man ihm geben. Mr. Cliché. Ja. Wir hören das Stück auch jetzt gleich nach der Titelmusik Mina mit rotes Plastik. Ja, aber diese Zeile, but first of all, give him a guitar solo, hat mich nun wieder dazu inspiriert, die 1. Stunde dieser Doppelstunde zum Thema Gitarrensoli zu machen, ja. Und zwar sowohl aus schulmeisterlicher als auch aus historischer Sicht als auch aus abseitiger Sicht. Ja, und wer mich kennt, weiß, dass da auch so ein bisschen versteckter Humor zum Beispiel dabei vielleicht ist oder so ein paar unbekanntere Sachen. Wir werden sehen. Ich wünsche euch viel Spaß und bleibt dann auch bis 22 Uhr dran, wenn es in der 2. Stunde nämlich wieder sich ums Thema Cassette Culture dreht. Ja, gut, was kann ich sagen? Nix. Nach der Titelmusik hören wir jetzt erstmal The Drum Fondue mit besagtem Stück, zumindest bis nach dem Refrain. Ja. Und dann geht's weiter.

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1: Ja, und genau darum geht es. Give him a guitar solo. Und ich gebe euch einige Gitarrensoli. Als die meistgespielteste Band heute wohl bemerkt, möchte ich jetzt mal It Bites schon ankündigen. Die kommen aus London, England und hatten so ihre Hochzeit so 1986 bis 1990. Ja, aber dazu später. Ja, das ist ein Thema, das hatte ich echt noch nie. Und ich habe mich ja auch ein bisschen schlau gemacht, wie gesagt. Aber gut, womit fange ich denn jetzt mal an? Ich glaube, mit etwas echt Klischeehaften. Aber nein. Also, jetzt bitte schaltet nicht ab, ja, denn vielleicht hört ihr meine Sendung zum ersten Mal, dann geht ihr sowieso ganz unvoreingenommen an die Sache heran. Aber wer meine Sendung öfter hört, der rechnet eigentlich nicht mit Van Halen zum Beispiel, ja. Aber ich habe mich ja auch echt mal im Internet schlau gemacht und habe so ein bisschen mal geguckt, was sind denn so die prägnantesten, die meistgenanntesten Gitarrensoli, so weltweit oder halt irgendwie kulturhistorisch oder Musikindustrie bezogen gesehen. Ja, und da ist also Van Halen steht da also wirklich als technisch revolutionär, extrem einflussreich, und zwar das Stück Eruption. Das ist auch nur ganz kurz, ja, ist allerdings jetzt auch sehr alt, und wenn man so sieht, was man dazu zu als Kriterium so zu Rate ziehen sollte, dann ist das ja nicht nur der eigene Musikgeschmack, der ja individuell ist, sondern es ist zum Beispiel auch der historische Kontext, also der zum Beispiel die Epoche natürlich, ja. Und demzufolge, also jetzt mal dafür gesehen, ist 1978 als Jahr für dieses Stück Eruption von Eddie Van Halen gespielt, natürlich wirklich sehr seiner Zeit voraus. Das muss ich ja mal absolut auch anerkennen, auch wenn ich jetzt nicht so der Van Halen-Typ bin. Ja, okay, aber wir hören uns das jetzt mal an, so als Opener. Ich glaube, das ist wirklich sehr inspirierend für auch spätere Metal-Gitarristen, dieses Solo der 80er, 90er Jahre und auch meinetwegen der Nuller Jahre und weiter bis heute. Das war seiner Zeit sowas von voraus. Das muss man wirklich auch mal als solches, was es ist, bis heute achten. Wir hören also jetzt Eruption von Van Halen.

Jo, das war's auch schon. Und ich sage euch, liebe Leute, es bleibt so nicht. Ja, wie gesagt, ich gehe jetzt mal über zu It Bites. Wie gesagt, 86 hatten die ihren ersten Hit. Die haben schon Anfang der 80er wohl angefangen, Musik zu machen, so als Schülerband oder so. Und haben aber dann wirklich ein innovatives Songwriting und auch eine innovative Spieltechnik an den Tag gelegt. Haben dann aufgehört zu covern, haben sich quasi aufgelöst und neu formiert und sich ab da dann bei, naja, It Bites eben genannt, haben dann bei Virgin ihren Plattenvertrag bekommen und da das erste Stück Calling All the Heroes doch ganz gut losging, wurde dann gleich ein Album nachgeschoben namens The Big Lead in the Windmill. Ja, und das möchte ich jetzt mal ganz kurz anspielen, dieses Calling All the Heroes. Das kommt jetzt. Nur mal einen kleinen Ausschnitt.

Ja, vielleicht hat das der ein oder die andere auch schon mal gehört. An mir ging das immer früher so ein bisschen vorbei. Ich habe damals so ein bisschen Notiz schon davon genommen. Es war übrigens nur in England ein Hit, immerhin Platz 6. Aber das lief für mich mehr so unter ferner Liefen. Und einige Jahre später kam dann ein Schulfreund auf mich zu und machte mir das ganze Album dann mal ein bisschen zugänglich. Und seitdem war es dann doch definitiv um mich geschehen. The Big Lad in the Windmill ist wirklich eins meiner, ja, so Alben für den Olymp, so wie die persönliche Hall of Fame oder so, ist das schon seit längerem dort drin, bei mir, in meiner kleinen Welt. Und jetzt hören wir mal diesen Ausschnitt, das Gitarrensolo von dem Stück Cold, Tired and Hungry, jetzt als erstes Mal.

Ja, habt ihr das gehört? Dieses also dieses, das meinte ich in der letzten Sendung als gefühlvolles Gitarrenspiel. Ja, es ist sowohl auf den Punkt gespielt als auch gekonnt, aber es ist auch äußerst gefühlvoll. Die Gitarre als so das eigene kleine Baby so im Arm, ne? Das ist so das, ne? Ja, und jetzt hören wir uns das ganze Stück mal in voller Länge an.

Yes. It Bites. Und wir hören nachher noch mehr von It Bites. Vorher möchte ich euch jetzt mal eine Band vorstellen, die hier in Deutschland nicht sehr erfolgreich war, nämlich Knall. Die waren zwar mal bei der Zeltinger Band im Vorprogramm, bevor sie dann von der Tour rausgekickt wurden. Aber ja, so, man war jung, man hat vielleicht auch ein bisschen übertrieben. Aber davon singen sie ja unter anderem auch. Ja, zum Beispiel das Stück Mir geht's gut. Das ist also so wunderschön gespielt. Die Produktionsweise ist natürlich jetzt nicht so wie die von It Bites, ja. Außerdem ist es eine Digitalisierung von der LP, die ich besitze von Knall. Und vielleicht war damals mein Plattenspieler auch noch nicht ganz so gut wie heute. Aber wir werden sehen. Also ich gebe mir ja hier alle Mühe und wir werden sehen. Ich spiele jetzt auf jeden Fall zwei Ausschnitte von aus diesem Stück Mir geht's gut von Knall, von der LP Kameraden übrigens, die 1980 auf dem Label Spiegelei erschienen ist. Und ja, da kommt jetzt erstmal der erste Ausschnitt. Also wie gesagt, es geht ja um Folgendes. Genau.

Ja, da ist schon die erste Textzeile und das ist ja jetzt nun so eine Melodie, so eine Einstiegsmelodie vor der ersten Strophe, die ja so ein bisschen atonal ist, ne? Die ist ja nicht so eine Gesangslinie zum Beispiel, ne? So singt ja kein Mensch, ne? Aber man kann so Gitarre spielen. Das ist schon mal, fand ich sehr schräg und sehr originell, ne? Jetzt gibt's noch einen zweiten Ausschnitt von diesem Album. Von diesem Song, den wir auch gleich natürlich in der vollen Länge dann noch hören. Jetzt nochmal.

Mir geht's gut, genau. So hört's dann so langsam auf. Ja, und auch so singt natürlich kein Mensch, aber das ist natürlich jetzt auch ein typisches Gitarrensolo gewesen. Und zwar, ich finde, auch sehr gekonnt, und zwar so von dieser Haut-drauf-Manie, aber so was, wo man einen sich so einen abhotten kann, was so richtig Spaß macht. So, und jetzt hören wir das Stück erstmal in voller Länge. Knall, mir geht's gut. Ah, und da muss ich auch noch sagen, es ist so, dass ja der Anfang von diesem Stück auch gitarrig sehr gekonnt ist. Da glaubt man ja fast, dass Gitarrist und Sänger Peter Schräder, so steht er auf dem Albumcover, die Gitarre fast mit dem Schraubenzieher ja behandelt. Aber hört ruhig euch das nochmal voller Genuss jetzt an.

So, das war Jimi Hendrix mit dem Stück Little Wing. Und das ist poetisch, stilprägend und oft auch als Meisterwerk gesehen. So wurde das hier kommentiert, so als eins der meistgenanntesten Gitarrensoli. Ja, so musikindustriebezogen gesehen. Ja, weltweit die breite Masse und so weiter. Ja, Meisterwerk, ja, für das, was es ist, sicherlich, vielleicht, ja. Aber es gibt auch echte Meisterwerke, die ein bisschen im Hintergrund sind. Und da kommen wir jetzt wieder zu It Bites. Nämlich die haben, ich glaube, ein Jahr danach, 87 oder 88, ein zweites Album veröffentlicht, was ihnen so ein bisschen ein Standbein mehr im progressiven Rockbereich eben bereitet hat und auch eine Fangemeinde bereitet hat. Nämlich Once Around the World, so heißt das. Das ist dies mit diesem dunkelblauen Cover. Und da befindet sich ein echtes Meisterwerk, wie ich finde, drauf. Nämlich nicht der Titelsong, der auch sicherlich aus vielen Teilen besteht und ganz viele Musikstile so in sich einwebt. Aber nein, ich meine Plastic Dreamer. Und es gibt ja Stücke, die sind erstmal gut, so bis zur Hälfte, und fangen dann irgendwie an zu schwächeln. Aber hier ist es genau andersrum. Hier fängt es schon ganz passend an. Es geht also um diese alte Geschichte, die kannte ich schon als Kind, dass das Spielzeug im Kinderzimmer plötzlich anfängt zu leben. Ja, das träumt dann wahrscheinlich das Kind, was dort wohnt. Und alle Spielzeugfiguren, die fangen sich dann an zu bewegen. Die haben also eigene Handlungen, und darum geht es in dieser Geschichte und auch in diesem Lied Plastic Dreamer. Und wie gesagt, so bis zum Mittelteil ist dieses Stück noch relativ normal. Aber ab da, wo dann gesungen wird I can see you, da baut sich dann schon was Großes auf. Und dann kommt das Gitarrensolo. Und das geht dann über in auch noch andere Instrumente, die dann so eine Symbiose aus kompositorischer Genialität und auch einem ganz cleveren Arrangement auch zeigen. Und daran sieht man auch, was für gute, professionelle Musiker It Bites doch waren. Ich meine, sie leben ja alle noch. Ja. Ich will jetzt keine Worte mehr verlieren. Wir hören jetzt Plastic Dreamer.

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Wow, krasses Ende, oder? Für so ein Stück. Aber man wird hier wirklich irgendwie so mit reingezogen und dann so richtig hochgehoben. Und das ist so eins meiner Lieblingsgitarren-Soli. Da geht nämlich die Sonne auf, jawohl. So, jetzt hören wir mal was anderes, nämlich Tokotronik. Ja, das sind ja nun nicht die echten Virtuosen. Ja, die haben schon echt eine große Fangemeinde. Jedes Album von ihnen steigt auf Anhieb in die Top Ten. Seit Jahrzehnten. Wann haben sie denn angefangen? Irgendwann Mitte der 90er Jahre oder so, ne? Und ich habe mich jetzt hier für das zweite Vollzeitalbum entschieden, nämlich das heißt, wir kommen uns zu beschweren aus dem Jahre 1996. Vorher das Album, was dann gleich den Durchbruch erzeugte für diese Band, hieß Digital ist besser. Zwischendurch kam noch mal eine EP, glaube ich, mit so ein Mini-Album. Ja, aber ich war ja auch Rezensent früher und habe also Tokotronik sehr gepusht damals auf meine kleine Art. Ich hatte so ein kleines Fanzine und habe wirklich alles komplett dokumentiert, was Tokotronik in den ersten Jahren gemacht haben. Im Nachhinein fiel mir dann auf, da ist mir dann doch noch einiges entgangen, aber ich habe mir wirklich die allergrößte Mühe gegeben. Und ja, wir hören jetzt das Stück mit dem Gitarrensolo, was sicherlich für viele überhaupt keins ist. Ja, das gibt's jetzt. Und es heißt, ich bin ganz sicher schon einmal hier gewesen. Und es handelt einfach von einem Club. Ja, Tokotronik haben sehr viel gespielt und irgendwann war dann Sänger Arne und hat dann gedacht, ich bin ganz sicher schon mal einmal hier gewesen und hat so wie über viele Dinge spontan dann einen Text darüber geschrieben. Und das ist auch das erste längere Stück, was wir jetzt heute hören. Es dauert fast 6,5 Minuten. Und wie gesagt, es ist eine andere Art des Gitarrensolos. Damals habe ich geschrieben, dies ist das Album der Gitarrensoli. Weil ja ansonsten mehr die Texte im Vordergrund standen. Da hatten sie mehr so eine Wand, so Gitarrenwände eben aufgebaut. Ja, auch das passt in diese Sendung und ich wünsche euch viel Spaß.

Fee, wir hören Fee. Von Mitte der 80er Jahre, eine Band aus Braunschweig, deren Sänger, nein, das war ja gerade eine Sängerin, ja, die hatten also einen Sänger, Thomas Ruhrsdorfer, und die Sängerin, Martina Knorr hieß die, die nämlich die Originalsängerin abgelöst hat. Aber ich habe den Namen der Originalsängerin jetzt vergessen. Aber wir hörten gerade die Stimme von Martina Knorr. Das war nämlich das Stück Harte Männer weinen nicht von ihrem vierten Album Große Taten, krumme Dinger. Das muss ungefähr 84 gewesen sein. Also damals auch auf dem aktuellen Stand der Produktionstechnik, will ich sagen. Und es war nach CIA die zweite Single-Auskopplung. Leider war dieses Album nach einer relativ erfolgreichen Tour dann letztlich doch nicht so erfolgreich von den Gesamtverkäufen her, dass die Plattenfirma eben dann nur noch gesagt hat, wir probieren es jetzt nochmal mit einer Maxi-Single. Und das war dann so das letzte Aufbäumen von Fee, nämlich Du musst zur Bundeswehr, so hieß sie. Das muss 85 oder so gewesen sein. Und war eine Coverversion von You're in the Army Now von Bolland and Bolland Company.

Exklusivstücke, glaube ich, noch drauf. So zwei Exklusivtracks, glaube ich, ja. Genau, Fee. Und inzwischen gibt's die Band auch wieder. Und Braunschweig-Frankfurt ist ja doch eine Ecke entfernt. Deswegen habe ich es noch nie geschafft, die Band mal live zu sehen. Gesehen habe ich sie damals zweimal live, nämlich einmal in der Batschkap. Das war eben besagte Tour zu dem Album Große Taten, krumme Dinger. Und danach nochmal im Heinrich-Kraft-Park hier in Frankfurt-Fechenheim. Und da fällt mir noch eine kleine Story ein. Ja, das war nämlich tagsüber und Fee haben am hellerlichten Tag Open Air gespielt und als das dann zu Ende war, wurde es dann schon so langsam Abend und ich bin nach Hause gegangen. Ich habe also nicht in Rödelheim, also damals noch in Fechenheim gewohnt und habe den Weg zu Fuß nach Hause dann angetreten und es kam mir ein Motorradfahrer entgegen. Mit dem Nummernschild, ich glaube BS für Braunschweig, ich weiß es nicht mehr ganz genau. Jedenfalls fragte der mich, wo denn hier der Heinrich-Kraft-Park ist, denn Fee sollen da doch spielen. Ja, und da kam der den weiten Weg zu Fee gefahren und dann musste ich ihm leider sagen, du, das ist schon vorbei. Ja, ich komme da gerade her. Ich habe dem noch den Weg gewiesen, dass er da nochmal hinfährt. Vielleicht hat er die Band ja beim Abbau noch getroffen oder so. Aber das Konzert hat er leider verpasst. Fand ich schade. Und das war so das Letzte von Fee, was ich gehört habe. Außer natürlich jetzt aus der aktuellen Zeit. Es gibt einen neuen Videoclip für Schweine im Weltraum. Und Fee haben ja dann auch noch für weitere Furore gesorgt. Was fällt mir denn jetzt ein? Zum Beispiel ja am Anfang natürlich den Hit America. Ja, der größte Erfolg war dann, wie gesagt, Schweine im Weltraum. Aber auch das zweite Album, nämlich die Schizophrenie, aber Rezeptfrei war doch das zweite. Ja, genau. Das war auch noch ziemlich erfolgreich. Naja, und so weiter und so fort. Der Sänger, den wir jetzt gerade ja nicht gehört haben, Tom Ruhrsdorfer, ist leider vor einigen Jahren verstorben. Jo, so ist das manchmal. Ja, jetzt machen wir mal weiter. Ich probiere nämlich, um Pink Floyd herumzukommen. Ja, es gibt nämlich doch noch so ein paar andere Namen. Ich habe auch Pink Floyd vorbereitet, ja, aber ich habe ja jetzt echt nicht mehr so viel Zeit für die erste Stunde. Und ich wollte unbedingt noch die Woodcocks spielen. Und das mache ich jetzt einfach mal. The Old Man. Jetzt startet das nicht los. Kleinen Moment. Jetzt aber. Ja, und da kann ich eingangs ja noch erzählen, das ist so das einzige Stück von diesem ersten Album der Woodcocks, was wirklich ein Gitarrensolo beinhaltet, was vielen wie eine Offenbarung vorkommt. Ja. Und dann fand ich das schon auch bemerkenswert, obwohl der Rest des Albums so relativ normal ist. Ja. Aus USA kommt die Band, da geht's auch schon los. So vielleicht so Wüstenrock-inspirierter Singer-Songwriter, Grunge, wie auch immer, wie man es nennt. Und dann kam das zweite Album und hatte eben nicht mehr so ein tolles Solo. Naja, ich lasse jetzt mal den Sänger nochmal wirken und dann hören wir uns erstmal das Solo an und dann geht's mal weiter im Text.

Ja, und es ist eine kleine Offenbarung, dieses Gitarrensolo. Wie gesagt, der Rest dieses Albums, erschienen auf Still Sane, hat nicht mehr so ein tolles Gitarrensolo. Und auch das zweite Album der Woodcocks lässt es komplett vermissen. Und demzufolge behalten wir doch dieses eine Lied, The Old Man, in Ehren. Und jetzt hören wir hier schon das letzte Stück für diese Stunde, was wir aber in die nächste Stunde noch ein paar Minuten hineinhören werden, nämlich nochmal It Bites. Auch mit einem Stück, was ich letzte Sendung erwähnt hatte, nämlich das ist definitiv das emotionalste Gitarrensolo. You'll Never Go to Heaven. Ja, und da kommt jetzt erstmal noch der Refrain jetzt so schön brav.

das ist der Refrain und so weiter. Aber der Titel dieser Sendung ist ja... Nee, das war er nicht. Das war irgendwie jetzt ein USB-Stick-Fehler, wie auch immer. Das macht aber nichts. Der Titel dieser Sendung ist... But first of all, give him a guitar solo. So habe ich das genannt. Inspiriert von der belgischen Band Drum Fondue. The Drum Fondue. Ja, na gut. Und jetzt hören wir einfach dann bis zum Ende It Bites nochmal. You'll Never Go to Heaven vom wunderbaren Album The Big Lead in the Windmill. Na, und das Solo, was dann also wirklich am Schluss kommt, ne? Das, ja, genau das. Das ist es dann, ja. Also bis gleich.

Na, habe ich zu viel versprochen? Ich wollte das unbedingt einmal gespielt haben. Ja, deswegen welcome nun hier zum Thema Cassette Culture. Am Mikrofon begrüßt alle neu hinzugekommenen Hörer und auch alle alteingesessenen und auch keine Ahnung wen, jedenfalls alle, die zuhören, ob jetzt hier live oder auch später in der Wiederholung oder im Stream oder dann auf Mixcloud und so. Ich begrüße euch herzlich zu 2 Stunden Sendung, ja zur 2. Stunde jetzt schon von 2, nämlich ich bin Carsten Olbrich, auch bekannt und unbekannt als Herr und Mr. Ebo. Und die 1. Stunde handelte vom Thema Gitarrensoli. Ich hoffe, aus allen möglichen Blickwinkeln, naja, ich habe jetzt so Klassik vergessen und Flamenco und alles Mögliche, das kann man ja auch gar nicht unbedingt miteinander vergleichen, so alles. Aber so ein paar Facetten habe ich euch mal gezeigt und meine Lieblingsgitarren-Solo-Band ist ja nun mal It Bites, ja, das ist seit 1988, glaube ich, so. Und ja, auch ich habe mal ein Gitarren-Solo gespielt, ja, dauert nur eine halbe Minute und das geht jetzt los. Achtung! Ja, oh, das klang so professionell, da habe ich das gar nicht erkannt, aber es war doch das Richtige. Achtung, nochmal. Das ist jetzt übrigens hier zum Thema Kassett-Culture. Kassettenkultur ist die abseitige Underground-Musikkultur, die es gibt und gab. Und auch damals in den 80ern fing ich an, Musik zu machen und jetzt kommt mein sehr, sehr virtuoses Gitarrensolo von damals, unterlegt von einer selbst gespielten, so einer Orgel oder was das war. So, jetzt nochmal.

War das nicht toll? Und vor allem dieses Rauschen, ja, eine sehr berauschende Klangqualität, muss ich doch sagen. Ja, so, aber jetzt weg mit dem Dreck. Jetzt hören wir mal anständige Musik, nämlich zum Thema Cassette Culture. Selbst veröffentlichte Musik für den Underground, fast weltweit. Und jetzt mache ich einfach mal als Einstieg das beliebte Spiel. Was mache ich denn? Ich drücke jetzt ein paar Mal hier auf den CD-Player-Knopf und flüstere Stopp zu mir. Ich hatte natürlich die Augen zu. Und als nächstes, ach, hören wir The Strawberry Farm. Ja, hallo Willi. Ich werde mich auch bald wieder bei dir melden. Ich weiß, dass du zuhörst. The Strawberry Farm mit dem Stück Memory. Und zwar von früher von CD, heute von CDR. Er hat das so ein bisschen remastert und dann schön digital gebrannt. Und dieses Album hieß Outdrops. Erschienen auf AT Tapes, genau, im Jahre 1999 ist das im Original erschienen auf Kassette. Und im Jahre 2025 dann remastered wieder veröffentlicht worden.

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1: Ich möchte bloß wissen, warum du in die Ferien deinen Wecker mitnimmst. 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
2: Ja. Also, ihr habt sicherlich gemerkt, es geht jetzt in der zweiten Stunde nicht mehr um das Thema Gitarrensoli, zu dem ich allerdings doch noch einen kleinen Nachtrag habe, nämlich so die anderen der nicht gespielten meistgenanntesten Gitarrensoli sind beispielsweise Stairway to Heaven, gespielt von Jimmy Page. Ja, das ist so eins der bekanntesten Soli überhaupt, melodisch und ikonisch. Led Zeppelin heißt die Band, ja. Dann haben wir, ich kann sie ja nennen wenigstens, auch wenn ich sie erfolgreich umgangen bin, nämlich Pink Floyd. Da gibt's ein Stück Comfortably Numb, gespielt von David Gilmour, ja. Dann gibt es beispielsweise ein sehr harmonisch und sehr präzises mit einem sehr hohen Wiedererkennungswert, ein sehr bekanntes auch Gitarrensolo gespielt von, das ist so ein zweistimmiges, ne? Don Felder und Joe Walsh, nämlich von den Eagles, Hotel California, das kennen wir doch alle. Ja, dann haben wir hier noch November Rain von Guns N' Roses. Das ist übrigens das einzige Lied dieser Band, was ich achte, auch wegen des Videos. Gespielt wurde das dramatische Solo von Slash, von dem Gitarristen. Ansonsten halte ich den Gesang von Axl Rose für nicht sehr inbrünstig. Es ist also äußerst aus dem Hals gesungen. Man könnte auch sagen, er kräht wie ein Hund. Ja, dann haben wir hier noch Mark Knopfler, Sultans of Swing. Das sind natürlich die Dire Straits. Da steht hier dazu sauber, elegant, musikalisch und virtuos. Ja, und das andere, was hier steht, kenne ich nicht. Da kann ich nichts zu sagen. Aber es waren noch etliche mehr von Pink Floyd genannt und auch von anderen. Wie gesagt, das betrifft alles so den Mainstream. Und ich habe ja auch noch gezeigt, dass es ein paar andere Bands gibt, die auch sehr hörenswert sind und die auch Gitarre spielen können. So, jetzt gehen wir aber wirklich, ich bin ein bisschen überwältigt von diesem Stilbruch, den ich jetzt gerade hier fabriziert habe, aber wir müssen uns dem jetzt anpassen, meine lieben Hörerinnen und Hörer. Wir sind also gemeinsam tapfer und ich kann jetzt ein bisschen ankündigen, ich habe also zwei Ausschnitte von sogenannten Tape-Shows jetzt mal vorbereitet, die ich inmitten von einzelnen Stücken aus der Cassette-Culture eben spiele. Tape-Shows sind also moderierte, also nicht so wie Radiosendungen, vielleicht schon ein bisschen wie Radiosendungen vom Aufbau her, aber die liefen nicht im Radio, beziehungsweise eins davon, was ich jetzt hier vorbereitet habe, lief nicht im Radio und das ging so ein bisschen sehr stark in die Punk-Richtung, ja. Wir hören auch nachher noch andere Musik, aber ich mache jetzt einfach mal weiter mit einem Ausschnitt aus der Your Chance Tape Show und die wurde initiiert einige Jahre lang vom Frank Herbst. Das war so eine der Hauptanlaufstellen in Deutschland für den Underground-Punk-Rock. Und zwar international zu verstehen. Und wir fühlen uns jetzt mal so ein bisschen ein in seine Art zu moderieren, seine durchaus dilettantische Art. Das ist mir aber egal, denn diese alten Tapes, die versprühen dieses Ur-Underground-Feeling. Und immerhin, es gab etliche von diesen Tape-Shows. Die hat er zu Hause produziert, hat also Kassetten genommen, auch Vinyl beispielsweise, die er dann vorgestellt hat mit seiner Art zu moderieren. Und ganz am Anfang hat er auch noch ein paar Fehler vom letzten Mal aufgedeckt und korrigiert. Aber hört selbst. Hier kommt also jetzt ein 11-minütiger Ausschnitt von der Your Chance Tape Show Nummer 15.

Tja, hallo Leute, hier ist nun die Date Show Nummer 15. Ich hoffe, ihr habt die alte Ausgabe gut überstanden. Und zu der alten Ausgabe muss noch was gesagt werden. Und zwar spielte ich ja dort ein Stück der Band The Hardcores vor. Und einige Briefe bekam ich, in denen sie eben diese 8-Song-Picture-Disc haben wollten. Und Leute, also die meisten werden es wohl gemerkt haben, es war ein Gag. Und zwar war dieses Stück, was ich da gespielt habe, aus dem Zeichentrickfilm von Walt Disney, und zwar dem Dschungelbuch, also nicht so ungut. Das war nur ein Joke. Ja, den Anfang machte diesmal die Band Die Bäcker, und die haben ein exzellentes 9-Song-Demo rausgebracht, das sie auf einer C60 Chrome, soweit ich informiert bin, verkaufen. Und also ihr hört ja auch, die Qualität ist sehr gut, nur zu empfehlen. Ja, in der Nummer 13 von Your Chance habe ich bei den Fansign-Tipps auch das, muss ich mal eben schauen, einen Moment. Ja, wo steht es jetzt? Also er hat mir es extra geschrieben. Ja, das Fansign Seconds to Nowhere habe ich dort eine Kritik übergeschrieben, und dabei schrieb ich, dass es 3,80 D-Mark inklusive Porto kosten würde. Jetzt weiß ich nicht, wer dein Fehler war, ob es von mir ein Leserfehler war oder ob der Udo es jetzt falsch geschrieben hat, ist ja auch wurscht. Jedenfalls kostet es nur 3 D-Mark inklusive Porto. Und ich möchte es euch nochmals an Herz legen. Es ist in DIN A4 und super Interviews wie mit Spambirds, Idiots und so weiter und so fort. Also bestell es noch, falls es da einige Komplikationen gegeben hat. Ja, weiter geht es mit 2 Tape-Einspielungen. Und zwar zum ersten hätten wir da ein Tape wieder mal aus Australien. Wieder einige Leckerbissen heute darunter. Doch nachher mehr. Zuerst dieses Tape, und zwar ist es ein 10-Song-Demo von der australischen Band No Control. Davon möchte ich euch ein Stück vorspielen und danach ein bisschen alter Punk, so Richtung 81er Musik, würde ich sagen. Und zwar von der süddeutschen Band Dem Bobby and the Homicides.

0: So, und als ich gerade nochmal auf das Fenster im Seconds to Now ja, aufmerksam machte, fiel mir ein, dass ich die Adresse gar nicht gesagt hatte. Hier ist sie also nochmal. 3 D-Mark inklusive Porto an Udo Stradonus-Hartschöttel-Horns-Germ in 8670 Hof-Saale. Ja, in letzter Zeit ist es, glaube ich, Mode geworden, dass in Deutschland viele deutsche Bands nicht mehr deutsch singen, sondern sich überwiegend an den Amis orientieren, was ich jetzt beziehungsweise in keiner Weise durch den Dreck ziehen will. Manche können es und manche deutschen Bands lernen es eben nie. Ich möchte euch nun 2 deutsche Bands vorstellen, die es wirklich beherrschen, den Amis-Sound Paroli zu bieten. Und zwar...
1: Ja, soweit jetzt erstmal. Your Chance, die Nummer 15, einen kleinen Ausschnitt daraus. Und da könnt ihr auch mal so ein bisschen euch in die Mentalität einfühlen, wie das damals so war mit dieser Kassettenkultur. Das heißt, kleine Bands haben Kassetten selbst veröffentlicht, haben die dann an andere Leute, wie zum Beispiel den Frank Herbst, dann verschickt. Und der hat die dann in seiner Tape-Show vorgestellt. In den deutschen Bundesländern gab es noch nicht so diese freien Radios, deswegen musste es ja solche Tape-Shows geben. In den USA gab es beispielsweise die College-Radios und auch in anderen Ländern, ich kann mich an Radio Zagreb erinnern zum Beispiel, damals noch im gesamten Jugoslawien, wo der Dinko Bazzadona eine eigene Tape-Show zum Beispiel hatte. Und es gab auch noch andere. In Frankreich gab es kleine Sender. Es gab, und so weiter, ne? So, ihr versteht schon, was ich meine. Und es gab auch nicht nur Radiosender, es gab auch Fanzines. Dieses war nur eins zum Hören gerade, aber es gab auch geschriebene Fanzines, die man bestellen konnte, wie ihr ja gerade gehört habt. Es gab auch Tape-Labels, die haben das fast alle auf eine unkommerzielle Art gemacht und haben quasi, falls sie überhaupt Gewinne erzielt hatten, die dann in neue Projekte gesteckt. Ja, das war also komplett underground-mäßig aufgezogen. Und so war das damals. Es gab natürlich auch Konzerte, auf denen Tapes verkauft wurden. Und ich sage es auch noch einmal, auch gerne wiederholt im Laufe von vielen, vielen Jahren. Meine Sendung handelt nicht von Bootlegs. Sie handelt auch nicht von Anrufbeantworterkassetten oder von Liveaufnahmen. Naja gut, das sind ja Bootlegs, also von Raubkopien handelt sie nicht, sondern die Bands wussten davon, von diesen Veröffentlichungen. Sie waren damit einverstanden, sie haben sie quasi forciert, als ich meinen ersten Tape-Sampler herausbrachte, also an den ersten selbst organisierten, wo ich also Bands anschrieb oder auch Flyer verteilte in die wilde, weite Welt hinein und dann von unbekannten Leuten und auch von Ländern, bei denen ich das nicht gedacht hatte, Musik zugeschickt bekam auf Kassette. Da ging das auch natürlich. Ich habe die Belegexemplare dann an die Künstler verschickt und das war alles ein Draufzahlprojekt, kann man sagen. Ja. Und so hat das Spaß gemacht. Andere Zahlen geben unglaubliche Unsummen in ihre Modelleisenbahn aus für ihre Ich muss ja mal reden lernen auch wieder. Vielleicht verhaspel ich mich gerade. Vielleicht habe ich gerade so einen kleinen toten Punkt. Aber die schlimmsten Versprecher, wenn sie nicht unbedingt erforderlich sind, für dann auch die Mixcloud, den Mixcloud-Upload, werde ich dann natürlich herausschneiden. Aber nun ja, ich glaube, ich habe euch ein bisschen was schon mal gestellt von diesen ganzen Sachen, wie das so ein bisschen losging. ging damals. Ich bin auch erst relativ spät in diese Szene gekommen, nämlich erst Ende der 1980er Jahre, was für viele Hörer und Hörerinnen ja auch schon relativ früh ist und auch einen schönen Rückblick in diese alte Zeit vermittelt. Ach ja, was wir übrigens hörten, das war nach The Strawberry Farm Mickey and Goofy and Urdub. Ja, das ist wohl dieses Verhackstückte aus diesem Hörspiel. Hatte wohl tatsächlich mit Mickey und Goofy zu tun, aber Urdub war dann wohl der Mensch, der das verwurstelt hat zu einem eigenen Soundcollagenartigen Hörspiel. So in der Art namens Das gestohlene A. Und das war auf dem Sampler namens Der Sampler, Collage, so heißt er, und zwar erschienen auf wohl keinem Label, ich sehe hier zumindest keins, aber im Jahre 1982. Ja. So, also so weit reicht das heute hier zurück, auch schon in die Zeit, wo ich noch, sagen wir mal so, ein Anfänger-Entdecker vom Radio war. Und zwar auch schon eigene Kassetten hatte, aber von diesem Underground überhaupt noch nichts wusste. So, okay. Und jetzt mal genug des Punkrocks. Ich denke, wir hören jetzt einfach mal ein bisschen elektronische Musik. Ja, da gab es eine Formation namens Kronstadt. Die hat auch international ihre Musik veröffentlicht. Und zwar einmal auf Irre Tapes, das war für damals gesehen, für die 90er, sagen wir mal, das größte Tape-Label Deutschlands. Aber sie wurde auch auf Lonely Whistle Music in USA 1988 veröffentlicht. Und zwar war das eine Split C60, also eine 60-minütige Kassette. Split mit Toshiyuki Hiraoka. Er war auf einer Seite drauf mit einer halben Stunde und Kronstadt auf der anderen Seite. Und obwohl sie musikalisch überhaupt nicht zueinander passen, haben sie ja doch hier schon zumindest in diese Sendung mehrfach den Einzug gefunden. Ja, und von diesem Split Tape hören wir jetzt das Stück E-Electrical.

Und das war mal wieder ein anschauliches Beispiel dafür, dass ich euch mal wieder richtig schön reingelegt habe, meine lieben Hörerinnen und Hörer. Das habt ihr mir geglaubt, ne, dass das jetzt Kronstadt mit E-Electrical war. War es aber nicht, denn ich habe einfach den falschen Regler hochgeregelt. Ja, das war Myers Appliance mit dem Stück Replaceable Body Parts. Myers Appliance, die Musik von ihm, passte doch ziemlich mehr noch zu Toshiyuki Hiraoka, die andere Seite von diesem sogenannten Split Tape, von dem eben genannten. Aber war da halt nicht drauf, ne? Myers Appliance war ein Projekt aus Nebraska. Und der Mark Myers, der hatte mich auch mal persönlich besucht, weil er nämlich in Nebraska, in irgendeinem Underground-Radio, ein Lied von mir gehört hat. Das sage ich jetzt nicht zur Selbstbeweihräucherung, denn ich habe daran zum Beispiel nichts verdient. Das Thema Geld hatten wir ja indirekt auch vorhin schon, ja, mit dem Draufzahlen und so weiter und mit der Modelleisenbahn und so. Aber tatsächlich, es haben sich solche Dinge ereignet, dass er von einem meiner Stücke doch so begeistert war, dass er auf seiner Deutschlandreise, die er schon länger geplant hatte, aber die er jetzt auch nach Frankfurt gesteuert hat, mich dann besucht hat. Und wir haben ein paar Tage lang miteinander verbracht. Er hat bei mir genächtigt. Wir waren auch in Altsachsenhausen ein Bierchen trinken. Wir haben auch Freunde getroffen, zum Beispiel Ledarbs Amo, der damals auch hier noch in Frankfurt gelebt hat. Und so verschiedene andere. Ja, das war also eine schöne Zeit. Und auch ein weiteres Beispiel, was auch erwähnenswert ist im Hinblick auf die Kassettenkultur, dass es also ein Beitrag zum Weltfrieden ist, zum Beispiel, nämlich für internationalen Austausch. Jawohl. So, und jetzt hören wir aber Kronstadt.

0: Hallo und willkommen. Ja, dies ist wieder die Tap to Bahn Radio Show, produziert für Radio Marabu und am Mikrofon wie immer Lord Litter. Und wie immer wird es eine Reise durch den wahren Untergrund, durch die Real Independent Scene geben, weltweit und ohne Grenzen musikalisch gesehen.
1: Du sag mal, so einige Sachen, die da in Litters Tape Department Radio Show laufen, die gibt's doch bei uns gar nicht im Laden zu kaufen, oder?
2: Nee, stimmt.
1: Nee, na, also sag mal, wie komme ich denn dann da ran? Sag mal.
2: Na, ganz einfach. Einfach einen Brief schreiben an Litter. Ist hier sind wir ja. Schasira. In 10719 Berlin. Und dann einfach sagen, was du haben willst, so adressenmäßig und so. Ach, übrigens Rückporto nicht vergessen, sehr wichtig, der trinkt in Post, der Typ. Und ja, dann kommt die Adresse zurück und dann kannst du das bestellen und kannst auch mit den Bands kommunizieren und so.
1: Was, echt? Ja, ist ja echt ein Ding, ey. Das ging jetzt ein bisschen schnell. Wie war das? Litter, hier sind ja Ritzarcher Sirap, in 10719 Berlin. Und ja, Rückporto nicht vergessen, stimmt's?
2: Ja, genau, sehr, sehr wichtig.
0: Okay, gehen wir in die USA. Dort lebt Annie DiFranco und zwar in New York. Sie begann zu genau der Zeit, die vorhin Carsten Olbricht in seiner Sendung beschrieben hat, Musik zu machen. Also zu der Zeit, als Leute begannen, wirklich unabhängig zu arbeiten. In dieser Zeit spielte Annie DiFranco in kleinen Folkclubs, nahm erste Kassetten auf und begann Publikum zu sammeln sozusagen. Inzwischen hat sie eine eigene Company, Righteous Babe Records, hat von ihren Veröffentlichungen insgesamt 200.000 Stück verkauft, was für den Untergrund eine riesige Auflagenstärke ist. Und wie das dann oft so ist, wurde sie plötzlich von Major Companies gejagt sozusagen. Aber Annie DiFranco wollte nicht. Sie will absolut unabhängig bleiben. Inzwischen gibt's ihre Veröffentlichung übrigens auch in Deutschland, in Plattenläden. Die ganze Verbreitung läuft nur untergrundmäßig über Fanzines und persönliche Kontakte und so weiter und so weiter. Dieser ganze Umstand mit den Major Companies und so weiter, den hat sie festgehalten in einem Song. Und zwar in ihrer CD Not a Pretty Girl gibt's den Song The Million You Never Made. Die Million, die ihr nie gemacht habt. Und genau darum geht's.

Wow, ziemlich gut, hä? Ja, und das war nun das einzige Stück, was von CD jetzt hier lief, beziehungsweise das war ja auch eine Tape-Show, ne? Das war eigentlich eine Radioshow, nämlich Lord Litters Tape Department, anhand von einigen Ausschnitten. Das Stück, für das sich Lord Litter da in dem Falle entschied, das war von Annie DeFranco, The Millions You Never Made, ja, von ihrer CD. Und diese Sendung hat er dann, wie gesagt, als Tape-Show dann auch veröffentlicht auf seinem Label, würde ich doch sagen, nämlich Out of the Blue. Zumindest hatte Lord Litter ein eigenes Label namens Out of the Blue. Ja, und die Sendung, die war vom Februar 1997 übrigens. Ich war auch kurz erwähnt, mein Part hatte ich da aber jetzt mal rausgeschnitten. So, jetzt geht's weiter. Wir haben nicht mehr so viel Zeit, aber ich wollte noch Sueno Sueno spielen. Das spiele ich jetzt gerade mal hier ein. Geht's los? Ja. Und danach melde ich mich nochmal wieder.

So, nach Sueno mit dem Stück Ineni Ara Hauli hörten wir noch die Welttraumforscher mit dem Stück Geistes- und Gedankenblitze von ihrer Kassette Binika. Ja, und Sueno Sueno war übrigens von einem Spex Kassettensampler. Ja, die Spex hat tatsächlich früher mal einen Tape-Sampler herausgegeben, nämlich im Jahre 1982, namens Die Vize-Weltmeister. Nachher hören wir noch ein Stück von Lord Litter, dessen Tape-Department wir ja gerade noch ausschnittsweise gehört hatten, aber vorher möchte ich noch Tschüss sagen. Tschüss sagt Carsten Olbrich, auch bekannt und unbekannt als Herr und Mr. Ebo. Ich sag noch kurz, was jetzt geschieht. Ich fahre heim, mach den +7-Stream in zwei separat voneinander geschalteten Stunden dann auf www.radiox.de, dann online, da könnt ihr mich dann mal finden. Weiterhin könnt ihr wenig später, irgendwann ab heute Nacht oder morgen, dann die Playlist dort finden, so gut es geht ausformuliert. Und dann kommt vielleicht morgen Nachmittag schon Mixcloud on Air. Unser Profil heißt Escobar on Radio X. Mein Profil, in dem ihr dann die gesammelten Werke, über 40 Sendungen, glaube ich, sind es jetzt schon, auch hören und hören könnt und Fotos gucken könnt, ist auf Herr Ebu Broadcasting auf mixcloud.com. Ja, ich sag Tschüss, fahre jetzt nochmal Lord Litter ab und dieses Stück werdet ihr dann auf Mixcloud in voller Länge hören. Hier jetzt aber nicht. Da ging's gerade nicht. Aber das ist jetzt natürlich ein blöder Abgang, aber das macht nichts. Mir hat's trotzdem Spaß gemacht. Und ich sag Tschüss, da ist es. Also macht's gut.

13 Uhr, die Nachrichten. Zunächst die Übersicht. Wegen der anhaltenden Angriffe Russlands hat die Ukraine die russische Metropole St. Petersburg bombardiert. Der Hausärzteverband will mit einer Protestwelle per E-Mail gegen die Sparpläne der Bundesregierung vorgehen. Die Betreiberinnen einer Berliner Buchhandlung dürfen von Kulturstaatsminister Weimer nicht länger als politische Extremistinnen bezeichnet werden. Die Meldungen im Einzelnen. Kurz vor der Eröffnung des Internationalen Wirtschaftsforums in St. Petersburg hat die Ukraine Ziele in der russischen Metropole beschossen. In mehreren Bezirken seien Menschen verletzt worden und Schäden entstanden, teilten die örtlichen Behörden mit. Der ukrainische Präsident Selenskyj erklärte, die ukrainischen Streitkräfte hätten das Ölterminal in St. Petersburg angegriffen. Die Ukraine reagiert damit auf einen weiteren Großangriff Russlands gestern. Der russische Präsident Putin hat zu dem Wirtschaftsforum zahlreiche internationale Gäste in seine Heimatstadt eingeladen. Es sollen ausländische Investoren angelockt werden, die die durch den Krieg in Mitleidenschaft gezogene russische Wirtschaft wieder in Schwung bringen. Russland hatte die Ukraine gestern massiv angegriffen. Dabei gab es nach ukrainischen Angaben 22 Tote. Heute Vormittag traf NATO-Generalsekretär Rutte zu einem unangekündigten Besuch in Kiew ein. Die Industriestaatengruppe OECD hat ihre Wachstumsprognose für Deutschland wegen der Folgen des Iran-Kriegs zum zweiten Mal in diesem Jahr gesenkt. Das Bruttoinlandsprodukt werde voraussichtlich um 0,7% zulegen, teilte die Organisation für wirtschaftliche Zusammenarbeit und Entwicklung in Paris mit. Das sind 0,1 Punkte weniger, als noch im vorherigen Wirtschaftsausblick Ende März prognostiziert wurde. Für 2027 wird nur noch mit einem Wachstum um 1,1% gerechnet, 0,4 Punkte weniger als noch im März. Höhere Energiepreise dürften auch die Inflation weiter steigen lassen. Die Bundesregierung will den Erhalt, die Reparatur und das Recycling von Produkten stärker unterstützen. Dazu verabschiedete sie ein Aktionsprogramm zur nationalen Kreislaufwirtschaftsstrategie. Umweltminister Schneider sagte, damit werde die Wirtschaft besser geschützt, wenn internationale Lieferketten brüchig würden oder Handelswege blockiert seien. Zudem habe der Bereich großes Wachstumspotenzial. Vorgesehen ist unter anderem eine Plattform, die Unternehmen, Wissenschaftler, Verwaltung und Zivilgesellschaft vernetzen soll, um nachhaltigeren Produkten den Weg auf den Markt zu ebnen. Zudem sollen Informationen über chemische Bestandteile von Waren oder auch Angaben zur Reparierbarkeit oder Entsorgung bereitgestellt werden. Bis 2029 sieht das Aktionsprogramm 260 Millionen Euro aus dem sogenannten Klima- und Transformationsfonds vor. Der Hausärztinnen- und Hausärzteverband startet eine Protestkampagne gegen die Sparpläne der schwarz-roten Koalition bei den Gesundheitsausgaben. Geplant ist eine E-Mail-Aktion, bei der Patienten sich an ihre jeweiligen Bundestagsabgeordneten wenden können. Dafür sollen die knapp 50.000 Hausarztpraxen Plakate und Informationsmaterial zugeschickt bekommen. Die angedachten Kürzungen seien plan- und wahllos, sagte die Co-Vorsitzende des Verbands, Buhlinger Göpfert. Sie warnte vor negativen Folgen wie weniger Praxen, einer schlechteren Versorgung und längeren Wartezeiten. Das vom Bundeskabinett auf den Weg gebrachte Sparpaket soll die gesetzlichen Krankenkassen im kommenden Jahr um mehr als 16 Milliarden Euro entlasten. Geplant sind Ausgabenbremsen bei Praxen, Kliniken und der Pharmabranche, aber etwa auch höhere Zuzahlungen für Medikamente und Einschränkungen der kostenlosen Mitversicherung von Ehepartnern. In Portugal legt ein Generalstreik weite Teile des öffentlichen Lebens lahm. Die Gewerkschaften im Land haben zu dem Ausstand aufgerufen, um gegen Regierungspläne zur Reform des Arbeitsmarktes zu protestieren. Es fallen hunderte Flüge aus, Züge fahren nicht und Schulen sind geschlossen. In den meisten Krankenhäusern wurden nicht dringende Operationen verschoben. Die Mitte-Rechts-Regierung Portugals will mehr als 100 Artikel des Arbeitsgesetzbuches ändern. Sie erhofft sich davon eine höhere Produktivität sowie ein Wirtschaftswachstum. Die Gewerkschaften kritisieren, für die Beschäftigten würden mit den Änderungen prekäre Arbeitsverhältnisse wahrscheinlicher. Es würden Dienstzeitregeln gelockert, Entlassungen vereinfacht sowie das Streikrecht eingeschränkt.
Es ist bereits der zweite Generalstreik in Portugal gegen die Regierungspolitik. Zuletzt war im Dezember landesweit von vielen Beschäftigten die Arbeit niedergelegt worden. Die frühere georgische Präsidentin Zurabishvili hofft auf ein Erstarken der Opposition in ihrem Land. Die Proteste und die Unzufriedenheit in Tiflis nehmen zu, sagte Zurabishvili im Deutschlandfunk. Zwar fehle noch die Konsolidierung zu einer politischen Kraft, dies werde ihrer Ansicht nach aber geschehen, sobald Wahlen anstehen, sagte Zurabishvili. Die prorussische Regierung Georgiens verschärfe die Repression gegen die Opposition immer weiter. Gleichzeitig habe Präsident Kavelashvili Angst vor der Bevölkerung. Die frühere Präsidentin erkennt ihren Nachfolger nicht an. Seit den Wahlen im Herbst 2024 hat die regierende Partei Georgischer Traum den Kurs gegenüber der Opposition deutlich verschärft, teilweise nach russischem Vorbild. Die OSZE spricht von zahlreichen Unregelmäßigkeiten bei der Parlamentswahl. In Tiflis kommt es immer wieder zu Protesten. Seit Dezember 2023 ist Georgien offiziell Beitrittskandidat zur Europäischen Union. Kuwait hat nach einem iranischen Drohnenangriff auf den internationalen Flughafen des Landes den kommerziellen Flugverkehr in Teilen wieder aufgenommen. Das teilte die Luftfahrtbehörde des Landes mit. Zunächst würden nur Flüge der staatlichen Gesellschaft Kuwait Airways durchgeführt. Bei dem Angriff waren nach offiziellen Angaben ein Mensch getötet und mehrere verletzt worden. Ein Sprecher des kuwaitischen Außenministeriums erklärte, mehrere feindliche Drohnen hätten ein Passagierterminal des Flughafens getroffen. Zuvor hatte das für die Golfregion zuständige US-Regionalkommando CENTCOM von nächtlichen Angriffen des Iran auf Kuwait und Bahrain berichtet. Die USA wehrten nach eigenen Angaben mehrere Attacken ab und nahmen ihrerseits iranische Ziele ins Visier. Bundesaußenminister Wadefuhl hat sich zuversichtlich gezeigt, dass Deutschland einen nicht ständigen Sitz im UNO-Sicherheitsrat bekommt. Wadefuhl sagte im Deutschlandfunk, er sehe nach Gesprächen mit Vertretern anderer Staaten eine Grundsympathie für die Bundesrepublik. Auch die Deutsche Gesellschaft für die Vereinten Nationen zeigte sich optimistisch. Der leitende Redakteur der Zeitschrift des Vereins, Rose No, sagte ebenfalls im Deutschlandfunk, die Abstimmung in der UNO-Generalversammlung werde wahrscheinlich nicht so eindeutig ausfallen wie 2018. Er gehe aber davon aus, dass es auch diesmal genug Stimmen für die Bundesrepublik geben werde. Für Deutschland spreche die große finanzielle und personelle Unterstützung des gesamten Systems der Vereinten Nationen, so Rose No. Wenn Deutschland den Sitz bekomme, sollte man sich nach seiner Ansicht vor allem in die Debatte um die Öffnung der Straße von Hormus einbringen. Die Abstimmung in der Generalversammlung findet am Nachmittag statt. Gegenkandidaten für die nicht ständigen Sitze sind Österreich und Portugal. Kulturstaatsminister Weimar darf die Betreiberinnen der Berliner Buchhandlung zur schwankenden Weltkugel nicht mehr als politische Extremisten bezeichnen. Der Anwalt der Buchhandlung teilte mit, Weimar habe gegen einen Eilbeschluss des Berliner Verwaltungsgerichts dazu keine Rechtsmittel eingelegt. Damit sei die Entscheidung von Ende April zur Unterlassung rechtskräftig. Als Begründung hieß es, die Äußerung Weimars verletze das allgemeine Persönlichkeitsrecht der Buchhändlerinnen. Für die Bewertung des Kulturstaatsministers existiere keine belastbare Tatsachengrundlage. Das Geschäft war Anfang des Jahres zusammen mit zwei weiteren von der Preisträgerliste des Deutschen Buchhandlungspreises gestrichen worden. Weimar führte damals als Begründung an, wenn der Staat Preise vergebe und Steuergelder einsetze, dann könne er das nicht bei politischen Extremisten tun. Und hier noch einmal die Übersicht. Wegen der anhaltenden Angriffe Russlands hat die Ukraine die russische Metropole St. Petersburg bombardiert. Der Hausärzteverband will mit einer Protestwelle per E-Mail gegen die Sparpläne der Bundesregierung vorgehen. Die Betreiberinnen einer Berliner Buchhandlung dürfen von Kulturstaatsminister Weimar nicht länger als politische Extremistinnen bezeichnet werden. Und abschließend das Wetter. Wechselnd bewölkt und vor allem in der Westhälfte sowie am Alpenrand Schauer und Gewitter, Höchstwerte 17 bis 22 Grad. Morgen im Osten und Südosten anfangs heiter bis wolkig und trocken, sonst immer wieder Regen und teils kräftige Gewitter, 16 bis 26 Grad.

Herzlich willkommen zu For Better Tomorrow hier bei Radio X am Freitag. Wir hören Green Cosmos. Das Stück heißt Kalimba Walk, ist vom Album Morgenmusiken und ist glücklicherweise wieder veröffentlicht worden auf Frederiksberg. Beziehungsweise das ist schon wieder die Reissue oder die Nachpressung der Reissue. Green Cosmos, Jazz Combo aus Dänemark. Aus den 80ern. Zuvor haben wir gehört Mad Villain von den Mad Villainy Instrumentals, das Stück All Caps. Davor war es Jean-Jacques Dexter, Be Quiet. Ziemlich am Anfang La Planète Sauvage von Alain Gorgueur, wenn man es denn so ausspricht. Und begonnen haben wir mit David Axelrod vom Album Songs of Experience, haben wir den letzten Track gehört, The Divine Image.

for Better Tomorrow. Wir haben gerade gehört Raul Lovisoni und Francesco Messina, das Stück Amon-Ra vom Album Prati Bagnati del Monto, del Monte Analogo. Mein Italienisch ist echt nicht gut. Und jetzt läuft gerade Bobby Beausoleil, Jai Kala vom Album Voodoo Shivaya. Bobby Beausoleil ist kein Unbekannter. Das Album ist im Oregon Penitentiary aufgenommen, oder State Penitentiary, also im Gefängnis. Bobby Beausoleil ist 1970 wegen Mordes an Gary Hindman verurteilt worden, alles im Zusammenhang mit damals der Manson Family. Vorher hat er sich als Musiker betätigt. Macht er immer noch, wenn er die Gelegenheit dazu hat im Gefängnis. Also der Mann sitzt seit weit über 50 Jahren im Knast. Das sind Aufnahmen auf diesem Album, die zwischen 2001 und 2015 entstanden sind. In Musikkreisen oder Fans, die sich für Led Zeppelin, Jimmy Page interessieren, Bobby Beausoleil hat den Soundtrack zu Lucifer Rising geschrieben.

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For Better Tomorrow, Lucio Battisti, Ancora Tu, vom Album La Batteria, Il Contrabasso, etc. 1977. Und zuvor haben wir gehört Time Warp, The Coach House Rhythm Section, Eddie Grant, gleiches Jahr, 1977.

Tomorrow Better Tomorrow neigt sich so langsam dem Ende. Die Stunde ging schnell rum. Wir hören gerade Paul Saint-Hilaire alias Tiki Man vom Album Tiki Man Volume 1. Und das Stück heißt On Doors. Und zuvor haben wir gehört Tony Allen und Jeff Mills. Das Stück heißt The Seed. Von der EP Tomorrow Comes the Harvest. Und als Tomorrow Comes the Harvest tritt Jeff Mills mit anderen Musikern, Tony Allen ist ja mittlerweile verstorben, weiterhin auf. Ist quasi die Jazz-Combo von Jeff Mills oder mit Jeff Mills. Bleibt vielleicht noch kurz Zeit für ein kleines Stück. Ja. Playlist gibt's wie immer bei back-n-stock.blogspot.com. Nach wie vor Radio X Webpage zum einfachsten direkt verlinkt. Vielen Dank fürs Zuhören. For Better Tomorrow gibt's wieder im Juni. Bis dahin sollte das Wetter hoffentlich besser sein. Vielen Dank fürs Zuhören. Tschüss.

0: Wortwellen. Hier sind die Wortwellen Literatur im dritten Jahrtausend auf Radio X. Am Mikrofon Ewald Reeder. Wir ehren heute in den Wortwellen einen hessischen, einen südhessischen, einen Wiesbadener Autor, der aber weit über Hessens Grenzen hinaus gelesen wird, Alexander Pfeiffer. Ja, man muss in Hessen den Namen nicht besonders erklären. Er war längere Zeit, etliche Jahre auch Vorsitzender des Schriftstellerverbands in Hessen. Er ist ein wichtiger, ich sag mal, Kulturfunktionär der Stadt Wiesbaden und darüber hinaus vor allem eben bekannt als Krimi-Autor. Seine düsteren Wiesbaden-Krimis haben die Stadt sozusagen nochmal entdeckt. Dann ist er auch mit einem Polit-Thriller hervorgetreten, unlängst, nämlich der Terrorballade, die Faustkultur schrieb darüber, dass Dashiell Hammett vor diesem Buch seinen Hut ziehen würde. Das ist dann schon das obere Regal in diesem Genre, was man überhaupt erreichen kann. Alexander Pfeiffer, ein sehr bekannter Romanautor geworden. Aber er hat angefangen als Poet und das ist er immer noch. Heute hören wir Gedichte von Alexander Pfeiffer und zwar in einer Rezitation von M. Gruppe aus Leipzig. Eine sehr schöne Zusammenarbeit hat sich da ergeben und M. Gruppe fasst die Gedichte von Alexander Pfeiffer in einer ganz eigenen Art auf, bringt sie zum Leuchten, immer einem dunklen Leuchten, das werdet ihr noch merken. Aber der Explicity-Check war erfolgreich, nein. Und die Kunstfreiheit gibt es auch am Nachmittag, also zu sehr einschränken wollen wir uns auch nicht. Es ist Erwachsenenpoesie, aber ja. Ihr könnt sitzen bleiben, wenn er steht, euch hinsetzen und da geht das schon. So, also A Tribute to Alexander Pfeiffer von M. Gruppe, Inhalt unserer heutigen Sendung und ich bin fertig, verabschiede mich bis zum nächsten Mal und wünsche euch viel Spaß mit dem Folgenden.
1: A Tribute to Alexander Pfeiffer.

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Entschuldigung, ich bin nicht von hier. Die Vorausgingen sind vom Weg abgekommen. So muss es wohl sein. Mir bleibt nur ein Schein, der zum Passieren keiner Grenze taugt und auch zu sonst kaum etwas. 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

Ministerium für Einsamkeit. Im Ministerium für Einsamkeit stehen an verwaisten Wänden Parolen aus der Vergangenheit in schreiend roter Farbe. Im Ministerium für Einsamkeit verkündet ein Anrufbeantworter, sei niemand da, um zu antworten. Im Ministerium für Einsamkeit sind die Flure länger als der Atem der Mitarbeiter und zu kurz für Besucher. Im Ministerium für Einsamkeit schreien die Anrufbeantworter ihre atemlosen Parolen über verwaiste Flure und einsame Staubflocken trudeln ihnen hinterher auf den Fersen der Besucher, die anderswo Gemeinschaft gefunden haben. Und die Wände rücken ein bisschen näher zusammen, um sich an der Erinnerung des Atems in der Luft zu wärmen. Im Ministerium für Einsamkeit antwortet niemand auf das Flüstern der atemlosen Staubflocken. Und niemand vermisst die kurzatmigen Mitarbeiter und ihre hilflosen Parolen aus der Vergangenheit. Und niemand schreit den traurigen Staubflocken hinterher, es sei niemand da, um ihnen zu antworten. Im Ministerium für Einsamkeit steht die Vergangenheit Schlange in der staubigen Luft und murmelt kurzatmige Parolen und wartet auf niemanden, der antwortet, es sei niemand da, um zu antworten.

Thompson Blues. Ich kaufe mir einen Grabstein und stell ihn aufs Dach. Zum Schutz vor den Tauben und bösen Gedanken. Ich baue einen Stacheldrahtzaun um die Reste meiner Selbstachtung und setz Wunderkerzen auf die blanken Spitzen. Ich richte Scheinwerfer in den Himmel auf der Suche nach verirrten Engeln. Ich schieße auf Tauben und Wolken und den Wind, der die bösen Gedanken über mein Dach weht. Ich werf mit meinem Grabstein nach dem Regen, der meine Fenster gegen meine Gedanken drückt. Ich grüße die Engel, die ihre verirrten Haufen auf mein Dach scheißen und weiterziehen. Ich zünd meine Gedanken an und schmeiß sie raus in den Wind und in den Regen. Ich ziel auf die Wolken mit verirrten Raketen und Wunderkerzen und bösen Gedanken. Ich tanze auf den Spitzen des blitzenden Stacheldrahts und werf die bösen Gedanken den Engeln hinterher. Ich stell meinen Grabstein ganz oben aufs Dach, doch auf mein Name. Der schreit zum Himmel.

Fenster zur Welt. Kleiner und kleiner wird die Welt mit den Jahren, bis nur noch dieses Zimmer hier bleibt und ein paar Bilder von früher und der Himmel da draußen vor dem Fenster, der sich öffnet mit den Jahren in eine namenlose Welt von später.

schwarze Knochen für Tristan Rosenkranz. Pack deine schwarzen Knochen auf den Tresen, genau neben meine. Lass uns schauen, ob der Wirt einen Unterschied erkennt. Lass uns schauen, ob er dieses Gerippe als Bezahlung akzeptiert. Für 20 Bier und ein paar Scotch, die genauso dunkel glitzern wie diese Knochen. Dann lass uns deinen traurigen Tumult über dieses Gerippe drapieren, bevor wir rausgehen. In dieses dunkle Glitzern ohne Knochen und ohne Bezahlung. Lass uns schauen, da jemand ist, der unseren traurigen Tumult verabschiedet.

Bring mich an die Grenze. Dann lass mich allein. Von hier aus finde ich weiter. Lass hinter mir, was zu viel war. Such da draußen, was fehlte. Entlang der Straße aus Staub und Kakteen und Dürre und Licht und all den Augen und ihrem Strahlen und den Händen, die nach mir greifen und den Lippen, die sich öffnen, zu küssen und bissen. Den Einladungen zum Schmerz, dem Brennen hinter der Iris, dem wandernden Schall, den Adern aus Blei und dem chemischen Blut. Lass mich allein hier draußen im Grenzland der Zeit, zwischen Traum und Erfüllung. Gib dem Tod etwas Raum, lass ihm Platz für sein Werk. Und wenn er fertig ist,

Der Regen kommt aus Überdruss. Nicht der Frühling, der uns schwitzen macht. Nicht die Laune, die am Haken hängt. Nicht das Licht, das durch die Ritzen dringt. Nicht die Schwäne, die vorüberziehen, wenn uns im Dämmer das System abschmiert. Und auch nicht Gott, der viel zu lang schon aus dem Rennen ist, sind das, was dann die Haut zum Platzen bringt. Die Krater füllen und rüberdringt aus Dunst und Schall ins Feuchtgebiet der Straßen, Autos, Schilder, Mief. Von oben drückt's sich in uns rein. Wie Kaffeesatz aus Überdruss, gepresst in Poren, hoch erhitzt, spült frei die Gänge zwischen Herz und Hirn, legt an auf alles, was zu viel, räumt auf, räumt weg, die Wege frei, den Blicken, Worten, Wassermarsch. Nach uns die Wut, vor uns die Wut.

Reiß dir ein paar Fetzen Fleisch aus der Nacht, Junge. Stopf dir die Backen voll, leg dir einen Vorrat an von diesem gelben Licht und den Straßen im Dämmer und dem Klang der Einsamkeit und diesem namenlosen Glühen, das brennt wie eine Zigarettenspitze im allumfassenden Dunkel. Ramm deine Stiefelspitze in den Hintern der Tage, die dir weismachen wollen, dass die Welt sich den Augen erschließt. Guck dir das Straßenpflaster an, wenn die anderen die Schaufenster in die Mangel nehmen. Nimm dir einen Vorschuss auf das Glück, das da kommt, und lächel sie an, wenn sie dir mit den Geschichten aus der Tagesschau kommen. Spitz deine Ohren für den Fluss, der durch deine Adern rauscht. Pack dir die Flöte zur Linken, die die schönen Schlangen bändigt. Spiel ihnen ein paar von deinen Liedern. Halt deine Koffer gepackt, da draußen im zugigen Flur. Und die Nase im Wind, mit dem Sturm unter der Haustür. Und den Mond über den Dächern. Und das Beben unter der Haut. Und den neuen Tag, der kommt nach jedem Niederschlag. Lach ihnen ins Gesicht, wenn sie dir mit den Geschichten aus der Welt kommen, die sich den Augen erschließt, und brenn deinen Blick in das allumfassende Dunkel, wie das Glühen der Zigarettenspitze, das die Einsamkeit zum Klingen bringt. Sing ihnen ein paar von deinen Geschichten. Setz deine Stiefelspitze auf die Nase der Schaufensterpuppen und tanz. Tanz mit den Schlangen, in deren feurigen Augen die Welt liegt, zu der du gehörst. Über Land. Schienen und Drähte und was sonst noch den Himmel zerteilt. Straßen und Bahnen und was sonst noch die Welt gliedert. Verrostete Stellwerke und aufgegebene Bahnhöfe und wo sonst noch die Sehnsucht sich eingerichtet.

Picknick mit dem, was die anderen übrig gelassen haben. Schaufenster voller Liebe werfen ihr Licht in verhärmte Straßenzüge und ein kalter Mond schaut teilnahmslos zu, wie ich meine Notizen auf die Rückseiten von Plakaten schreibe, die niemand mehr anschaut. Und kalter Sauerstoff sich in die Fasern meiner Kleidung setzt, während ich Worte vom Boden aufhebe, um sie nach Hause zu tragen, in den Tief meines Mantels aus Trauer und Sehnsucht und mir das Gelächter zerberstender Flaschen über die Schulter lugt und seinen Hohn ins Gesicht spuckt, wie Flammen aus Wut, begleitet von Schreien aus Hälsen, so jung, dass kein Zweifel darin wohnt. Und was sind schon die paar Wolken, die am Mond vorüberziehen, wenn man das Leuchten aus Neon, das sich die Herrschenden ausgedacht haben, mit dem Schuhabsatz austreten kann? Und was sind schon Trauer und Sehnsucht, wenn man das eigene Gelächter im kalten Licht, das sich Innenarchitekten ausgedacht haben, mit schwarzem Kaffee ausbrennen kann?

Goldsuche. Kurz vor dem Morgen an ihrem Küchentisch, da sagte sie es. Du erinnerst mich an den Spieler, sitzt bloß da wie einer, der eh nicht an den Sieg glaubt. Und wenn du dich doch auf was einlässt, dann wie einer, der eben nichts Besseres zu tun hat. Und ich fühlte mich wie Humphrey Bogart. Heute, nur ein paar Jahre später, habe ich die Arme bis zum Ellenbogen im Dreck und muss immer noch tiefer wühlen, denn meine Finger haben noch nicht mal den Hauch eines Nuggets erfasst. Und das lässt mich alles andere als kalt. Das Bogart-Grinsen hat sich hinter die Falten meiner Ohren verzogen. Und ich frage mich, wie viel wohl in ein paar weiteren Jahren noch vom kaltschnäuzigen Spieler übrig sein wird. Diesem Kerl, der sich's leisten konnte, den anderen amüsiert grinsend zuzuschauen, wie sie rannten nach Gold, nur einem kleinen schimmernden Schweif am Horizont, der verdammten Sternschnuppe, der ich dann auch aufgesessen bin.

Melancholia. Und die Farben folgen der Uhr. Und dunkelblau wird zu schwarz, wird zu grau, wird zur Ahnung eines Morgens. Auf der anderen Seite der Existenz, in jener anderen Welt, die man von Weitem sehen kann, ohne ihr je nahe zu kommen. Und eine kleine Melodie fängt an zu tanzen, zu singen. Und hier, auf unserer Seite der Existenz, in der Welt der Parks, der Kneipen, der Handelsstädte, klingt ihr Echo wie ein Seufzer, ein wohliges Gähnen, das sagt, es ist gut, dass ein dunkles Laken über das Gesicht der Welt breitet und flüstert. Es ist alles vorbei. Es ist alles vorbei. Außer mir und diesem Traum, außer mir und diesem Traum, der nie zu Ende geht. Es ist alles vorbei und hört nie mehr auf.

Honky Tonk für Uwe Gisilowski. Finger weg von den Frauen, die von dir nach Hause gebracht werden wollen, nachdem sie vor dem Supermarkt einen Zusammenbruch hingelegt haben. Finger weg von diesem Wahnsinn, der in glasigen Augen flackert und von verkorkstem Leben kündet. Finger weg auch dann, wenn du seit 5 Jahren keinen Sex mehr hattest. Finger weg von den Honky-Tonk-Frauen und ihrer scharf schießenden Lust an der Zerstörung und am Kontrollverlust. Finger weg. Es sei denn, du bist scharf auf eine Tour mit der Achterbahn von manischem Geplapper in 3 real existierenden Sprachen und einer, die nur brennende Hirne kennen, übergeritten werden und geschüttelt werden und erschüttert werden bis zum wütenden Klingeln eines gewalttätigen Liebhabers, der Anspruch erhebt auf das, was er für seins hält, mit Zwischenstopps über der Kloschüssel und Herbert Grönemeyer als Soundtrack. Finger weg von dem, was dir allzu leicht offeriert wird. Finger weg vom Honky-Tonk und vom Wahnsinn und seinen Sklavinnen. Finger weg. Es sei denn, du bist scharf auf ein paar Kerben im Holz, auf einen Eintrag ins Poesiealbum, wie ihn nur die Schule des Lebens zu formulieren vermag.

Verzückung. Was da so verzückt zuckt, das ist mein Muskel, auf den du deinen Zucker streust. Mit gezücktem Lächeln als Waffe gegen etwaige Widerstände und feiner Zug diesem Zucken zu begegnen auf offener Strecke von dir zu mir, meinem reinen Verzücken.

eine Geschichte. Irgendwann werden Forscher einen Haufen Knochen ausgraben und nicht wissen, dass du das warst. Und ich hasse sie für ihre Gleichgültigkeit. Und weil sie nicht ahnen, dass du Gegenwart warst und wie du geleuchtet hast und Momente gesammelt und Erinnerungen verlacht und keine Geschichte gebraucht, weil sie in dir drin war, wie eine Kerze im Kürbis, flackernd und zuckend. Wie deine Hände mit der Zigarette, während die Worte zwischen uns kreiseln, Geschichten aus Gegenwart bauen, die jetzt mir gehören, für alle Zeit. Bis die Forscher kommen,

Unsere Gedanken treffen sich im Traum. Im Dunkel, wo keiner es sieht, dampfen sie ineinander. Sie legen sich schlafen im Versteck dieser Sehnsucht. Du berührst mich mit Fühlen aus Worten ohne Sprache. Im Licht, das sich durch meinen Schlaf kämpft, fühle ich deine Gedanken. Und wie sie zu Worten verdampfen, für die es keine Sprache gibt. Ich schreibe dir meinen Namen im Traum auf die Handfläche. In einer Sprache, die es nur im Traum gibt. Im Dunkel, wo keiner spricht. Und fühle aus Licht Gedanken berühren, kurz bevor sie zu Dampf werden. Der sich ineinander träumt, im Versteck des Schlafs, wo keiner sie stört.

anziehen, schnell noch was Tempo machen, mal eben den Kopf aufpumpen, die Gedanken schnell machen und die Muskeln geschmeidig, schnell mal nach oben, schnell mal so richtig aufdrehen, den Strom anknipsen, auf die Schnelle, auf den Strom schnell nach oben, treiben, dem Trieb hinterher eilen, bloß nicht verweilen, das Leben schnell machen, keine Gedanken machen, die Adern voll pumpen, die Augen aufhalten, das Weite in den dunklen Monden zwischen den Lidern suchen, mal eben eine Runde drehen und mit den Pupillen die Gedanken auf die Reise schicken, im Strudel nach oben, nach innen, nach allem, was ich weiß und dem Weiß zwischen den Lidern, die im Blut spielen, mit den Körperchen spielen, die nach oben schnellen, dem Trieb folgen, durch Adern und Straßen schnell meinen Abstecher machen, zu den Randzonen der kreiselnden Ströme, nach unten treiben, sich mitziehen lassen, mal eben den Strom abstellen, aus dem Körper schnellen, schnell noch die Gedanken ausknipsen, keine Gefangenen machen, alles rauslassen, nichts auslassen, den Körper durch die Augen verlassen, das Weite in den kreiselnden Lichtern zwischen den Welten suchen, suchen, suchen.

nach einem Motiv von Tom Waits. Da draußen wartet ein Ozean aus Nacht. Endlose Weiten aus blauem Wein. Und die Brandung ruft meinen Namen. Und alles, was sie morgen noch finden werden von mir, ist mein Hemd.

Fluss durch die Stadt. Die Nacht sammelt sie ein, die Frustrierten und Gelangweilten, die Zornigen und die Vergessenen. Eine unangemeldete Versammlung bei Döner und Dosenbier. Sie nehmen Platz auf meiner Türschwelle und trinken mir ihre Geschichten vor. Lass sie einfach stecken, sagt einer. Doch dieser Fluss ist nicht aufzuhalten. Die ganze Straße leuchtet davon. Die Dönerbuden und Trinkhallen und Bushaltestellen und Hauseingänge. In alle Ritzen setzt sich das, dieses ungelebte Leben. Und die Erzählungen von dem, was hätte sein können. Dieser Fluss aus Worten und Lachen und mehr Sprachen, als einer verstehen kann, und Regelverstößen und Gleichmut und Bier und der Etikette des längst schon egal und einem Abglanz des Tages, der ausgedient hat. Niemand fragt hier nach dir, nach mir oder ihm. Wir sind hier alle per Zufall, gehören gar nicht dazu. Und wenn das Licht angeht, ziehen wir weiter, sind weg ohne Spur. Der Fluss durch die Stadt bricht sich anderswo Bahn, findet Nahrung bei Nacht, ohne Mühe und Not, fräst sein Bett durch uns durch, voller Gleichmut.

Schattenspiele 1. Unter einem lichtperforierten Nachthimmel tanzen Bierflaschen in den Händen tätowierter Muskelpakete. Dunkle Gedanken durch die Hirnschale eines müden Taxifahrers und keine Sterne zwischen all den strahlenden Punkten, die die Straßenlaternen aus der schwarzen Decke stanzen, die ein gnädiger Gott über die Stadt gezogen hat. 2. Niemand singt so elegant verstimmt sein Lied in die Nacht hinaus wie das unstete Licht einer geborstenen Neonreklame. 3. Keinen Ton, sagst du. Keinen Ton, oder ich mach dich alt und grau wie die Nacht, mach ich dich. Leer und hohl wie den Ton, das Gefäß, in dem er rollt, das dumpfe Echo, alles, was bleibt, alles Leben, verschwendet an die Nacht.

wo der Atlantik auf das Land klatscht. Mit halber Kraft unter einem kalten Mond und sich endgültig geschlagen gibt, während dunkle Menschen im Schlamm wühlen, den er freigibt, folge ich dem Wasser auf seinem Rückzug in ein namenloses

Brechung. Du siehst so viel Gold unter einem dunklen Mantel, den die Zeit mir über die Schultern drapiert hat, wie eine Schicht aus altem Ruß, gespuckt aus Schornsteinen, die unseren Himmel verdunkeln und die Sicht nehmen auf das, was da glänzt. Doch du siehst es noch immer. Und das ist es, was mich zu dir geführt hat.

Epilog mit Texten von Ewart Reder. Meine Frau hat ein Bild von mir aufs Klavier gestellt. Nicht die Fresse, die sieht sie oft genug live. Nein, ein Bild von meiner Hand. Nicht die Finger, die alles fettig machen, weil sie nicht gewaschen sind und alles anfassen. Nein, ein Bild, das ich für sie gemalt habe. Ein Bild aus einer jahrzehntelang von mir gemalten Serie. Aber dieses Mal, dieses eine für mich kostbar wie eine Perle aus seiner wie eine Muschel schön geformten Möglichkeit in die Wirklichkeit gefallene Mal, hat sie es aufs Klavier gestellt. Also dahin, wo sie ab und zu hinguckt, wenn sie die Augen rollt über einen falschen Ton oder wenn sie betet und dafür einen passenden Augenaufschlag sucht. Oder wenn sie so guckt, wie sie mich angeguckt hat, als vor ihr manchmal ich stand und nicht wie eine Wand hinter dem Klavier und sie in meiner Person einen Grund sah, hinzugucken. Und das auch machte. Schlagt die Handpauke, ihr Jungfrauenzions. Lasst die Armreifen klingeln, ihr Bollywood-Mäuschen. Es gibt noch Hoffnung in meinem Haus. Und ich bin sein Mitbewohner. Und damit mitbetroffen von schönster Überraschung in deutsche Haushalt. Meine Frau hat was auch immer gefühlt, als sie das Bild vom Gabentisch aufgeräumt und sich direkt vor die Fresse gestellt hat. Insofern ihr Verhältnis zum Instrument ein direktes ist, also gelegentlich. Da fließen ihr die eigenen Finger entgegen, denn ich malte das Bild aus der Perspektive der Klaviertasten, die die Finger kommen sehen und aufgeregt in die Position rutschen, erwartungsvoll, gespannt, welche sie als erste, welche sie miteinander, welche sie gar nicht und welche sie con amour anschlagen wird, malte unsere Tischtrommel dazu und tat überhaupt so, als habe unser Haus ein Musikzimmer und die Weltkeramik keinen Sprung, der Liebesrahmen keinen Riss und überhaupt alles einen Sinn.

die letzten 200 Jahre Europas. Der Mensch ist das Tier, das als letztes zu sich kommt. Worten sollte er vertrauen, vor 200 Jahren. Darauf hatte man sich geeinigt. Also sprach der Mensch nur noch zu Hause, versuchte halbherzig die Worte zu bilden, die er öffentlich nachgeschrien hatte. Aber daran hatte noch nie jemand geglaubt. Am wenigsten die, die den Menschen damit beglücken wollten, wohl wissend, dass sein Glück in den Worten verschwunden war, wie ein Ball in einem Gebüsch. Man sollte etwas anderes spielen, sagte der Mensch, als er sein Glück verloren hatte. Einen Trauermarsch zum Beispiel. Und so fing das Lernen an. Denn jeder musste mitspielen, alle auf verschiedenen Instrumenten. Es war eine Verirrung, wie die Musik, die Beethoven nicht zu verhindern wusste. Es war eine schlimme Zeit, mit wenig guter Musik, Beethoven, und ständigen Kriegen, zu denen es Völker brauchte, die die Kriege wollen mussten. Der Mensch kam völlig vom Thema ab und überlegte schon, ob alles besser würde, wenn er kein Mensch mehr sein würde. Sondern was ihm einfallen würde, würde er einfach glauben und machen, ohne dass er sich irgendetwas dabei denken oder für morgen aufhört.

über den Dächern von Big L. Die Nacht schimmert rotblond durch ihren dünnen weißen Schleier. Die Nacht ist Gesicht, glüht sich in den Himmel. Lichtsmog, sagen die Leute. Ich sage, die Nacht ist schüchtern, weil sie zu jung ist, weil der Winter auch die Abende Nacht nennt. Tom Waits und ich auf einem Balkon, über den Dächern von Big L. Ein eisiger Wind spart Eiswürfel, die wir nicht brauchen, weil wir beide Bier trinken, während Tom von Hoffnung spricht, sich nicht zu verlieben. Wir prosten uns zu und fragen uns überheblich, wer sich kümmern wird um die Nacht. Du oder ich, frage ich ungeduldig. Denn wir wissen, dass die Nacht nicht rot genug ist für uns beide.

Mut zur Hässlichkeit. Sei möglichst hässlich. Wenn du einer Frau sagst, dass du mit ihr schlafen willst. Ansonsten kann es nämlich sein, dass sie Ja sagt.

Sie hörten A Tribute to Alexander Pfeiffer mit Texten von Alexander Pfeiffer, Eva Treder und M. Gruppe. Musik Best Swamp Blues und bei den Stücken Grenzland,

0: Einen wunderschönen guten Tag da draußen. Seid gegrüßt. Hier ist das Politopia-Magazin, euer gesellschaftskritisch Magazin, das sich mit unterschiedlichen Arten von Thematiken beschäftigt. Und willkommen. Auch heute habe ich einen Gast hier im Studio, worüber ich mich sehr, sehr freue. Wir planen schon seit Monaten, soweit ich weiß, diese Sendung und habe mich jetzt natürlich sehr, sehr gefreut, dass das jetzt geklappt hat und begrüße jetzt ganz herzlich hier und zwar Giorgo Xanthopoulos. Habe ich das richtig gesagt, Giorgo?
1: Georgios Xanthopoulos, genau, Giorgo. Das danke dir, Dada.
0: Giorgo.
1: Voll schön, hier zu sein.
0: Ja, sehr schön, dass du auch Zeit gefunden hast. Und ja, ich muss noch ein bisschen üben mit dem Namen. Ne? Wir sprechen heute über das Finanzsystem, aber zum größten Teil werden wir heute über soziale Plattformen sprechen, über eine ganz bestimmte App. Und bevor wir aber zu der App kommen, würde ich gerne jetzt erstmal Giorgo hier einstimmen, damit er uns erzählt, wo kommst du her? Also nicht, wo du geboren bist, sondern von welcher Branche kommst du?
1: Also ich habe Wirtschaftswissenschaften studiert, also Economics and Business Studies im Bachelor und habe dann meinen Master in Financial Services gemacht. Das spiegelt aber nicht wirklich, sage ich jetzt mal, meine Lebenserfahrung wider, beziehungsweise auch die Arbeit, die ich gemacht habe, sondern ich arbeite ja, seitdem ich 16 bin, als Eisverkäufer angefangen tatsächlich, Barkeeper und während meiner Studienzeit die ersten 2 Jahre in der Druckerei gearbeitet, Nachtschicht, Catering-Service, dann die letzten 3 Jahre meines Studiums parallel auch noch am Telefon gearbeitet, Internet-Support gegeben, auch wieder abends nach der Universität wie immer. Und ansonsten bin ich dann tatsächlich zum ersten Mal ins Risk Management gegangen nach meinem Bachelor, habe dann Vollzeit auch für eine Advisory-Firma, nennt man das. Wir haben ganz einfach Pensionskassen mit mathematischen Analysen unterstützt, dass sie ihre Interessen gegenüber Hedgefonds-Managern und Private Equity-Managern durchsetzen können. Also das war immer schon, ich sag jetzt mal, auf der Seite der Pensionskassen viel gemacht. Dann war ich in einer anderen Branche unterwegs, wo ich Startups Geld geraced habe. Also da waren wir dann ganz unten, sage ich jetzt mal, wirklich den Unternehmen geholfen, eine Finanzierung zu bekommen, damit sie eben von klein zu groß werden können, damit sich die Ideen der Gründer einfacher entfalten lassen können. Dafür braucht man ja leider Gottes immer Geld. Und meine letzte Stufe war dann auch wirklich als Investmentanalyst sehr viele Unternehmen analysiert und auch Investments geprüft, insbesondere Familienunternehmen, also deutsche, österreichische und schweizerische Familienunternehmen, die irgendwelche Vorhaben hatten, ob es Wachstum war, eine neue Branche reingehen, einen Standort eröffnen, alles habe ich dann analysiert. Dadurch habe ich mich dann als letzten Schritt entschieden, ich war zwar immer parallel selbstständig, aber dann im letzten Schritt eben zu Polysocial gekommen, genau.
0: Ja, jetzt hast du es tatsächlich auch verraten, das berühmte Wort und die App. Es handelt heute um das Plattformmanagement der Polysocial App. Vielleicht, bevor wir aber zu Polysocial kommen, und zwar, also ich meine so Wirtschaftswissenschaften, vielleicht nochmal, bevor wir da reingehen, also du hast da studiert, du hast deinen Bachelor, deinen Master gemacht und zwar auch nicht alles in Deutschland, sondern auch auf Zypern, soweit ich weiß, warst du auch ein Jahr oder etwas mehr. Das vielleicht, hast du ja auch die Unterschiede gemerkt, was so in den deutschen Wirtschaftsgeschichte passiert und was so in, ich sag mal, europaweitem Economic-Business passiert. Hast du da Feinheiten entdecken können, Unterschiede, irgendwie irgendwas, wo du sagst, wow, das war jetzt anders und hat mich bereichert auf einen bestimmten Grad oder bestimmte Richtung?
1: Ja, mit Sicherheit. Also das, wo immer wirklich tatsächlich eindeutig auf der Hand liegt. Also ich habe ja in 4 Ländern eigentlich gelebt, Deutschland, Schweiz, Griechenland und Zypern. Und ich muss sagen, für Deutschland zählt leider immer die Devise, wieso einfach, wenn es kompliziert geht. Also eher in Richtung Verwaltung und viel komplizierter, auch Startups, macht man es sehr, sehr viel schwerer, irgendwie groß zu werden. Deswegen ist es also im Investmentsektor ist es bekannt, Deutschland ist kein Startup-Hub. Das ist wirklich London, also England, das ist die Schweiz, das ist Amerika. Einfach, weil wir hier kontinuierlich gerne über alle Behörden und überall immer noch mit Papyrus unterwegs sind und sehr viele Anforderungen an die Startups stellen. Deswegen entscheiden sich die meisten Gründer dann entweder in die Schweiz zu gehen oder nach England oder eben dann in die USA, weil man es dort versucht, wirklich den Menschen einfach zu machen, durchzustarten.
0: Ja, interessant. Wir sind eigentlich auf dem Weg jetzt schon seit ein paar Jahren, reden wir immer wieder einfache Demokratie, einfache Bürokratie und Technokratie hier im Land ja präsent zu machen, das einzuführen, damit irgendwie auch anders zu leben. Aber es wird immer komplexer. Also man sieht es ja in unterschiedlichen, ich sag mal jetzt ganz einfachen Sachen, die die Bürgerinnen und Bürger erledigen müssen, dass es immer komplexer wird. Also da muss ich hin, da muss ich das Formular ausfüllen, dann muss ich das als Formular dann irgendwo hinschicken oder ich muss es irgendwo hinbringen und dann kommt irgendwas, also ist es dann doch komplexer geworden. Warum meinst du, ist das denn so? Und warum entwickelt sich das tatsächlich in diese Komplexität anstatt in das Einfache? Hast du da vielleicht eine kleine Lösung oder irgendeinen Ansatz?
1: Also sicherlich geht es sehr viel mehr über Digitalisierung, dass man es vereinfacht. Wieso die deutsche Wirtschaftsstruktur der Gesellschaft sehr ineffizient in der Verwaltung ist, das muss jeder für sich selbst beantworten, sage ich jetzt mal. Ich weiß einfach nur, es geht viel einfacher. Das ist halt echt eine Sache. Man müsste sich dann eben zugestehen, dass man selber Sachen falsch macht. Das mag ja niemand, wahrscheinlich auch die Verwaltung nicht oder die Leute, die in der Verwaltung arbeiten. Es war schon immer so, deswegen muss es so bleiben, so heißt es ja immer. Aber man sieht einfach, wenn man mal in ein paar Ländern gelebt hat, wie viel Sachen einfach absolute Zeitverschwendung sind.
0: Mhm. Ja, also ich frage mich dann auch manchmal so, diese Komplexität hat ja vielleicht auch so seinen Sinn. Ne? Also wenn man dann irgendeinen Schritt vielleicht auf einen anderen, ich sag mal jetzt vielleicht komplexeren Art macht, dass man vielleicht auch die Arbeit dem einen oder den anderen dann auch aus dem Kopf irgendwie streicht und sagt, ey, das ist so komplex, das mache ich einfach nicht. Mhm. Vielleicht ziehen sich einige zurück. Meinst du, ist das vielleicht auch eine Art Business?
1: Selbstverständlich. Ich meine, der Verwaltungsapparat, der umso mehr zu tun ist, umso mehr Leute braucht man, umso mehr wird man gefragt, selbstverständlich. Und umso komplexer, es ist ja generell immer mit Informationen so, umso komplexer es gestaltet wird, dann braucht man immer Hilfe. Wenn man aber dann eigentlich verstanden hat, was diese Schritte sind, das ist dann eigentlich, das könnte ein 13-jähriges Kind machen, ganz einfach. Also wenn man es sehr viel einfacher formuliert und einfacher gestaltet, ohne schwere Sprache zu nehmen, ist Verwaltung nicht kompliziert, sondern das sind straight up Sachen, die man umsetzen kann und man kann alles einfacher machen. Wie gesagt, also Vorbild sicherlich Schweiz. Auch sicher die nördlichen EU-Länder, so wie Schweden, Dänemark, das sind ja so viele einfache Schritte auch von Menschen, die dort gelebt haben und dann auch diese Konzepte vergleichen können. Also es existiert, es geht einfacher und ich glaube, das ist auch etwas, wo wir als Mitmenschen hier ein bisschen Druck machen müssen, dass Sachen einfacher und transparenter gestaltet werden. Das liegt einfach in unserer Hand, mehr zu verlangen.
0: Mhm. Ja, es muss natürlich auch politisch gewollt und dann auch umgesetzt werden, selbstverständlich. Aber du hast eben gerade die Digitalität auch angesprochen. Also wenn ich höre, so alles ist einfacher und easy und peasy und alles ist super digital. Also ich sehe es leider nicht so. Also meiner Meinung nach ist es noch komplexer, noch schwieriger, vor allen Dingen für viele, die erstmal digital sich nicht auskennen, B, vielleicht die Geräte nicht haben, C, auch an dem Punkt sind. Also ich gehöre zu einer etwas älteren Generation, das ist dann noch nicht so, wo ich sage, ah, nee, ich mache das jetzt einfach, Punkt, fülle es aus, gib's ab und tschüss. Ansonsten muss ich dann irgendwie es ausdrucken. Also erst muss ich es finden digital, dann muss ich es ausdrucken, dann muss ich es vielleicht dann auch noch irgendwie ausfüllen, dann muss ich wieder scannen und wieder digital machen, damit ich, also jetzt mal so ganz simple Wege zu erkennen.
1: Das sind ja dann auch schreckliche Ansätze, muss man sagen. Wenn man es dann einfach aber digital ausfüllen kann, Dann ist man auch tatsächlich digital, davor ist man nicht. Und diese, also in dem Bereich irgendwie hybrid zu sein, eben es dann doch auszudrucken, doch auszufüllen, doch einzuscannen, das ist in meinen Augen dann auch nicht wirklich digital. Ne? Das ist ja analoge Arbeit.
0: Aber das ist ja genau das Ding, was ich meine. Es sind ja eben Menschen nicht digital. Das ist das eine. Aber wenn ich digital wäre, dann hätte ich ja erstmal ein Programm. Dann mit diesem Programm, wenn ich jetzt zum Beispiel, du kommst ja aus der Recherche oder aus der, vorhin hast du gesagt, dass du ja bestimmte Sachen auch irgendwie verformst und guckst, wie könnten sie funktionieren, dann musst du ja Programme auch dafür haben, um genau diese Arbeit zu erledigen. Und diese Programme musst du dich ja auch erstmal einarbeiten. Und das sind ja auch nochmal, vielleicht muss ich die Programme sogar kaufen, natürlich als Unternehmen ist es für dich dann irrelevant, aber im Grunde genommen muss ich mich ja auch digital einarbeiten. Das ist ja viel Zeit. Auch wenn du sagst, okay, dann brauche ich halt eben 2 Monate, bis ich mich in dem Programm eingearbeitet habe. Aber das ist ja ein Weg.
1: Ja, also ich denke, da geht es dann doch mehr um die Reise der User Experience. Also das ist natürlich, da muss man Logik voraussetzen, dass die Person, wo das dann am Ende strukturieren, auch den effizientesten Weg wählen. Und ich glaube, das ist so auch tatsächlich meine größte Stärke, dass ich wirklich sehr, sehr klar einfach und effiziente Wege finde, wie man was verpacken kann, damit es für jeden so einfach zugänglich wie möglich ist. Ich glaube, das ist so durch jegliche Lebenserfahrung, wo ich hindurchgegangen bin, ist das so tatsächlich meine größte Stärke.
0: Also interessant finde ich jetzt erstmal, du bist sowas wie so ein, ich sag mal, Finance-Berater, jemand, der zumindest weiß, wie etwas funktioniert draußen mit Geld oder mit Giralgeld oder wie auch immer wir jetzt das Geld nutzen. Das lasse ich jetzt mal beiseite, aber Fakt ist, dass wir natürlich durch diese Nutzung von bestimmten, ich sag mal, Finanzwegen auch ein bestimmtes Ziel erreichen wollen. Also nehmen wir mal an, also seit ungefähr 18, 20 Jahren werden unsere U-Bahnen saniert und ein bisschen renoviert da drinnen. Es hat Jahrzehnte gedauert, fast 20 Jahre jetzt, bis eine Hauptbahnhof B-Ebene oder eine Hauptwache B-Ebene restauriert, saniert wird und am Ende irgendwie auch dann für uns sehbar, dass wir sagen, oh, das sieht aber schick aus. Also ich sag jetzt nur Stuttgart 21, auch so ein Projekt, was jetzt schon seit fast über 20 Jahren läuft. Und es ist immer noch nicht fertig und wir wissen immer noch nicht, wann es fertig ist, obwohl die Leute schon damals wussten, hört auf damit, macht es lieber nicht. Was ist denn da? Ich meine, je länger etwas dauert, desto länger oder mehr kostet das ja auch. Oder sehe ich das falsch?
1: Ja, absolut. Also ich denke, da ist halt das einzige Wort, was man wirklich nennen kann, ist dann tatsächlich Inkompetenz. Ich meine, Japan zeigt, wie es zu funktionieren hat und wie es funktionieren kann, obwohl Japan ja selbst auch eigentlich ein Automobilland ist. Ich glaube, hier sind sicherlich auch politische Interessen, dass man gar kein so großes Interesse hat, über die letzten Jahrzehnte wirklich eine super funktionierende deutsche Bahn zu schaffen, sondern man wollte einfach, dass jeder Auto fährt und die Schuld dann so irgendwie auf schlechte Zugverbindungen setzen. Dabei ist es einfach wieder einmal einfach katastrophal gemanagt worden. Also das sind immer Probleme. Eins ist die Transparenz, Problem zwei ist immer die Entscheidungsgewalt, wie sind diese Wege strukturiert, damit man effizient vorangeht. Also es ist, niemand kann sagen, dass ein funktionierendes Bahnsystem nicht funktionieren kann, wenn Japan eins hat, wenn die Schweiz eins hat, wenn viele andere Länder eins haben, wo funktioniert, dann kann man einfach nur von Inkompetenz sprechen. Das ist einfach, ja.
0: Inkompetenz bedeutet natürlich, dass falsche Personen an falschen Posten sind.
1: Absolut.
0: Oder Inkompetenz tatsächlich, vielleicht will man ja was Bestimmtes erreichen damit mit der Inkompetenz. Da frage ich jetzt auch nochmal. Also Inkompetenz könnte ja auch
1: beabsichtigt sein.
0: Danke.
1: Absolut. Ja, ja, also man muss immer schauen, was ist es denn von beiden? Und die andere Frage ist dann, sollten wir auch nicht mal über ein bisschen Rechenschaftspflicht sprechen? Das ist, glaube ich, so das wichtigste Thema, wo alle immer, man spricht immer sehr viel über Vertrauen, Vertrauen, oh, vertraut uns, wie wäre es denn einfach, nee, vertraut uns nicht, Rechenschaftspflicht. Ich glaube, das wäre viel intelligenter, eine Demokratie auch so zu strukturieren, dass man über sehr viel mehr Rechenschaftspflicht redet. Wenn jemand etwas zu verlieren hat, in Anführungszeichen, dann arbeitet diese Person auch sicher effizienter. Wenn aber die Person weiß, okay, egal was passiert, und das ist ja im öffentlichen Sektor leider Gottes momentan so strukturiert, also egal was passiert, man ist selber nicht dran schuld, man trägt die Konsequenz nicht, sondern der Steuerzahler trägt sie selber, trotz des eigenen Fehlverhaltens oder Inkompetenz oder wie man es dann auch immer nennen möchte. Das ist einfach keine Struktur, wo wir auch sehen, dass unsere Demokratie effizient weitergeht.
0: Ja, sehr komplex. Also ich denke, wir machen mal jetzt eine kurze kleine Musikpause, damit unsere Zuhörerinnen und Zuhörer auch mal alles verdauen, was wir gerade gesagt haben. Bis gleich.

0: Ja, hier seid wieder zurück hier beim Polytopia Magazin. Und zwar den zweiten Teil unserer Sendung Geld und Finanzsystem. Und wir sprechen jetzt über Plattformen, Apps und natürlich auch jetzt die Richtung von Jorgo und warum ich ihn hier auch zu uns eingeladen habe. Wir haben so ein bisschen über Business im Allgemeinen gesprochen, was es bedeutet draußen, bestimmte, sage ich mal, ja, Wirtschaftswesen auch anzugehen, wie sie funktionieren und was sie natürlich ausmachen. Wir kommen aber jetzt etwas ein bisschen auf, was heißt ein bisschen, wir kommen jetzt mal auf die eigentliche, ja, Arbeit von Jörgo. Und zwar, Jörgo, du hast dir natürlich überlegt, so, jetzt habe ich viel gemacht, getan und nun wolltest du selber in eine Richtung gehen, was jetzt für den Finanz- und Economic Business angeht. Was hast du dir denn überlegt?
1: Ja, also überlegt wäre ja noch im Grundstadium. Wir haben ja schon gegründet und sind ja schon sehr weit gekommen. Also ich bin ja, wie du ja weißt, der Gründer von Polysocial. Ja, also Polysocial ist die weltweit erste Plattform, die zivilgesellschaftliche und politische Organisationen, Vereine und Initiativen regional mit Mitmenschen vernetzt. Also diese Plattform gibt's auf Web, eben www.poly-social.com, und natürlich die App kann man sich runterladen über die Stores. Und die Plattform ist aufgebaut in Bundesebene, Bundesländer, Stadt- und Landkreise und Verwaltungseinheiten. Wir haben einen regionalen Newsfeed, einen regionalen Eventkalender, eine regionale Organisationsübersicht. Und was eben sehr schön an dieser Plattform ist, ist eben, man kann sich als Organisation registrieren und kann Beiträge und Events mit der ganzen Region, für die man eben arbeitet, in Anführungszeichen, für die man arbeiten verrichtet, zugänglich machen. Das heißt, wir schaffen so gesehen einen direkten Kommunikationskanal zwischen zivilgesellschaftlichen Organisationen und den Mitmenschen einer Region. Wir sind jetzt in Deutschland, Österreich und Schweiz unterwegs und hoffen natürlich, dass wir ab nächstem Jahr europaweit und weltweit effektiv ankommen werden.
0: Ja, welcome hier jetzt erstmal beim Politoker Magazin und das Polysocial. Aber also das war jetzt ganz viele Worte, die du gerade gesprochen hast. Da gehen wir jetzt so ein bisschen tiefer rein. Also in erster Linie ist es eine digitale Plattform. Das jetzt erstmal dazu. Und jetzt wäre meine Frage: Warum hast du dich für eine digitale Plattform entschieden? Was hat dich denn gereizt an einer digitalen Plattform?
1: Ja, also ich habe durch meinen ganzen Lebensweg, jetzt abgesehen davon, dass ich ja ständig gearbeitet habe und generell mein Leben sehr stressig war, habe ich dann im weiteren Verlauf einfach sehr gut verstanden, was Veränderungen blockiert, sage ich jetzt mal, was die Probleme in unserer Gesellschaft sind. Und da hat sicherlich auch mein Investmentstudium maßgeblich dazu beigetragen, zu verstehen, wie funktioniert denn unsere Welt, wo sind die Probleme, wo kann man Menschen zusammenbringen, was hindert Menschen daran, zusammenzukommen.
0: Was ist denn das? Was hindert uns denn? Was stockt denn in unserem System?
1: Das ist ja immer so ich sag mal so, das sind ja mehrere Faktoren, wo stocken und wieso eben dann auch digital immer wichtiger wird. Der Grund Nummer eins ist einfach Stress, Existenzängste, dass die Menschen strukturell verarmen, dass man eben keine Zeit hat, sich intensiv zu vernetzen wie in den 80ern. Also die Zeit ist sehr viel schneller und man hat keine Zeit, Informationen gut rauszuarbeiten. Und das ist, glaube ich, so einer der größten Teile, der momentan Veränderungen blockiert. Der zweite ist natürlich, dass man effektiv in der heutigen Welt nur noch mit Geld Reichweite generieren kann. Also man hat eben die großen Medienhäuser, wo eben entscheiden, welche Organisation ist jetzt relevant, über was präsentieren wir. Und danach hat man eben Werbekanäle, die man nutzen kann, um bekannt zu werden. Wenn man ganz viel Geld hat, dann ist man in jeder Wohnung, sage ich jetzt mal. Wenn man kein Geld hat, dann bleibt es halt beim Flyer austeilen, beim Menschen auf der Straße ansprechen. Und ich glaube, ich habe mit sehr vielen Organisationen gesprochen, wo man einfach sieht, das ist einfach nicht mehr ein effektiver Weg, um wirklich Veränderung voranzutreiben.
0: Eigentlich hast du ganz viele sozialen Aspekte gerade angesprochen, ne? Also es ging um Ängste, das ist so ein bisschen emotional. Dann natürlich, was kann ich mir denn leisten als Familie mit ein, zwei Kindern oder Frau alleinerziehend oder Mann alleinerziehend. Also es geht immer um das gleiche Thema. Das heißt, wir sind nicht entspannt. dass ein Leben einfach funktioniert, ohne dass ich jetzt die ganze Zeit Existenzängste haben muss. Ne? Mhm. Das war jetzt ein Aspekt. Ja. Und der zweite Aspekt war dann tatsächlich dann auch, okay, wo komme ich denn zusammen mit Leuten? Wie kann ich mich vielleicht sozial engagieren, sozial zusammenkommen oder eben auch meine sozialen Kontakte pflegen? Ja, auch sehr interessant, dass tatsächlich dann die Ökonomie eigentlich mehr so die sozialen Aspekte anspricht als die eigentlichen, ja, sag ich mal, ökonomischen Elemente. Ist das so? Ist das wirklich so?
1: Ich weiß nicht, ob ich das allgemein beantworten kann. Für mich ist es halt relativ einfach. Ich kann durch Zahlen Realitäten erkennen. Das heißt, da gab es mal so eine Statistik, dass 25% der Menschen in Deutschland unter 1.500 Euro netto leben und 50% mit unter 2.000 Euro netto. Ja. Automatisch weiß man ganz genau, jeder zweite Mensch ist dann von Existenzängsten bedroht oder eben also fühlt das jeden Tag und auch sehr stressig, dann keinen Urlaub machen zu können, sich nicht frei bewegen zu können, sich die ganze Zeit fragen zu können, wo kann ich denn noch Kaffee trinken? Und diese ganzen Fragen eben, das spiegelt sich in meinen Augen immer in Zahlen wieder, beziehungsweise ich kann es rauslesen. Ob das für jeden so ist, weiß ich nicht.
0: Ja, in unserem Vorgespräch hatten wir tatsächlich, wir beide natürlich viel über Geld gesprochen und du hast dann nochmal einen wunderschönen Satz gesagt, das gesagt, Geld kontrolliert. Und das fand ich sehr prägnant und dass mir das selber noch nicht eingefallen ist, aber du hast recht, also Geld kontrolliert. Und zwar auf allen Ebenen. Ja. Vielleicht nochmal, wenn du jetzt schon bei den Zahlen bist, vielleicht kannst du ja unseren Zuhörerinnen und Zuhörern kurz schildern, zumindest nach Zahlen. Also wie sieht es denn aus? Also wie viele Menschen sind denn hier in dieser Republik, die, sage ich mal, gut leben? Wie groß ist der Mittelstand? Hast du da irgendwie vielleicht was Haptisches?
1: Das Problem ist immer, diese Zahlen sind immer so 3, 4, 5 Jahre alt. Wenn man also auch das, was ich jetzt gesagt habe, das waren Zahlen von 2019 oder 20, wenn ich mich richtig erinnere. Das heißt, man hat eigentlich nie wirklich so aktuelle Zahlen dazu, aber man sieht es doch einfach. Also wenn die Inflation so hoch ist, wenn die Leute sich nicht mehr finden, wenn die Leute vereinsamen. Ich meine, man sieht es ja an der Gesellschaft, wie gesund sie ist. Und wenn Kriminalität steigt, dann ist klar, dass Armut dafür schuld ist, weil es gibt keinen Menschen auf der Welt, der irgendwie im Lamborghini rumfährt und sagt dann, hey, jetzt will ich die Oma ausrauben. Das existiert einfach in einem realen Szenario nicht, sondern Armut bringt Kriminalität, Armut bringt Extremismus. Ich meine, 1933 ist ja ein sehr gutes Beispiel, wie eine sehr große Depression Radikalität hervorruft. Und man sieht ja in der breiten Medienlandschaft immer mehr extreme Sachen. Und deswegen glaube ich, ist das doch immer ein gutes Messwert, wo unsere Gesellschaft sich auch finanziell befindet, beziehungsweise wie sie sich wohlfindet.
0: Ja, also ich denke auch, die letzten 2, 3 Jahre hat sich ja sowas wie Amoklauf, es gab ja irgendwie so eine Messerstecherei-Saison, sage ich mal ganz plump, und dann jetzt auch an Weihnachtsmarkt oder an Weihnachtsmärkten, wo viel Kleinkriminalität durchläuft, wo man halt eben Menschen bestiehlt, weil natürlich, so wie du sagst, das ist ja das Bild der Gesellschaft, also da gehen ja nicht Leute irgendwie einfach raus und sagen, ach, ich klaue jetzt mal die Oma, sondern wir haben schon Respekt vor dem Alter, aber wenn wir über Existenz reden, über Ängste, dann geht es natürlich darüber hinaus, dann sind wir ja nicht mehr so sozial, dann sind wir nicht so, ja, ich sag mal, gemeinwohlorientiert oder gemeinschaftlich angehaucht. Das ist ja schon ein Spiegelbild der Gesellschaft.
1: Absolut, ja. Das sehe ich genauso.
0: Ja, also vielleicht jetzt nochmal zurück zu Polysocial. Du hast gesagt, da gibt es jetzt sozusagen eine Organisationsform. Wie kamst du dazu, so eine Organisationsform digital irgendwie umzustrukturieren? Was hat dich dahin geführt?
1: Ich habe mir halt die grundlegenden Fragen gestellt. Wo blockiert Veränderung? Was brauchen wir, damit wir als Gesellschaft einfach mehr Sachen voranbringen können? Und da habe ich halt gemerkt, dass sehr viel gestresste Menschen, man findet die Information nicht, man ist mit einer Informationsüberflutung konfrontiert. Ich wollte einfach Organisationen ins Zentrum setzen der Aufmerksamkeit, die tatsächlich tagtäglich versuchen, unsere Gesellschaft in den verschiedensten Bereichen gesund zu halten oder gesund zu machen. Und dann kam ich eben einfach auf Polysocial. Ich habe gesagt, okay, wir brauchen eine Plattform, bei der wir sehr schnell sehr effizient und auf die einfachste Art und Weise Informationen abholen können. Das war so mein Grundgedanke, weil ich habe gemerkt, viele Lösungen existieren bereits, aber sie existieren nicht in den Köpfen unserer Mitmenschen. Sie existieren in manchen Köpfen und die Informationen bleiben dann dort und werden eigentlich nicht großartig in die Gesellschaft rausgetragen. Und wir haben einfach gesagt, okay, wir bauen jetzt eine Plattform auf, wo eben nur zivilgesellschaftliche und politische Organisationen, Vereine und Initiativen Inhalte erstellen. Das heißt, kommerzielle Unternehmen sind ausgeschlossen, Superstars, Models, das kann alles auf Instagram bleiben. Blödsinn kann auf Instagram bleiben, Spaß kann auf Instagram bleiben. Und wir wollten einfach eine Plattform, bei der wir politische und zivilgesellschaftliche Bildung so einfach machen wie möglich. Das war so das Ziel. Und wir geben einfach den Organisationen volle Reichweite. Das heißt, wenn sich eine Organisation zum Beispiel in Frankfurt registriert und diese dann einen Beitrag erstellt, dann sitzt jeder in der Stadt. Das heißt, wir hätten auf die einfachste Art und Weise eine unabhängige und dezentrale Kommunikation geschaffen, wo davor wir eben relativ abhängig von Geld, von Redaktionen und von Social Media Algorithmen waren. Und das existiert alles auf unserer Plattform nicht. Wir haben einfach im größtmöglichen und ich würde behaupten im bestmöglichen realistischen Format es geschafft, eine Plattform zu schaffen, bei der wir zielorientiert kommunizieren können.
0: Also kommunizieren heißt jetzt tatsächlich als Organisation. Es ist jetzt nicht so, Jörgo kommuniziert mit Dada, sondern dann eben übergreifend, welche Art von Organisation? Kannst du da vielleicht nochmal welche benennen?
1: Ja, also es sind alle Vereine, sage ich jetzt mal, eingeladen. Also alles, was nicht gewinnorientiert ist, alles, was gemeinwohlorientiert ist. Wir implementieren halt mit Polysocial eigentlich so zwei Grundrechte, die davor einfach nicht existiert haben, beziehungsweise nicht gelebt worden könnten. Also wir räumen allen Organisationen ein, dass sie das Recht haben, wenn sie Arbeiten für die Gesellschaft verrichten, dass man diese auch kennt. Das ist so das Nummer-eins-Prinzip von Polysocial. Und dazu zählen ja alle verschiedenen Organisationen. Dabei sind es jetzt Umweltorganisationen, sind es Tierschutz. Aber dann sind es auch themenspezifische für Transport, für Steuern. Also zum Beispiel, ich will jetzt keine Werbung machen natürlich, aber jetzt Finanzwende e.V., sehr interessante Organisation, Amnesty International, Ärzte ohne Grenzen. Also wirklich alle Organisationen, die sehr interessante Themen, die sehr interessante Konzepte behandeln oder voranbringen, denen bieten wir das Recht, einfach jeden Menschen zu erreichen über unsere Plattform. Und von der anderen Seite, was eben auch sehr wichtig ist, ist, wir erlauben es den Menschen, beziehungsweise wir ermöglichen es den Menschen, sich so einfach wie möglich zivilgesellschaftlich zu bilden. Davor war das dieses zivilgesellschaftliche oder wo kann man aktiv werden, wo kann man sich vernetzen, wo kann man tatsächlich an etwas Positivem arbeiten. Das war in der Oberschicht festgehangen. Und mit Oberschicht meine ich auch die Menschen, wo eben von jung auf irgendwie in die zivilgesellschaftlichen Organisationen reingekommen sind. Das ist für die arbeitende Gesellschaft ein Bereich, der existiert einfach nicht in unserem Kopf. Also ich kannte keine zivilgesellschaftliche Organisation, bis ich 27 war. Das war echt so ein, ja, Informationsblockade. Ich wusste nie, dass diese Organisationen existieren und es geht dem Großteil so. Und so erlauben wir den Menschen, sich A, komplett aus der eigenen Blase zu lösen, reinzugehen in diese Plattform und zu sehen, welche Organisationen existieren. Und man sollte eben als Mensch ein Recht auf diesen Zugang haben, zu verstehen, welche Konzepte gibt es, welche Organisationen gibt es, welche Lösungen gibt es, welche Probleme gibt es. Und dann können wir erst anfangen, tatsächlich über Implementierung zu sprechen, wenn es Menschen bewusst sind, wie viele Lösungen haben wir denn eigentlich als Gesellschaft.
0: Wie entscheidet Polysocial, dass es zum Beispiel nicht jetzt eine rechtsradikale oder eine menschenverachtende Plattformorganisation ist?
1: Ja, also wie gesagt, wir sind immer sehr an Effizienz interessiert. Wir möchten es uns auch selber so einfach machen wie möglich. Und wir haben einfach einen Satz implementiert in unseren Community Guidelines. Das heißt, es ist keiner Organisation erlaubt, Hautfarbe, Religion, Nationalität, sexuelle Orientierung oder Identität oder irgendein anderes Merkmal einer Gruppe als Problem darzustellen oder zu versuchen, Menschengruppen zu stigmatisieren. Das heißt, wir nehmen den Hate-Teil raus, alles andere kann effektiv so schön und so lange wie möglich kritisiert werden, jeglicher Aspekt in unserem Leben, aber einfach mit Respekt. Das ist so genau der Fokus.
0: Und du hast vorhin gesagt, das machen nicht Algorithmen tatsächlich, sondern es passiert so, dass es im Team entschieden wird. Kann, oder wie kann ich mir das und die Zuhörer da draußen das vorstellen?
1: Also es ist diese Plattform ist sehr viel einfacher zu managen als ein Facebook oder Instagram, weil auf Facebook, Instagram oder TikTok, da läuft ja komplett Hass, Spaltung, alles Negative. Es gibt ja mittlerweile genug Studien von UC London und Kent University zum Beispiel, dass 56% der Inhalte frauenfeindlich sind, von Algorithmic KI Institute und Amnesty gab es eine Studie, wo gezeigt hat, wie psychisch schädigend das ist für unsere Kinder, dadurch, dass eben diese ganzen Produkte und Marken, sage ich jetzt mal, dort vertrieben werden und es sehr auf Psychoanalyse basiert, diese Algorithmen, sie sehr schädlich sind und viele weitere Studien von HU Berlin, wie eben radikalisierender Content, sage ich jetzt mal, präferiert wird. Bei uns ist es relativ einfach, wir haben keine Gruppen, wir haben keine Privatnachrichten. Wir sind eigentlich so ein digitales Abbild von den Regionen. Und wenn ein Beitrag erstellt wird, sieht es jede andere Organisation und jeder Mitmensch in der jeweiligen Region. Das heißt automatisch, falls dort Hass kommen würde und so ein Inhalt dann klar erkenntlich ist, dann kann man einfach sofort agieren. Das ist ein sehr einfaches Konzept, wenn man nur einen digitalen Raum hat pro Region. Ich nenne das gesamtgesellschaftliche Verantwortung für Inhalte. Und klar, wir filtern auch vor. Das heißt, wenn eine Organisation sich registriert und sie dann irgendwie in einer radikalen Art und Weise existiert, also zum Beispiel, wenn sich der dritte Weg registriert, dann sind die natürlich ausgeschlossen. Also das machen wir dann selbst. Wir lassen dann auch die Organisation zu. Aber dieser Teil wird im kommenden oder im nächsten Jahr nochmal vollständig transparent und demokratisiert. Wir möchten und wir haben ja einen zivilgesellschaftlichen Beirat etabliert. Also die Organisationen, die sich registrieren und mitmachen, haben durch unsere Satzung Mitbestimmungs- und Kontrollrechte über die Plattform, weil wir möchten nicht diktieren, sondern wir möchten im gesunden Rahmen alle Organisationen einladen, da mitzugestalten und dass wir als Gesellschaft einfach sagen, okay, was darf man und was darf man nicht. Das heißt, in Zukunft wird es so etwas wie so ein, gerade bei so Grenzthemen, wo schwierig sind, da werden wir dann so etwas wie Tribunale eröffnen können, wo dann wirklich alle Organisationen sich positionieren können oder man Voting abgeben kann. Also das wird noch alles sehr viel transparenter und sehr viel effizienter gestaltet, aber da arbeiten wir ja gerade dran.
0: Also es ist ja fast so, sozusagen eine moderne oder digitale Demokratie. Kann ich das so ein bisschen benennen oder ist das ein bisschen zu hoch gegriffen?
1: Wahrscheinlich ist es jetzt noch ein bisschen zu hoch gegriffen und ich denke, also was Polysocial einfach macht, ist, es bietet eine Bühne für alle Organisationen, wo an relevanten Themen arbeiten. Und wir bieten halt Sichtbarkeit, Reichweite und Vernetzung. Und wir sind halt keine Plattform eben, wie gesagt, wir haben keine Algorithmen, sondern wir haben einen Timeline-Feed. Wenn man um 2 Uhr was postet, dann ist es um 2 Uhr online. Und wir müssen da effektiv nicht mit Algorithmen arbeiten, weil ich finde persönlich, Algorithmen sind super, wenn es um Krebserkennung geht, wenn es um irgendwie Verkehrsanalysen effizienter darzustellen geht. Ja, Algorithmen zu haben bei der sozialen Interaktion, dass ein Algorithmus momentan entscheidet, was ist relevant und was nicht und dass wir vollständig abhängig sind von Produkt- und Markenplattformen, weil das verwechseln so viele, voll viele Menschen denken, oh ja, wir sind in einem sozialen Netzwerk, Instagram, TikTok, yuppie. Das ist einfach eine Plattform, die Produkte und Marken verbreiten möchte, weil die maximieren ja ihren Umsatz durch Werbeplatzierung. Das heißt, es ist in dem Algorithmus das Ziel so gesehen, den Menschen so stark dazu verleiten zu können, etwas zu kaufen. Das ist der Fokus. Und das verstehen viele Menschen nicht. Sie denken, oh ja, wir sind auf Instagram und wir machen tolle Arbeit, aber der Algorithmus funktioniert eben so, wie er funktioniert, weil er auch ein Ziel hat, wie ein Algorithmus, der eben Krebs erkennen möchte. Der Algorithmus, der Krebs erkennen möchte, der vergleicht gesundes Gewebe mit krankem Gewebe. Und der Algorithmus von Meta arbeitet darauf hin, so viel Geld wie möglich zu machen fürs Unternehmen. Es wäre auch, und leider Gottes ist es das auch, sehr naiv zu denken, dass der Algorithmus irgendein anderes Ziel verfolgt, außer eben die Maximierung.
0: Genau. Ja, sehr interessant, da nochmal so richtig einzublicken in diese digitale, sage ich mal, Plattformen und sozialen oder asozialen Medien. Richtig. Also mittlerweile sind es ja asoziale Medien, absolut, wenn sie darauf getrimmt werden.
1: Ich liebe diese Definition, ich nenne es auch so. Also Polysocial ist das einzige Social Media auf der Welt, weil wir wirklich social sind. Das andere ist alles asozial Media. Also wirklich Produkte, Marken, okay, Spaß und Blödsinn gehört zu unserem Leben, selbstverständlich. Nur wenn dadurch relevante Sachen untergehen, weil das einfach nicht der Platz dafür ist, dann braucht es eben Polysocial. Und dadurch, dass wir keine Algorithmen haben, dass wir sagen, okay, 100% Transparenz, jeder Beitrag wird jedem Mitmenschen angezeigt und wir können mal sehen, weil unser Ziel war es, beziehungsweise mein Ziel war es auch nie irgendwie den Nutzer zu fesseln. Es war nie irgendwie die Idee zu sagen, okay, ich möchte jetzt den Nutzer unbedingt so lange wie möglich drauf haben. Wir möchten auf die einfachste Art und Weise Wissen transferieren und zeigen, wie man sich auch offline vernetzen kann, dass man auf Veranstaltungen geht. Und das ist ja ein sehr breites Thema, wie viel positive Effekte Polysocial auf unsere Gesellschaft haben kann.
0: Kurz eine kleine Musikpause, damit unsere Zuhörerinnen das auch alles verarbeiten können. Und ich sage dann bis gleich.

0: Ja, meine Lieben, ich fahre mal die Donna Summer runter, weil ihr kennt ja alle diesen Song. Ich wollte ihn jetzt nicht so abrupt, aber uns rennt die Zeit weg und ich würde gerne jetzt nochmal mit Jorgo nochmal ein bisschen intensiver in diese soziale Plattform Polysocial eingehen. Und zwar haben wir gerade über eine Plattform gesprochen, wo Organisationen oder bürgernahe Initiativen und Organisationen sich auf einer digitalen Plattform organisieren, ja, Informationen austauschen und ja, die für die Menschen da draußen auch einfach mal sich informieren können, was in ihrer Gegend ist und wo sie hingehen können. Und dass wir unseren Zuhörern das nochmal ein bisschen schmackhaft machten und ihnen erklären, wirklich worauf es ankommt bei diesem Polysocial. Kannst du das nochmal kurz zusammenfassen, bitte?
1: Ja, ich denke, wir können auf so einzelne positive Aspekte eingehen, wo überall Polysocial tatsächlich in einer sehr positiven Art und Weise eingreifen wird. Einmal ist es natürlich in der Schule. Ich meine, man muss sich mal vorstellen, heutzutage, ja, und ich denke, also die wachsen mit TikTok und Instagram auf. Wir würden dann Zugang bieten zu tatsächlicher Bildung. Also man würde einfach den, stell dir mal vor, 15-, 16-jährigen jungen Menschen zeigt man ihr gesamtes zivilgesellschaftliches Spektrum. Also von Umweltorganisationen zu Gewerkschaften, zu Initiativen. Also wirklich zu sehen, was lebt in meiner Gesellschaft außer diesem kommerziellen, was existiert, wo ich mich vernetzen kann, wo ich mich einbringen kann. Also eine vollständig unbekannte Welt, sage ich jetzt mal, beim Großteil der Bevölkerung, dort wirklich zu zeigen, wo kann man sich aktivieren, wo kann man eben etwas anderes sein als ein Konsument. Und ich glaube, das ist so die größte Stärke, weil eine gebildete Gesellschaft kann auch nicht in die Irre getrieben werden, sage ich jetzt mal. Und wenn man eben dann so gefestigt ist und die ganzen Informationen hat, dann versteht man auch, wieso manche Sachen so funktionieren, wie sie tun. Und von der anderen Seite können wir tatsächlich erstmalig schauen, wie viel Potenzial auch in unserer Gesellschaft wirklich existiert. Also zu sehen, wie viele Ideen haben wir denn? Ist das der einzige Weg, den wir gehen müssen? Und wir haben jegliche Bereiche. Also das zivilgesellschaftliche Spektrum ist ja so breit und so vielfältig und divers, dass man sagen kann, es gibt in jedem Bereich schöne Projekte und schöne Ideen. Und wir können schauen, was davon möchten wir als Gesellschaft umsetzen, was davon möchten wir annehmen, die Organisation unterstützen und diese Konzepte voranbringen.
0: Also wo funktioniert denn diese Polysocial? Kann ich das auf meinem Smartphone, auf meinem Tablet, Display? Wie muss ich damit umgehen?
1: Man kann es über www.poly-social.com über den Webbrowser öffnen. Wir haben jetzt vor einer Woche erst unsere Vollwebversion live geschalten. Danach über den App Store. Ganz normal unter Polysocial. Dann lädt man sich eben die App runter. Man registriert sich als Mitmensch und dann wird man abgefragt in der Region, für welche Regionen möchte man denn Inhalte sehen. Da kann man Landkreise aussuchen, man kann Bundesländer aussuchen, man kann Städte aussuchen. Das ist deswegen relevant, weil somit minimieren wir wieder die Informationsüberflutung. Ich gebe jetzt mal ganz schnell ein Beispiel. Wenn jetzt in Offenbach ein Kindergarten gebaut werden soll, interessiert mich das hier in Frankfurt vielleicht nicht so sehr. Deswegen sollten das eigentlich die Offenbacher als Information bekommen. Ich bin davon nicht direkt betroffen. Ich möchte eigentlich nur Frankfurt-spezifisch. Wenn es dann aber ein Thema ist, was hessenweit ist, dass hier zum Beispiel der halbe Wald abgesägt werden soll, dann ist es dann doch ein Thema, wo hessenweit platziert werden muss. Und so ist unsere Plattform aufgebaut, sodass man sagt, okay, die Bundesebene interessiert mich, mich interessiert Hessen, mich interessiert die kreisfreie Stadt Frankfurt. Und später, wenn Polysocial ganz groß wird, dass man noch seinen Stadtteil aktivieren kann, zum Beispiel hier in Frankfurt. Das wäre cool. Was sind die Gesellschaftscafés, wo kann man sich vernetzen, dass sobald sehr viele Menschen diese Plattform nutzen.
0: Und für welche Art von, sage ich mal, System ist das? Also wie funktioniert das? Gibt es dann noch, oder Smartphones zum Beispiel, auch Open Source und sowas?
1: Wir haben uns fokussiert darauf, so viele Menschen wie möglich abzuholen. Und dadurch, dass wir eben ja auch limitierte Programmierkapazitäten haben, muss man sich auch so funktionieren und so aufstellen. Über den Webbrowser kann man es ganz normal über jedes Gerät öffnen, egal was für ein Laptop das ist. Genau das Gleiche zählt auch fürs Handy. Also wir haben eine mobile Webversion, die funktioniert. Das heißt, man kann einfach nur die Webseite öffnen und das sieht tatsächlich dann so aus wie unsere App. Oder man lädt dann einfach die App runter und da sind die zwei Stores, wo die App gerade drin ist. Momentan arbeiten wir noch an der Implementierung von Reels. Das wird kommen, dann werden Veranstaltungsregistrierungen auch kommen. Das wird mega cool, dass man einfach die Arbeit den Organisationen abnimmt und sagt, okay, hier kann man sich registrieren, da kriegt man den Anmeldelink direkt über uns. Also wir versuchen auch alle Tools, wo die Organisationen brauchen, um effizienter zu kommunizieren, den versuchen wir ihnen auf die bestmöglichste Art und Weise zu geben, damit ihnen auch ein bisschen unter die Arme gegriffen wird. Genau.
0: Da ist noch einiges zu tun tatsächlich, wenn ich jetzt Open Source zum Beispiel erwähne oder Linux, da sind dann doch noch einiges, was vor euch noch liegt, um da auch diese User zu bedienen.
1: Genau, also ich denke, die Website ist ja über jedes Gerät verfügbar, das heißt, wir bedienen sie jetzt schon. Nur die Programmierung, also die Timelines, wir versuchen so viele Funktionen erstmal wie möglich bereitzustellen und dann auf diese Open Source auszuweichen.
0: Du hast auch vorhin tatsächlich gesagt, momentan ist es nur die deutschsprachige Raum, also jetzt Schweiz, Österreich und Deutschland, und du würdest das gerne europaweit machen. Das heißt, da geht es nochmal in die Sprachen rein und dann natürlich auch in diese Regionen. Das ist ja schon ganz schön viel Arbeit. Also da hast du dir einiges vorgenommen. Das ist ja fast eine Lebensarbeit, ja. Oder? Wie siehst du das?
1: Also es ist mega cool, weil man mittlerweile merkt, das ist genau das, was wir brauchen. Für eine funktionierende Demokratie. Das ist genau das, was sich die Menschen wünschen. Man wünscht sich mehr Lösungen, man wünscht sich mehr Teilhabe, man wünscht sich ein besseres Miteinander. Ich glaube, wir haben alle einen gesunden Menschenverstand und der Großteil hat ihn Gott sei Dank immer noch. Und ich denke, diese Plattform wird einfach uns dazu bringen, nochmal näher zueinander zu kommen, zu verstehen, hey, wir sind gar nicht alle verrückt. Die Verrückten sind immer nur in den Medien. Das ist der Unterschied. Und ich glaube, genau, so ein Lebenswerk auf jeden Fall. Ich liebe es. Und vor allem liebe ich es jetzt Ende 25, hat man wieder gesehen. Wir haben den Zuspruch auch von den Organisationen. Pro Monat steigen wir um die 3000 Mitmenschen tatsächlich. Wir sind jetzt über 175 Organisationen, 24 Initiativen. Ist relativ wenig noch, aber wir werden eben sehr viel mehr in Werbung investieren, damit wir auch überall bekannt werden. Weil das ist so unser Hauptziel. Und ich meine, der Traum, der größte Traum wäre natürlich zu sagen, okay, ich gehe jetzt nach Rom, aktiviere Polysocial und sehe, was geht denn da zivilgesellschaftlich, was sind da für Veranstaltungen, wo kann ich mich dort vernetzen, um wirklich länderübergreifend auch Veränderungen voranzutreiben und später natürlich weltweit. Also das ist schon eine Vision, es jedem so einfach wie möglich zu machen, da die Information abzuholen.
0: Es klingt nach noch viel Arbeit, aber eine sehr interessante Arbeit, vor allen Dingen auch so eine Art, ich sag mal, Konzentration auf Gemeinschaft, auf Zusammenkommen und auf, ja, wie du so schön sagst, eine Gemeinwohl entwickeln und gucken, was interessiert denn die Menschen, Ausnahme, dass wir da immer wieder irgendwelche Algorithmen füttern mit weiteren Werbung und für Unternehmen immer wieder mehr und mehr Mehrwert irgendwie entsteht. Ja, also vielleicht für dich, fürs neue Jahr ein kleines Motto, was du vielleicht auch den Zuhörerinnen und Zuhörern da draußen mitgeben möchtest?
1: Ein Motto, ich würde sagen, tatsächlich eher ein Aufruf, macht wirklich mit, kommt mit, lasst uns alle uns gegenseitig kennenlernen, lasst uns gemeinsam jegliche Probleme beim Namen nennen, lasst uns gemeinsam einfach Veränderung vorantreiben, so dass wir endlich mal in eine Welt ankommen, wo Spaß wieder im Vordergrund steht vor allem. Und das ist das über Polysocial, auch wieder den Spaß finden an der Gesellschaft.
0: Ja, das ist vielleicht auch unser Motto für dieses Jahr.

0: Finanzsystem heute mal ganz anders, ein bisschen auf einer sozialen Ebene. Und da freue ich mich sehr, dass ihr dabei geblieben seid und weiterhin hier nicht weggeschaltet habt. Wie ihr wisst, könnt ihr morgen Donnerstag die Sendung zwischen 14 und 15 Uhr nachhören. Und für diejenigen, die überhaupt gar keine Zeit hatten, jetzt live irgendwie bei uns auf unserem Stadtradio Radio X einzuschalten und zuzuhören, können selbstverständlich auf der polytopiamagazin.de Seite auch die Sendung nachhören. Also irgendwas haben wir ja gemeinsam. Polysocial, Polytopia ist irgendwie anscheinend in. Vielleicht ergibt sich ja auch noch weiterhin andere, ja, polyorganisierte Elemente und ja, ich freue mich, dass ihr da geblieben seid. Sage erstmal vielen lieben Dank fürs Zuhören nochmal. Alles Gute euch im neuen Jahr und bis dahin sage ich Tschüss, Jörgo.
1: Bye, bye.

0: 17.07 Uhr. Time for Revolution. Ja, feine Mucke aus dem Konzeptalbum Operation Mindcrime der US Progressive und Metal Band Queensryche. Erschienen war das gute Stück schon ein bisschen her im Jahre 1988 und wurde 3 Jahre später in den USA mit Platin ausgezeichnet. Das Album erzählt eine fortwährende Geschichte, enthält mehrere Dialogpassagen und die Songs, ähnlich wie bei klassischen Konzeptalben von Bands wie zum Beispiel Pink Floyd, gehen direkt ineinander über und sind somit als Gesamtkunstwerk zu verstehen. Die Idee zu dem Konzept kam vom Sänger Geoff Tate beim Besuch in der Kirche, wohlgemerkt. Sie dreht sich um den Protagonisten Nicky und dessen Beteiligung an einer Untergrundorganisation, die ihn, ja, so typisch, schließlich ins Gefängnis führt. Eine Story, die heute aktueller ist denn je, mal weiß es nicht. Queensryche jedenfalls haben im Laufe ihrer Karriere mehr als 20 Millionen Tonträger verkauft und am Anfang, wie so viele andere junge Bands, haben sie natürlich in Coverbands mitgespielt und aktiv Musik von AC/DC, Van Halen, den Scorpions oder Judas Priest kopiert. Heute blicken sie zurück auf eine Karriere mit, naja, Höhen und Tiefen und auch einigen Umbesetzungen in der Band. Sie waren mit Kapellen wie Dio, Twisted Sister, AC/DC, Ozzy Osbourne, Def Leppard und Metallica getourt und sind auch heute nimmer müde. Den Rock'n'Roll, der hält er bekanntlich frisch. Am Mittwoch, den 17. Juni, schlägt das Quintett in der Butch Cup auf. Die Ticks zur großen Sause, die gibt's für 46 Euro. Und damit heiße ich euch herzlich willkommen zum Hörnerv. Heute Ausgabe 467 am 3. Juni. Wie immer live und ohne doppelten Boden aus dem Funkhaus von Radio X in Bockenheim. Aber dafür mit toller Verstärkung von meinen Freunden, den Rock'n'Roll Brothers. Herzlich willkommen, Frank und auch der Rainer. Ja. Ah, ihr wollt die Mikros aufhaben, deswegen sagt ihr nichts.
1: Das ist schön.
2: Ja, hallo.
1: Hallo, liebe Rockgemeinde da draußen. Schön, dass ihr wieder zuhört. Ich muss jetzt noch mal ein paar Grüße raushauen.
0: Und zwar
1: an unseren Fanclub, der gerade in Griechenland Urlaub macht und heute einen riesen Geburtstag feiert. Also habt viel Spaß.
0: Ja, Jammers aus Frankfurt-Bockenheim.
3: Ja, viel Spaß.
0: Wo denn in Griechenland?
1: Oh, auf eine Insel, jetzt tust du mich ja auf den falschen Fuß.
0: Da gibt's ein paar. Okay. Ja, wir haben es nicht so gut. Wir haben heute nicht Geburtstag, aber dafür sind wir hier in Frankfurt.
1: Ja, das macht auch Spaß.
0: Ja, nicht Geburtstag zu haben, macht auch Spaß.
3: Okay. Und nicht auf der Insel.
0: Nicht auf der Insel. Aber dafür sind wir hier und ihr habt die Stellung gehalten vor ein paar Tagen. Da hat Metallica im Waldstadion gerockt. Der Rainer war da.
3: Ja,
0: und Frank, der hat einen Augenzeugen.
1: Ja.
3: Es war sehr gut organisiert. Also ich war schon auf einigen Open-Air-Konzerten die letzte Zeit in Frankfurt und das war wirklich das bestorganisierte Konzert, das ich bis jetzt gesehen habe.
0: Wie meinst du mit organisiert?
3: Organisiert halt vom ganzen Aufbau, vom Ablauf, das hat alles super geklappt. Auch im Innenraum, es war halt keine normale Bühne gewesen, sondern die Gruppe hat in der Mitte vom Stadion, also praktisch rund um den Mittelkreis, hat die Gruppe gespielt.
0: So wie
3: in der Mitte,
0: ja,
3: haben sie dann halt nochmal besondere Stehplätze verkauft, die wahrscheinlich das 3- oder 4-fache gekostet haben und haben natürlich die Kapazität erhöht von knapp über 50.000 auf 62.000 Zuschauer. Und das mal zwei, die haben gespielt Freitag und Sonntag.
1: Ja, ich muss sagen, ich bin eigentlich kein großer Metallica-Fan. Bei mir geht's erst los ab der Loud und der Reload. Da gefällt mir die Musik eigentlich ganz gut. Aber davor, die Songs gefallen mir weniger gut. Normal hätte man da hingehen müssen, aber ich war nicht da. Aber mein Sohn Fabian, grüß dich, war da. Der war bei beiden Konzerten da. Und er hat auch nur geschwärmt, ja, von der Organisation. Es war alles tippitoppi. Der Sound im Stadion, er hat noch nie so einen guten Sound gehört, ja. Und am zweiten Konzerttag war die Stimmung noch besser. Da waren anscheinend auch die Titel waren etwas härter, ja. Und da war eine Riesenstimmung, ja. auch die Vorband war ja Pantara war da mit Zack Wild an der Gitarre. Bernd, den hast du ja auch schon live gesehen, erlebt. Ja. Mhm. Also es muss wirklich ein toller Abend gewesen sein. Zu Zack Wild komme ich später noch.
3: Beide Konzerte waren auch unterschiedlich. Für beide Konzerte gab es zwei unterschiedliche Vorgruppen. Also insgesamt hatten sie vier Gruppen für die beiden Konzerte. Und kein Lied wurde doppelt gespielt. Das bedeutet, am Freitag war ein anderes Konzert als am Sonntag.
0: Ja, und der große Hammer, denn ganz Rhein-Main spricht drüber. Sie haben der Eintracht ein Lied gewidmet, haben das live gerockt.
1: Ja.
0: Ja, schwarz-weiß wie Schnee.
3: Das ist die SGE. Und das macht Metallica praktisch bei jedem Konzert. Spielen sie spezielle Lieder, auch wenn sie in Frankreich spielen, da spielen sie französische Lieder. In Deutschland spielen sie deutsche Lieder, in Frankfurt halt die Eintracht-Lieder. Das ist als Respekt für das Publikum und für den Veranstalter.
1: Der Song ist ja von Tankard gespielt, ja. Es hat der Sänger, der Gere und der Fabian, hat zwei, drei Tage später den Gere irgendwo, da hat man es auch gesagt, irgendwo so eine Party hat er den getroffen und sie haben sich kurz unterhalten und der Gere war so geschmeichelt, ja, der hat sich so gefreut, dass Metallica diesen Song gespielt hat.
0: Ja, ja, eigentlich hätte es ja verdient, mit Metallica auf der Bühne den Song
1: das
0: zu spielen.
1: Das wäre natürlich noch besser gewesen.
0: Ja, wieso haben sie das nicht gemacht? Aber ich wollte noch anmerken, auf der einen Seite, im ersten Gedanken, ich bin ja auch Lokalpatriot, ja, aber wenn die das jetzt in jedem Stadion so machen, also in Berlin für die Hertha singen, in München für die anderen Schlappekicker, was soll denn das?
3: Die machen das nicht so, sondern bei den einen Konzert, da haben sie das Lied gespielt, was bei der Nationalmannschaft immer gespielt wird, wenn die ein Tor schießen.
1: Ach, der Peter Schilling.
3: Ja, das wurde zum Beispiel gespielt. Und ich glaube,
1: die haben auch bei einem Konzert haben die auch Rammstein gespielt, die Sonne. Eins.
3: Ja, die Sonne. Die sind da unterschiedlich.
1: Ja. Das sind so kleine Referenzen an das Land oder
3: genau.
1: Je nachdem. Ne?
3: Und das finde ich eigentlich gut.
0: Mhm. Ja, und wohl. Der Frank Metallica in den Anfangsjahren gar nicht gut fand.
1: Ja, habe ich ja gerade gesagt.
0: Ja, hast du gesagt, aber ich kann mich erinnern, du hast ja früher auch DJ gemacht und du hattest aufgelegt Nothing Else Matters.
1: Ja gut, man muss sich ja an die Leute richten. Ja,
0: natürlich, klar, natürlich hast du recht.
1: Ja.
0: Du hast aber auch eine CD von Metallica mitgebracht aus der Neuzeit.
1: Ja, von der letzten Platte, also die letzte Platte habe ich dabei. Da gefällt mir der eine Titel gut, dieser Lux Eternity. Das war die erste Single von dem Album. Das erinnert mich so ein bisschen an Motorhead Overkill.
0: Mhm.
1: Ja, und der geht richtig ab. Und Bernd, willst du ihn mal laufen lassen?
0: Ja.
1: Ja, dann
0: also, hau rein. Ja, Motorhead waren vier und Metallica sind...
1: Nee, Motorhead waren drei.
0: So rum, genau, ja. Motorhead drei, Metallica sind vier. Aber ich schätze mal, es ist lauter als Motorhead, oder?
1: Ja, ist wunderbar. Okay. Da muss man schön lauter hören.

0: Yeah, das war stark. Hat mir auch besser gefallen als Nothing Else Matters.
1: Genau.
2: Heute widmen wir uns den Open Airs, der Jahreszeit entsprechend. Ich möchte kurz das Drehbuhr Open Air vorstellen. Das findet vom 24. bis 26. Juli, wie genannt, in Drehbuhr statt. Das ist im Kreis Groß-Gerau und zwar zum 34. Mal. Es ist nicht kommerziell und es kommen rund 7000 Besucher. 200 Ehrenamtliche sorgen für einen reibungslosen Ablauf. Und hier möchten wir Dr. Krapula vorstellen. Das ist eine Rockband aus Bogota in Kolumbien, wurde im Jahr 1998 gegründet und hat in Kolumbien den Ruf wie bei uns die Toten Hosen und die Ärzte zusammen. Sie wurden bereits 5-mal für den Latin America Grammy nominiert.
0: Mhm. Und der Song heißt?
2: Der Song heißt Pendejos.

0: Espanol, no. Nee, man muss kein Spanisch sprechen, um die Band zu verstehen, würde ich mal sagen. 8 bis 10 Wörter schnappt man auf und dann weiß man, die Jungs sind auf der richtigen Seite, zumindest sozial engagiert und haben auch ein Herz für Rock'n'Roll. Und sie feiern gerne. Das weiß ich, ich habe sie schon 2-mal gesehen. Ja, yeah, guter Tipp.
1: Ja, und dass die in Südamerika so erfolgreich sind und trotzdem zu uns kommen, ist ein gutes Zeichen.
0: Ja, finde ich aber auch. Ja, kann man ein bisschen stolz sein, das Publikum, ja? Okay. Ich habe mir so gedacht, ein kleines bisschen Geschichtsunterricht im Hörnerv, der schadet nicht. Und wir drei, die Rock'n'Roll-Professor, wir hatten ja auch zusammen Geschichtsunterricht, aber über andere Sachen. Ich vermute mal, ihr wisst, dass Frankfurt am Main bereits seit dem Mittelalter ein bedeutender Finanzplatz ist. Und nach den Zerstörungen im Zweiten Weltkrieg, alles war zu Staub zerfallen, wurde die Stadt ab den 1950er Jahren wieder aufgebaut und, wie schwerlich zu übersehen ist, in ein neues Stadtbild mit zahlreichen Hochhäusern und Verwaltungsgebäuden der Großbanken verwandelt. Zu Zeiten des Frankfurter Häuserkampfs Anfang der 1970er Jahre hielt Frankfurt den Spitznamen Bankfurt. Er diente in der politischen Auseinandersetzung als Schimpfwort, um einen rücksichtslosen Kapitalismus zu attackieren, für den die Banken und die Hochhäuser standen. Seit den 1980er Jahren entwickelt sich die Frankfurter Skyline zum Wahrzeichen der Stadt. Und das ging nicht nur Nils Selzer auf den Sack. Er lebte damals in einer Seitenstraße der Freskas, der sogenannten Schickimicki-Zone von Frankfurt. Seinem Ärger, den machte er Luft, schrieb den Song Bankfurt und veröffentlichte den Kracher mit der Frankfurter Punkrock-Band Straßenjungs im Jahr 1979. Und er liegt nun aus aktuellem Anlass wieder auf.

0: knackig im Kern und klare Kante in der Aussage der unvergessliche Nils Seltzer, der später in den Odenwald abwanderte und inzwischen und auch leider viel zu früh verstorben ist. Ich und ich glaube auch meine hier, die Rock'n'Roll-Brüder, wir haben die Straßenjungs ein paar Mal live gesehen, gell?
1: Ja.
0: Ja. Ja. Also mindestens 10 Mal.
1: Wir haben die erste Version gesehen, aber auch dann die vom Nils Seltzer.
0: Ah ja, später Solo. Ja, genau. Also ich habe sie damals geliebt und wir sind ganz schön hinterhergereist. Eine ja unvergesslich wilde Zeit. Erstmals habe ich sie gesehen 1977 im Volksbildungsheim und dort rockten sie als Opener für The Clash und beide Bands zusammen, die gab es für sage und schreibe 8,80 Mark. Ja, krass, gell?
2: Metallica war ein bisschen teurer.
0: Ja, war ein bisschen teurer, ja.
1: Ich muss sagen, damals das Album, was sie damals rausgebracht haben, das höre ich mir heute noch ganz gerne an.
0: Dauerlutscher,
1: ja,
0: gell?
1: Ja, das war super,
0: ja. Ja, genau, ja. Meine Inspiration.
1: War ja auch mal ein paar Jahre verboten.
0: Echt?
1: Ja, ja.
0: Die Bravo hat es erst gefeatured und dann wurde es auf den Index gesetzt, gell?
1: Genau.
0: Eieiei. Eieiei, wie verklemmt damals, gell? Also. Unglaublich. Also meine Inspiration, Bankfurt aufzulegen, geht zurück auf ein alljährliches Ereignis, das, und so ist es leider auch heute, die gesamte Frankfurter Innenstadt lahmlegt und getrost als eher betriebsfest gesehen werden kann. Und dazu schreibt Dirk Meyer-Bosse, Redakteur der Frankfurter Rundschau, Turnschuhparty für die Firmen. Und ich erlaube mir mal einen kleinen Ausschnitt zu zitieren. Frankfurts Firmen laufen wieder. Zumindest auf der Straße. Am Mittwoch, den 3. Juni, fällt um 19 Uhr der Startschuss für den traditionsreichen Firmenlauf durch die Frankfurter Innenstadt. Zum insgesamt 32. Mal rennen, laufen oder bummeln dann erneut zehntausende Läuferinnen und Läufer über die 5,6 Kilometer lange Strecke von der Alten Oper bis zur Bockenheimer Warte, um erst gemeinsam Betriebssport und anschließend Party zu machen. Dafür werden im Innenstadtbereich auch wieder zahlreiche Straßen gesperrt. Mehr als 60.000 Laufende aus über 2.000 Firmen und Institutionen unterschiedlichster Branchen erwartet der Veranstalter. Der Lauf verfolgt das Ziel, den Zusammenhalt der Mitarbeiter und Mitarbeiterinnen der Firmenteams zu stärken. Seit Jahren gibt es allerdings auch immer wieder Kritik am Veranstalter. Gemessen an seiner Bilanzsumme, eines der 5 größten Geldinstitute der Welt, ja, so ist es also wirklich eine fette Firma, die ja, meiner Meinung nach eher so eine Art Propaganda-Firmenlauf macht. Und warum diese vielen Angestellten, die auch extra wirklich mit Reisebussen aus der ganzen Republik angekarrt werden, ausgerechnet durch unsere schöne City laufen müssen, das erschließt sich mir nicht. Also nichts gegen Sport, aber läuft es nicht im Stadtwald viel besser? Also sind ja auch nur 5 Kilometer.
2: Da ist nicht so viel Platz. Du hast nicht die Möglichkeiten zu feiern. Und halt, Frankfurt ist die Bankenstadt und deswegen macht die Chase Bank das hier in Frankfurt. Die machen das auch weltweit. Das ist nicht nur in Frankfurt, sondern wahrscheinlich in ungefähr 20 Städten in USA und in Südafrika, in Singapur. Keine Ahnung, wo die überall laufen.
0: Aber nicht in Nordkorea, oder?
2: Da ist auch keine Filiale der Chase Bank.
0: Denkst du? Okay, ich denke, Zeit für den Hellbound.
1: Genau, also zurück zum eigentlichen Thema der Sendung Rock'n'Roll Festivale.
3: Yeah.
1: Und zwar stelle ich euch eins vor, und zwar das Rock Harz Festival, das vom 1. bis 4. Juli geht. Und zwar findet das in Ballenstedt statt und das liegt zwischen Halle und Magdeburg. Eintrittspreise gibt es nur noch Tageskarten, 90 Euro kostet die Tageskarte.
0: Wow.
1: Bands sind unter anderem Tail Gunner, die habe ich auch schon mal live gesehen. Das ist eine wunderbare junge englische Band, die so richtig durchstarten wollen, ja. Aber auch Subway to Silly, POD, Paradise Lost, Creator, Knokator, Halloween, Fiddler's Green, Django Jones, Airboon, Black Label Society, Doro und Alice Cooper sind dort vertreten, ja. 2000 waren da 7000 Zuschauer. Heute rechnet man oder dieses Jahr mit 26.000 Zuschauer. Und Camping kann man da natürlich auch machen, wie bei allen großen Festivals. Es sind zwei Bühnen aufgebaut. Das ist natürlich toll, dass es gleich weitergeht. Ja. So, einen Song dabei habe ich heute von Doro, die ich auch schon live gesehen habe in unserem Volksbildungsheim. Das werde ich nie vergessen. Nur ganz kurz erzählt, Volksbildungsheim war total ausverkauft. Da gibt's einen ersten Rang, ja, und da oben standen, ich guck hoch, und da oben standen die Leute und da haben wir alle gleichmäßig zur Musik den Arm geschwungen. Das sah aus wie auf so einem Videoclip, ja. Das werde ich nie vergessen. So, jetzt wollen wir einen Titel von Dora spielen. Der wurde live aufgenommen im Hard Rock Festival 2015. Und wie der Titel heißt, weißt du, wie der Titel heißt?
0: Ach du, die Demenz, ich weiß nicht.
1: Ja, ich glaube, Doro weiß, wie der heißt.

0: Ja, wer Lust drauf bekommen hat, Doro live zu sehen, schon am 5.6., also in 2 Tagen, ist so ein kleines Mini-Festival am Biberer Berg. Das nennt sich Rock den Berg.
1: Ja, wo ist denn das?
0: Das ist genau neben dem Stadion von diesem komischen Verein.
2: Oh, die Unaussprechliche.
1: Neben Frankfurt, Richtung Osten.
0: Ja, ja, ja. Ah, ja.
2: Frankfurter Vorort.
0: Und unter anderem sind dabei V8 Wankler, Axis, das ist auch eine gute deutsche Band, und Thunder Muffer.
2: Ja. Oh, ich glaube, also, die haben noch nicht mal eine eigene Telefon-Vorwahlnummer.
0: Also 90 Euro kostet da die Karte, wer hingehen will. Das ist bestimmt nicht schlecht. Also nur ein Tag hingehen, anschauen, abends gehen wir heim.
1: Nach Hause natürlich.
0: Ja, und weiter geht es mit dem Rainer.
2: Ja, ich möchte das Non-Stock-Festival am 10. und 11. Juli in Naurod im Fischbachtal im Landkreis Darmstadt-Dieburg vorstellen. Ein Wochenendticket kostet 60 Euro, das Tagesticket gibt's für 37 und das ganze Festival wird von einem bunten Team aus ehrenamtlichen Helfern organisiert. Hier möchte ich die Gruppe Nigra mit dem Lied Alles gelogen vorstellen. Nigra ist eine Indie-Rockband aus Mannheim. Sie spielen auch am 5. Juni auf dem Biberberg mit Doro. Annabelle Müller ist Sängerin und Kopf der Gruppe. Sie verstehen sich als Stimme der Rebellion. Gegründet wurden sie 2021 und haben sich in der Mannheimer Pop-Akademie kennengelernt.
1: Aha, siehst du, das
2: hab ich kein Pop.
1: Ja, kein Pop, habe ich schon fast gedacht. Die klingen saugut. Also, hier sind sie, Nigra mit Alles gelogen.

0: Von mir aus kannst du auch gleich loslegen. Na klar. Also wir atmen erstmal durch, auf alle Fälle.
1: Hoch. Es geht weiter mit dem nächsten Festival. Wir haben so viel gequatscht, wir müssen jetzt ein bisschen Gas geben. Und zwar ist das Reload Festival, das findet vom 13. bis 15.8. statt in Sulingen. Und zwar ist das in der Nähe von Bremen. Das ist auch in derselben Größe wie das andere Festival, was ich vorhin vorgestellt habe. Die rechnen auch so mit 25.000 Zuschauer. 2011 waren nur 8.000 Zuschauer da. Also man kann sehen, die Besucherzahlen steigern sich, obwohl die Festivals momentan, da sieht's gar nicht so gut aus. Da können wir später nochmal drüber reden.
0: Genau.
1: Ja. Die Bands, die da spielen beim Reload Festival, das sind wiederum Sandermuffer, die sind ziemlich vertreten. Avata, Godsmack, Lamb of God, Soulflare, In Flames, Airborne, Judas Priest und Black Label Society. Und von Black Label Society habe ich einen Song mitgebracht. Das ist ja die Band von Zakk Wylde, der ja schon in den 80er Jahren mit 20 Jahren, das muss man sich mal vorstellen, mit 20 Jahren beim Ozzy, das war 1987, angefangen hat, Gitarre zu spielen, war dann über die ganzen Jahrzehnte Ozzys Stammgitarrist, muss man schon sagen. Und Black Label Society kommen auch am 1.8.26 nach Wiesbaden in den Schlachthof. Und wer ist da? Ich bin da und bringe gleich meinen Sohn Fabian mit. Und wir schauen uns das dann an, ja?
0: Zusammen mit Zakk Wylde wieder?
1: Ja, ja.
0: Okay.
1: Zakk Wylde, Black Label Society ist okay. da. Ich habe auch den Zakk Wylde mal kennengelernt. Haben mich auch schon wieder meinen Sohn, der hat mich dazu gebracht. Wir sind mit zu so einem VIP-Treffen gegangen und hab den, das ist ein Ultra-Rocker, der Typ, ja. Aber wenn du mit ihm sprichst und so, das ist ein ganz feiner Typ, der macht alles für die Fans, tausende Autogramme, Poster, alles. Also, es war ein wunderbarer Abend.
0: Ein Lämpchen. Aber im Schottenrock, ne?
1: Ja, genau.
2: Ja. Wahrscheinlich steigen die Zuschauerzahlen, weil die Sommer in Deutschland auch besser werden.
0: Ah ja, das kann natürlich sein. Ja. Naja, zumindest wird mehr getrunken, vielleicht.
1: Ja gut, es ist
2: und
1: ja
2: mehr
1: so
2: getanzt.
1: Es ist ja so ein kleines Festival Sterben, das Thema machen wir ja später, vielleicht noch, wenn wir Zeit haben.
0: Wenn wir Zeit haben.
1: Song habe ich dabei, I've Gone Away von 2014, Black Label Society.

heute nur Rock'n'Roll bei den Rock'n'Roll Brothers, wie sie es gehört natürlich. Und ich verliere jetzt auch keine Zeit. Die Sendezeit, die rast so. Und es gibt eigentlich so viele Tipps für die nächsten Wochen, für diesen ganzen Sommer, der bevorsteht. Aber ich habe ja noch ein paar Sendungen. Es geht auch weiter beim nächsten Mal zum Beispiel mit dem Ralf vom Steinbruch-Festival. Und das findet Ende Juni statt. Aber erstmal mein nächster Konzerttipp. Und der findet schon bald statt, nämlich am 3. Juli im Das Bett. Und der kommt von einer Band aus Neuseeland, eine Rockkapelle, die ich schon Anfang der 2000er Jahre mal in der Butch Cup gesehen hatte, mich sehr überzeugt hatte. Sie machen Musik à la The Helicopters, kommen aber wie gesagt aus Neuseeland, 1995 in Cambridge gegründet. Sie gingen dann nach England, spielten oft als Vorgruppe für andere Bands und gründeten ihr eigenes Label Hell Squad Records. Und der berühmte Kollege John Peel vom englischen Radiosender BBC spielte Songs der Datsuns und die Karriere nahm ihren Lauf. Und so rockten sie auch als Opening Act, wie zum Beispiel mit Metallica durch Australien. Und aktuell tourt das Quartett noch fast in Originalbesetzung durch Deutschland. Lediglich am Schlagzeug, da gab es einen Wechsel. Von denen nur drei Shows in Alemannia stoppt die Band also am 3. Juli im Das Bett. Eine gute Gelegenheit, mal wieder so richtig mit Stromliniengitarren abzuhotten. Und die Ticks sind mit 22 Euro für eine internationale Band von weit, weit weg durchaus bezahlbar. Außerdem gilt das Bett, gilt im Bett der Kulturpass. Und das ist doch einfach großartig. Lausche auf und Regler bis zum Anschlag aufgedreht. Hier sind die Datsuns mit At Your Touch.

0: Ja, ein Tipp haben wir noch für euch und der ist was ganz Besonderes.
1: Ja, es geht um die eine Info erstmal. Es geht um die das Erlensee Rockt Open Air vom 10.11. bis 11. Nee, vom 10.7. bis 11.7. Ja, das wurde nämlich abgesagt. Ja, es wurden einfach schlicht und einfach zu wenig Tickets da verkauft.
0: Ja. Aber ja, schade. Entschuldigung. Ja? Auch wenn die Sendezeit so rast und wir gar nichts über die Problematik an Festival auszurichten erzählt haben. Ich finde es schlimm, wenn die Veranstalter sich einfach danach richten, wie viel haben wir im Vorverkauf abgesetzt. Aber das ist heute ein ganz wichtiges Kriterium geworden.
1: Genau, ja.
0: Ich gehe doch erst hin, wenn schönes Wetter ist, oder?
2: Ja, die hoffen, dass du die Karte kaufst und dann hoffst, dass schönes Wetter ist.
0: Ja, Bühne frei.
1: Ja, aber die Erlenseer Kulturnächte, die starten durch. Das wird ja von der Stadt Erlensee organisiert. Und da gibt's am 4.7.26, da beamen wir uns zurück in die 70er Jahre. Da starten nämlich zwei Supergruppen der 70er, und zwar Dave Hills Slade und Andy Scott Sweet. Beide zusammen auf einer Bühne. Es geht um 17.30 Uhr los. Und dabei habe ich jetzt einen Song von Slade. Und zwar wurde der aufgenommen 1980 live auf dem Reading Festival, Nähe von London ist das. Das gibt's schon seit 1961 und vor der Bühne standen 70.000 Zuschauer. Und der Song heißt Take Me Back Home.
0: Machen wir gleich. Wir müssen uns aber auch gleichzeitig verabschieden. Ja. Wir haben gesagt, wir rülpsen heute mal nicht, sondern sagen einfach ganz ordentlich Tschö oder so.
2: Ja, wünschen einen schönen Sommer und viel Spaß bei den Rockkonzerten.
1: Ja, geht auf Festivals, unterstützt auch die kleinen Festivals. War wieder eine tolle Sendung und ich bin schon wieder heiß auf die nächste Sendung.
0: Ja, schreibt uns, wir freuen uns und Lob und Kritik und rockt schön weiter. Der Band vom Hörnerf mit dem Rainer und dem Frank, den Rock'n'Roll Brothers. Und ich bin wieder für euch da heute in zwei Wochen am 17. Juni. Und jetzt sagen wir Tschüss mit The Slade, Take Me Back Home.

0: Und jetzt gehen wir ab nach Köln zu den Nachrichten als Übernahme vom Deutschlandfunk.
1: Die Nachrichten. Zunächst die Übersicht. Deutschland erhält keinen befristeten Sitz im UNO-Sicherheitsrat. Die EU will den Mitgliedstaaten wegen der anhaltenden Energiekrise eine höhere Verschuldung erlauben. Der AfD-Landesverband Hessen darf vom Verfassungsschutz als rechtsextremer Verdachtsfall beobachtet werden. Die Meldungen im Einzelnen. Deutschland ist mit seiner Bewerbung für einen nicht ständigen Sitz im UNO-Sicherheitsrat gescheitert. In der geheimen Abstimmung in der UNO-Generalversammlung in New York erhielt die Bundesrepublik 104 Stimmen. Damit wurde die nötige Zweidrittelmehrheit von 127 Stimmen verfehlt. Deutschland hatte für einen der beiden frei werdenden Sitze in der Gruppe westeuropäischer und anderer Staaten kandidiert. Die Generalversammlung sprach sich dafür aus, die Sitze an die Gegenkandidaten Portugal und Österreich zu vergeben. Auf Portugal entfielen nach Angaben der Präsidentin der Generalversammlung Baerbock 134 Stimmen, auf Österreich 131. Als höchstes Gremium der Vereinten Nationen sind die Beschlüsse des Sicherheitsrates für alle Mitglieder verbindlich. Der Rat kann Sanktionen verhängen, Waffenembargos beschließen, Friedenstruppen entsenden oder auch militärische Einsätze autorisieren. Voraussetzung ist, dass keines der fünf ständigen Mitglieder sein Vetorecht nutzt. Das sind die USA, Großbritannien, Frankreich, China und Russland. Deutschland war bisher 6-mal im UNO-Sicherheitsrat vertreten, zuletzt 2019 und 2020. Angesichts der durch den Iran-Krieg verursachten Energiekrise will die Europäische Kommission die Schuldenregeln für die EU-Mitgliedstaaten weiter lockern. Nach einem Vorschlag der Brüsseler Behörde sollen künftig höhere Schulden auch für Investitionen in die Energiewende erlaubt sein. Diese Ausgaben sollen unter eine bereits bestehende Ausnahmeregelung in den EU-Schuldenregeln für Verteidigungsausgaben fallen. Mit dem Vorhaben will die EU-Kommission mehr Investitionen in die Energiewende ermöglichen. Dazu sollen Maßnahmen zählen, die seit Februar 2026 umgesetzt werden und die Abhängigkeit von importierten fossilen Brennstoffen verringern. Rechnerisch könnte Deutschland dann mehr als 25 Milliarden Euro zusätzlich in entsprechende Energieprojekte investieren. Schon seit dem vergangenen Jahr dürfen EU-Staaten auf Antrag die Schuldenobergrenze für Rüstungsinvestitionen übertreten. Bisher nutzten Deutschland und rund 15 weitere Länder diese Möglichkeit. Sie erlaubt binnen 4 Jahren bis zu 1,5% des Bruttoinlandsprodukts zusätzlich für Verteidigungsmaßnahmen auszugeben. Die Bundesregierung hat die jüngsten iranischen Angriffe auf Kuwait und Bahrain verurteilt. Ein Sprecher des Auswärtigen Amtes teilte mit, Angriffe auf Unbeteiligte und insbesondere auf zivile Infrastruktur seien in keiner Weise hinnehmbar und müssten sofort eingestellt werden. Auch das kuwaitische Außenministerium verurteilte die iranischen Drohnen- und Raketenattacken, bei denen wichtige und zivile Infrastruktur wie der internationale Flughafen beschädigt worden. An dem Flughafen wurden laut Gesundheitsministerium mindestens ein Mensch getötet und 63 weitere verletzt, darunter Reisende, Mitarbeiter des Flughafens und andere Zivilisten. Zeitweise musste der kommerzielle Flugverkehr dort eingestellt werden. Bei den Angriffen wurden nach offiziellen Angaben auch diplomatische Vertretungen beschädigt. In der Nacht hatten Irans Revolutionsgarden Raketen und Drohnen auf die benachbarten Golfstaaten Kuwait und Bahrain abgefeuert. Die USA wehrten nach eigenen Angaben mehrere Angriffe Teherans ab und nahmen ihrerseits iranische Ziele ins Visier. Die schwachen Konjunkturaussichten in Deutschland bescheren der Bundesagentur für Arbeit in den kommenden Jahren voraussichtlich Defizite in Milliardenhöhe. Für das laufende Jahr könnte das Minus bei 8 Milliarden Euro liegen, heißt es im turnusgemäßen Finanzbericht der Nürnberger Behörde, der der deutschen Presseagentur vorliegt. Wegen der erwarteten Arbeitslosigkeit sei ein positiver Haushaltssaldo nicht darstellbar. Bis 2030 könnten sich die Liquiditätshilfen des Bundes auf rund 23 Milliarden Euro kumulieren, heißt es weiter. Bei dieser Angabe handle es sich um die Summe der möglichen Jahr für Jahr angehäuften Defizite. Die hohen Spritpreise und die staatliche Kaufprämie haben im Mai für einen kräftigen Anstieg der Neuzulassungen von Elektroautos gesorgt. Sie legten im Vergleich zum Vorjahreszeitraum um 39,3% auf knapp 60.000 zu, wie das Kraftfahrtbundesamt in Flensburg mitteilte. Der E-Auto-Anteil an den Neuzulassungen stieg auf 25%. Die E-Mobilität gewinne an Fahrt, erklärte der Zentralverband Deutsches Kraftfahrzeuggewerbe. Das Interesse der Verbraucher sei größer geworden. Gleichzeitig wachse das Angebot an bezahlbaren Fahrzeugen. Die neue staatliche E-Auto-Förderung kann seit 2 Wochen beantragt werden. Die Förderung richtet sich vor allem an Menschen mit mittlerem und geringem Einkommen. Der Hausärztinnen- und Hausärzteverband startet eine Protestkampagne gegen die Sparpläne der schwarz-roten Koalition bei den Gesundheitsausgaben. Geplant ist eine E-Mail-Aktion, bei der Patienten sich an ihre jeweiligen Bundestagsabgeordneten wenden können. Dafür sollen die knapp 50.000 Hausarztpraxen Plakate und Informationsmaterial zugeschickt bekommen. Die angedachten Kürzungen seien plan- und wahllos, sagte die Co-Vorsitzende des Verbands Buhlinger-Göpfart. Sie warnte vor negativen Folgen wie weniger Praxen, einer schlechteren Versorgung und längeren Wartezeiten. Das vom Bundeskabinett auf den Weg gebrachte Sparpaket soll die gesetzlichen Krankenkassen im kommenden Jahr um mehr als 16 Milliarden Euro entlasten. Geplant sind Ausgabenbremsen bei Praxenkliniken und der Pharmabranche, aber etwa auch höhere Zuzahlungen für Medikamente und Einschränkungen der kostenlosen Mitversicherung von Ehepartnern. Der hessische Verfassungsschutz darf den AfD-Landesverband als Rechtsextremverdachtsfall beobachten. Das entschied das Verwaltungsgericht Wiesbaden im Hauptsacheverfahren. Es gebe hinreichende Anhaltspunkte dafür, dass die AfD in Hessen Bestrebungen verfolge, die gegen die freiheitliche demokratische Grundordnung gerichtet seien. Dies rechtfertige die Einstufung als Verdachtsfall und die damit verbundene Möglichkeit des Einsatzes nachrichtendienstlicher Mittel. Das Landesamt für Verfassungsschutz hatte die hessische AfD 2022 als rechtsextremen Verdachtsfall eingestuft und mit der Beobachtung begonnen. Die Partei hatte dagegen geklagt. Zudem beschloss das Gericht, dass der Verfassungsschutz und das Landesinnenministerium die Öffentlichkeit damals rechtswidrig in einer Pressemitteilung über die Beobachtung der AfD unterrichtet hätten. Dafür habe es in Hessen keine gesetzliche Grundlage gegeben. Die Gewerkschaft Verdi hat für morgen und übermorgen zu Warnstreiks im Handel aufgerufen. Nach Angaben der Arbeitnehmervertreter gilt die Aufforderung für alle Bundesländer, und zwar für den Einzelhandel sowie für den Groß- und Außenhandel. Verdi-Vorständin Zimmer sagte, die Handelsunternehmen stünden wirtschaftlich hervorragend da, dennoch sollten die Beschäftigten mit Lohnverlusten abgespeist werden. Die Arbeitgeberseite argumentiert, angesichts schwieriger wirtschaftlicher Bedingungen gebe es kaum Spielraum für Einkommenserhöhungen. Die Gewerkschaft fordert 7% Aufschlag und eine Laufzeit des neuen Abschlusses von einem Jahr. Die Arbeitgeber boten zuletzt 2% und eine weitere Erhöhung von 1,5% verteilt über eine Laufzeit von 2 Jahren. Der Regisseur Wim Wenders will seinen wegen einer Nacktszene mit Nastassja Kinski umstrittenen Film »Falsche Bewegung« von 1975 vorerst zurückziehen. Das teilte die Wim Wenders Stiftung mit. Streaming, Fernseh- und Vertriebspartner würden angewiesen, den Film nicht mehr öffentlich zugänglich zu machen. Die damals 13-jährige Kinski war darin in einer etwa 2-minütigen Nacktszene zu sehen. Sie hatte jahrelang von Wenders gefordert, die Szene zu entfernen. Kinskis Anwalt hatte unlängst formale juristische Schritte angekündigt, da der Regisseur ein persönliches Gespräch mit Kinski zu der Szene seit Jahren verweigere. Wenders bat die Schauspielerin nun um Entschuldigung. Und hier noch einmal die Übersicht. Deutschland erhält keinen befristeten Sitz im UNO-Sicherheitsrat. Die EU will den Mitgliedstaaten wegen der anhaltenden Energiekrise eine höhere Verschuldung erlauben. Der AfD-Landesverband Hessen darf vom Verfassungsschutz als rechtsextremer Verdachtsfall beobachtet werden. Das Wetter: in der Nacht vor allem im Norden und Westen sowie Teilen der Mitte noch schauerartiger Regen, sonst weitgehend trocken, Tiefstemperaturen 16 bis 7 Grad. Morgen im Osten und Südosten anfangs heiter bis wolkig und trocken, 16 bis 26 Grad. Das waren die Nachrichten.
0: Tja, und jetzt sind wir wieder zurück in Bockenheim, in Frankfurt am Main. Und es gibt Musik aus der Konserve. Gute Unterhaltung.
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Die Nachrichten. Zunächst die Übersicht. Das deutsche Scheitern bei der Wahl zum UNO-Sicherheitsrat ist in der Opposition parteiübergreifend

als Niederlage für Bundeskanzler Merz und Außenminister Wadephul gewertet worden. Der Baukonzern Hochtief aus Essen steigt erstmals in den Leitindex DAX auf. Die Gewerkschaft Verdi hat für morgen und übermorgen zu Warnstreiks im Handel aufgerufen. Die Meldungen im Einzelnen. Deutschland ist mit seiner Bewerbung um einen der nicht ständigen Sitze im UNO-Sicherheitsrat gescheitert. Bei der geheimen Abstimmung in der Generalversammlung der Vereinten Nationen in New York verpasste die Bundesrepublik die erforderliche Zweidrittelmehrheit deutlich und unterlag Portugal und Österreich. Beide Länder ziehen nun für 2 Jahre in den Sicherheitsrat ein. In der Opposition im Bundestag wurde die Abstimmung parteiübergreifend als Niederlage für Bundeskanzler Merz und Außenminister Wadephul bewertet. AfD-Chefin Weidel erklärte, auf eine Blamage folge die nächste. Grünen-Chefin Brandner sagte dem Redaktionsnetzwerk Deutschland, es reiche nicht, bei internationalen Krisen an der Seitenlinie zu stehen. Linken-Chefin Schwertner sprach bei T-Online von einer Quittung dafür, dass Deutschland in entscheidenden Konflikten den Mund gehalten und Völkerrechtsbrüche nicht eindeutig benannt habe. Außenminister Wadephul räumte ein, das Ergebnis sei eine echte Enttäuschung. Er habe sich persönlich aber nichts vorzuwerfen. Bundeskanzler Merz erklärte, Deutschland bleibe ein verlässlicher Stützpfeiler des multilateralen Systems. Der SPD-Außenpolitiker Achmetowitsch sprach von einem Rückschlag. Die Kandidatur sei ein Gradmesser dafür gewesen, wie Deutschland international wahrgenommen werde. Die deutschen Generalstaatsanwälte und der Generalbundesanwalt fordern mehr Unabhängigkeit von den Justizministerien. Die Staatsanwaltschaften garantierten eine unparteiische Ermittlung in Strafverfahren, heißt es in einer Mitteilung der Generalstaatsanwaltschaft Hamburg. Damit sei nicht zu vereinbaren, dass die Justizminister ein unbegrenztes Weisungsrecht hätten und ohne nähere Voraussetzungen in einzelne Rechtssachen eingreifen könnten. Das Weisungsrecht ist im Gerichtsverfassungsgesetz geregelt. Der Deutsche Richterbund bemängelte schon vor einem Jahr, dass die Regelungen zum größten Teil aus dem 19. Jahrhundert stammen und, Zitat, Gift für das Vertrauen der Menschen in eine objektive Strafjustiz darstellten. Bei fast allen europäischen Nachbarn sei das Weisungsrecht für konkrete Strafverfahren abgeschafft oder gar nicht erst eingeführt worden. Der hessische Verfassungsschutz darf den AfD-Landesverband als rechtsextremen Verdachtsfall beobachten. Das entschied das Verwaltungsgericht Wiesbaden im Hauptsacheverfahren. Es gebe hinreichende Anhaltspunkte dafür, dass die AfD in Hessen Bestrebungen verfolge, die gegen die freiheitliche demokratische Grundordnung gerichtet seien. Dies rechtfertige die Einstufung als Verdachtsfall und die damit verbundene Möglichkeit des Einsatzes nachrichtendienstlicher Mittel. Das Landesamt für Verfassungsschutz hatte die hessische AfD 2022 als rechtsextremen Verdachtsfall eingestuft und mit der Beobachtung begonnen. Die Partei hatte dagegen geklagt. Zudem beschloss das Gericht, dass der Verfassungsschutz und das Landesinnenministerium die Öffentlichkeit damals rechtswidrig in einer Pressemitteilung über die Beobachtung der AfD unterrichtet hätten. Dafür habe es in Hessen keine gesetzliche Grundlage gegeben. Der Baukonzern Hochtief aus Essen steigt erstmals in den deutschen Leitindex DAX auf. Das teilte die ISS Stocks mit, ein Tochterunternehmen der deutschen Börse. Hochtief ersetzt im DAX damit zum 22. Juni den Volkswagen-Großaktionär Porsche SE. Dieser steigt ab und wird künftig im MDAX gelistet. Hochtief profitiert vor allem in den USA vom Bau von Rechenzentren für künstliche Intelligenz. Der Kurs des Essener Konzerns hat sich binnen eines Jahres fast verdreifacht. Der Aufstieg in den DAX war erwartet worden. Die Gewerkschaft Verdi hat für morgen und übermorgen zu Warnstreiks im Handel aufgerufen. Nach Angaben der Arbeitnehmervertreter gilt die Aufforderung für alle Bundesländer, und zwar für den Einzelhandel sowie für den Groß- und Außenhandel. Verdi-Vorständin Zimmer sagte, die Handelsunternehmen stünden wirtschaftlich hervorragend da, dennoch sollten die Beschäftigten mit Lohnverlusten abgespeist werden. Die Arbeitgeberseite argumentiert, angesichts schwieriger wirtschaftlicher Bedingungen gebe es kaum Spielraum für Einkommenserhöhungen.
Die Gewerkschaft fordert 7% Aufschlag und eine Laufzeit des neuen Abschlusses von einem Jahr. Die Arbeitgeber boten zuletzt 2% und eine weitere Erhöhung von 1,5%, verteilt über eine Laufzeit von 2 Jahren. Angesichts der durch den Iran-Krieg verursachten Energiekrise will die Europäische Kommission die Schuldenregeln für die EU-Mitgliedstaaten weiter lockern. Nach einem Vorschlag der Brüsseler Behörde sollen künftig höhere Schulden auch für Investitionen in die Energiewende erlaubt sein. Diese Ausgaben sollen unter eine bereits bestehende Ausnahmeregelung in den EU-Schuldenregeln für Verteidigungsausgaben fallen. Mit dem Vorhaben will die EU-Kommission mehr Investitionen in die Energiewende ermöglichen. Schon seit dem vergangenen Jahr dürfen EU-Staaten auf Antrag die Schuldenobergrenze für Rüstungsinvestitionen übertreten. Bisher nutzten Deutschland und rund 15 weitere Länder diese Möglichkeit. Sie erlaubt binnen 4 Jahren bis zu 1,5% des Bruttoinlandsprodukts zusätzlich für Verteidigungsmaßnahmen auszugeben. Die US-Regierung will laut Außenminister Rubio Teil der NATO bleiben, fordert jedoch Reformen. Rubio sagte vor dem Auswärtigen Ausschuss des Repräsentantenhauses in Washington, Präsident Trump werde im kommenden Monat am NATO-Gipfel in der Türkei teilnehmen. Dort werde er die amerikanischen Argumente für Veränderungen vorbringen und die Verbündeten erneut auffordern, ihre Verteidigungsausgaben zu erhöhen. Der Gipfel findet am 7. und 8. Juli in Ankara statt. Rubio äußerte sich auch zu Trumps Forderung nach Kontrolle über Grönland. Grönland sei vorerst Teil Dänemarks, sagte Rubio. Die Gespräche über die Nutzung des Gebiets zur kollektiven Verteidigung seien auf einem guten Weg. Details nannte er nicht. Die dänische Ministerpräsidentin Frederiksen hat ihr neues Kabinett vorgestellt. Bei der Präsentation in Kopenhagen erklärte Frederiksen, es sei eine Regierung mit 21 Mitgliedern. Mit 11 Frauen gäbe es zudem zum ersten Mal in der Geschichte Dänemarks mehr Ministerinnen als Minister. Auch bekannte Namen aus Frederiksens früherer Regierung finden sich im Kabinett. So bleibt unter anderem Lars Løkke Rasmussen Außenminister. Seine Mittepartei der Moderaten wird zusammen mit Frederiksens Sozialdemokraten und 2 Linksparteien eine Minderheitsregierung bilden. Sie kommen zusammen auf 82 der 179 Sitze im dänischen Parlament. Die Bekämpfung des Ebola-Ausbruchs in der Demokratischen Republik Kongo bleibt nach Angaben der Weltgesundheitsorganisation schwierig. WHO-Generaldirektor Tedros erklärte in Genf, die Krankheit habe einen Vorsprung und man hinke immer noch hinterher. Er nannte eine Reihe von Herausforderungen. Unter anderem sei es nach wie vor schwierig, die Kontakte von Infizierten zu isolieren und zu überwachen. Zudem müsse noch mehr getan werden, um das Vertrauen der Bevölkerung zu gewinnen, damit Kranke sich meldeten und bestmöglich versorgt werden könnten, betonte Tedros. Im Kongo gibt es nach Behördenangaben mittlerweile 363 bestätigte Fälle im Osten des Landes, darunter 62 Todesfälle. Die WHO geht von einer hohen Dunkelziffer aus. Im Nachbarland Uganda wurden nach Angaben der dortigen Behörden bislang 15 Fälle bestätigt. Und hier noch einmal die Übersicht. Das deutsche Scheitern bei der Wahl zum UNO-Sicherheitsrat ist in der Opposition parteiübergreifend als Niederlage für Bundeskanzler Merz und Außenminister Wadephul gewertet worden. Der Baukonzern Hochtief aus Essen steigt erstmals in den Leitindex DAX auf. Die Gewerkschaft Verdi hat für morgen und übermorgen zu Warnstreiks im Handel aufgerufen. Der Wetterbericht, die Lage. Deutschland gelangt in den Einflussbereich eines Sturmtiefs aus Schottland. Die Vorhersage, nachts vor allem im Norden und Westen sowie in Teilen der Mitte Schauer, sonst abklingende Niederschläge und Auflockerungen. Tiefsttemperaturen 16 bis 7 Grad am Tag im Osten und Südosten, anfangs heiter bis wolkig, später zunehmend regnerisch, sonst verbreitet aufkommende Gewitter. Temperaturen 16 bis 26 Grad. Die weiteren Aussichten, am Freitag wechselhaft mit Sonne und Wolken sowie einzelnen Schauern und kurzen Gewittern, 15 bis 21 Grad. Das waren die Nachrichten. Okay. 91. Ah.

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Yeah, yeah, yeah, einen wunderschönen guten Abend, Sascha Appel und Hall 9000. Heute Abend hier in der DJ-Nacht, X-Fate, Radio X. Und weiter geht's, die letzte halbe Stunde. Enjoy. Lento, lento.

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